0: Erzgebirge und 22 Grad am Hochrhein. Am Donnerstag oft freundlich, im Süden Nebel bis 23 Grad. Die Zeit, es ist 2.03 Uhr.
1: Dankeschön für die Nachrichten. Hier ist der Verkehrsservice in der ARD-Hitnacht. Die A7 Ulm-Würzburg ist zwischen Ellwangen und Dingelsbühl-Fichtenau gesperrt wegen Wartungsarbeiten bis 5:30 nachher. Die A23 Heide Richtung Hamburg ist auch gesperrt zwischen Heide West und Heide Süd wegen Überflutungsschäden. Die A24 Hamburg Richtung Berlin ist zwischen Hamburg-Horn und Jenfeld wegen Bauarbeiten bis Freitagabend gesperrt. Eine Umleitung ist eingerichtet. Und die A31 Oberhausen Richtung Gronau ist zwischen Schermbeck und Lehmbeck wegen eines Polizeieinsatzes gesperrt. Die A48 Koblenz Richtung Dreieck Vulkaneifel ist zwischen Laubach und Ulmen gesperrt bis ca. 3 Uhr, also noch eine Stunde. Und die A113 Neukölln-Schönefeld ist zwischen Spätstraße und Schönefeld-Nord gesperrt in beiden Richtungen wegen Wartungsarbeiten bis um 5 heute früh. Das waren die Verkehrsmeldungen. Wir wünschen Ihnen eine gute Fahrt.
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1: In dieser Nacht hören Sie wieder anders. Mit mir. Ich bin Romy Anders. Hi.

0: Gewinner, das war Clouseau an der ARD-Hitnacht. Wir fragen Sie in dieser Nacht, welchen tiefen, welchen geheimen oder auch welchen offenen Wunsch haben Sie denn? Was ist es, was bis zum Jahresende vielleicht unbedingt noch in Erfüllung gegangen sein soll? Das können Sie uns gerne erzählen an der 0800 80 80 110. Die Romy hier, hallo?
1: Hallo Romy, Roberto mal wieder, ich lausche dir wieder.
0: Schön.
1: Was ich mir wünsche, also mit Geld weiß ich nicht, Geld ist nicht alles. Also ich wünsche mir eigentlich, dass meine Familie gesund bleibt, dass ich selber gesund bleibe und dass wirklich irgendwann mal auf der ganzen Welt Frieden ist, dass sich die Menschen untereinander alle verstehen und dass keiner mehr hungern muss. Ja, ich freue mich, wie gesagt, wieder dann die Nacht bei dir zuzuhören. Wünsche allen einen wunderschönen Mittwoch.
0: Dankeschön, Roberto. Wünschen wir Ihnen auch einen guten Start in den Tag, einen schönen Mittwoch. Das ist ja auch ein toller Wunsch, ne, wenn man anderen Menschen was Gutes wünscht. Ich bin übrigens auch für Weltfrieden. Das sehen wir hier schon die ganze Zeit, ne?

0: 2.30 Uhr. Es ist 2:30. Hier ist der Verkehrsservice in der ARD-Hitnacht. Die A7 Ulm-Würzburg ist zwischen Ellwangen und Dingelsbühl-Fichtenau gesperrt bis 5.30 Uhr wegen Wartungsarbeiten. Die A23 Heide Richtung Hamburg ist zwischen Heide West und Heide Süd gesperrt. Die A24 Hamburg Richtung Berlin ist zwischen Hamburg-Horn und Jenfeld wegen Bauarbeiten gesperrt bis Freitagabend. Und die A31 Oberhausen Richtung Gronau ist zwischen Schermbeck und Lembeck wegen eines Polizeieinsatzes gesperrt. A48 Koblenz Richtung Dreieck Vulkaneifel ist zwischen Laubach und Ulmen wegen eines defekten LKW gesperrt. Wahrscheinlich noch eine halbe Stunde bis 3:00. Das behalten wir für Sie im Blick. Und dann haben wir noch die A113 Neukölln-Schönefeld. Die Strecke ist zwischen Spätstraße und Schönefeld Nord in beiden Richtungen wegen Wartungsarbeiten gesperrt bis 5:00. Das waren die Verkehrsmeldungen. Wir wünschen Ihnen eine gute Fahrt.
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0: Mein Name ist Rumi Anders und Sie? Sie hören die ARD-Hitnacht. Gute Nacht, Deutschland, und eine schöne Zeit mit uns.

0: den Großen. Und das muss nicht zwangsläufig immer mit Geld zu tun haben, auf keinen Fall. Die Romy ist hier, wer ist denn dran? Hallo.
1: Alexander Moser aus dem Großraum München.
0: Ja?
1: Ich wünsche dem Papst eine gute Genesung.
0: Och.
1: Und eine gute Erholung im Krankenhaus und hoffe, dass er in Bälde wieder entlassen wird. Mhm. Gute Nacht.
0: Liebe Grüße nach Bayern, gute Nacht, genau, dem Papst. Geht's auch gesundheitlich gerade gar nicht gut, haben Sie vielleicht auch in den Nachrichten gehört. Dankeschön, Alexander, für diesen sehr, sehr netten Gruß an den Papst. Die ARD-Hitnacht mit Lieblingshits. Hier ist Bruce Springsteen. Voila.

0: Willkommen in der ARD Hitnacht 0800 80 80 110. Da erreichen Sie uns per Telefon 0800 80 80 110. Die Romy hier, hallo.
1: Hallo, hier ist Helga aus Freiburg im Breisgau.
0: Hallo Helga.
1: Den Wünschen, die der Herr vor mir ausgesprochen hat, schließe ich mich voll und ganz an. Für mich selbst habe ich im Augenblick allerdings nur den Wunsch nach Gesundheit. Ihnen alles Gute.
0: Dankeschön, Ihnen auch. Na klar, Gesundheit, das ist so wichtig. Ihr Lieben, danke für die Mails und Anrufe. Und willkommen nochmal in der ARD-Nacht.

Ein Hinweis für die Straßen aus dem Verkehrszentrum der ARD-Hitnacht. Die A1 Lübeck Richtung Fehmarn ist zwischen Ratekau und Pansdorf gesperrt nach einem Unfall. Liebe Nachtschwärmer, liebe Frühaufsteher, unterwegs im Auto. Bleibt wach, seid achtsam, kommt gut und sicher an.

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1: Um 3 Uhr mit Ronald Lessig. Bei der Operation von Papst Leo XIV. Ist Lungenkrebs festgestellt worden. Das haben die Ärzte des Gemelli-Klinikums nach dem operativen Eingriff am Abend bestätigt. Aus Rom, Anna Giordano.
2: Zunächst hieß es aus dem Vatikan, die Operation sei erfolgreich und nach Plan verlaufen. Die histologische Untersuchung habe ergeben, dass es sich bei dem Lungenknoten um einen bösartigen Tumor handelt. Nach Vatikaninformationen war dies von den Ärzten schon vermutet worden. Um den Tumor vollständig zu entfernen, wurde der gesamte untere Lappen der rechten Lunge entfernt. Das ist ein Standardvorgehen bei dieser Art von Befund und bedeutet den dauerhaften Verlust von 20-25% des Lungenvolumens. Papst Leo XIV. Soll sich von der Operation nun eine knappe Woche lang erholen.
1: Union und SPD haben ihren Streit über die Einführung einer Zuckersteuer laut Medien beigelegt. Aus dem federführenden Finanzministerium verlautete demnach, dass das Kabinett heute eine sogenannte Formulierungshilfe beschließen will. Aus der Nachrichtenredaktion Kevin Bieler.
3: Der Kompromiss sieht den Angaben zufolge vor, für Getränke mit einem Zuckergehalt ab 5 Gramm je 100 Milliliter eine Steuer zu erheben. Das wäre zum Beispiel bei Saftschorlen oder bei vielen Eistees der Fall. Ab kommendem Juli soll darauf ein Steuersatz von 26 Cent pro Liter kommen. Bei einem höheren Zuckergehalt soll der Satz auf 32 Cent steigen. Ausnahmen soll es für kleinere Hersteller geben. Der Bund rechnet mit Millioneneinnahmen durch die Zuckersteuer. Ziel ist es außerdem, die Verbraucher zu gesünderer Ernährung zu bringen.
1: Grüne und SPD unterbrechen die Sondierungsgespräche mit der Linken in Berlin. Das haben beide Parteien in einer gemeinsamen Erklärung mitgeteilt. Aus der Nachrichtenredaktion Gisela Faumer.
4: Grund für die Unterbrechung ist eine neue Erklärung der Linksfraktion zum Thema Antisemitismus. Darin bekennen sich alle Abgeordneten zum Existenzrecht von Israel und nennen dafür eigene Parteitagsbeschlüsse als Grundlage. Das sorgt für Irritationen bei Grünen und der SPD. Sie hätten gerne, dass sich die Linken auf ein gemeinsames Papier der Sondierungspartner aus der vergangenen Woche beziehen. Darin haben alle drei Parteien festgelegt, wie sie mit Antisemitismusvorfällen umgehen. Von Grünen und SPD heißt es deshalb jetzt, man müsse bewerten, ob dieses Papier noch Geltung hat. Die Linke in Berlin reagierte überrascht auf den Schritt.
1: In der Fußball-Champions League hat Bayern München am Abend bei Viking Stavanger 3:3 gespielt. Der RB Leipzig besiegte PSV Eindhoven mit 1:0. Und die deutschen Fußballerinnen haben am Abend ihr Testspiel gegen Japan im Bremer Weserstadion mit 1:2 für sich entschieden. Das waren die Nachrichten. Das Wetter in Deutschland. Tagsüber meist trocken, gebietsweise Schauer bei bis zu 13 Grad im Erzgebirge und 22 Grad am Hochrhein. Am Donnerstag freundlich, im Süden Nebel, 15 bis 23 Grad. Es ist 3:03 Uhr.
5: Achtung Autofahrer, wir haben einen Falschfahrer auf der A44 Düsseldorf-Essen. Zwischen Düsseldorf-Stockholm und Düsseldorf-Nord kommt Ihnen ein Falschfahrer entgegen. Bitte äußerst rechts fahren und nicht überholen. Falschfahrer auf der A44 Düsseldorf-Essen zwischen Düsseldorf-Stockholm und Düsseldorf-Nord. Dann haben wir aktuell die A1 Lübeck Richtung Fehmarn. Die Strecke ist zwischen Rathekau und Pansdorf gesperrt, da gab es einen Unfall. Und die A7 Ulm-Würzburg ist zwischen Ellwangen und Dingelsbühl-Fichtenau wegen Wartungsarbeiten gesperrt, bis 5:30. Die A7 Hamburg Richtung Hannover ist im Kreuz Hannover Ost gesperrt wegen eines defekten Fahrzeugs. Und die A23 Heide Richtung Hamburg ist zwischen Heide West und Heide Süd gesperrt. A24 Hamburg Richtung Berlin. Die Strecke ist zwischen Hamburg Horn und Jenfeld wegen Bauarbeiten bis Freitagabend gesperrt. Eine Umleitung ist eingerichtet. Und die A48 Koblenz Richtung Dreieck Vulkaneifel ist zwischen Laubach und Ulmen gesperrt. Da ist dann defekter LKW und diese Sperrung geht wahrscheinlich noch eine Stunde, bis 4:00. A113 Neukölln-Schönefeld ist zwischen Spätstraße und Schönefeld Nord in beiden Richtungen wegen Wartungsarbeiten bis 5:00 nachher gesperrt. Das waren die Verkehrsmeldungen. Wir wünschen Ihnen eine gute Fahrt.
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5: Liebe Nachtschwärmer, ihr lieben Frühaufsteher, danke schön für alle eure lieben Nachrichten, die uns bisher erreicht haben, auch an der 0800 80 80 110. Die Romy hier, moin moin.
6: Moin, wir arbeiten jetzt hier Okay. Und wir grüßen das Radio. Dankeschön.
5: Bitteschön, wir danken. Wer das Radio grüßt, ist definitiv auf der richtigen Seite. Danke, liebe ARD-Hitnachtgemeinde. Und weiterhin natürlich eine schöne Zeit mit uns.

Leider ist die Falschfahrermeldung immer noch aktuell. Falschfahrer auf der A44 Düsseldorf-Essen zwischen Düsseldorf-Stockholm und Düsseldorf-Nord. Äußerste Vorsicht, Ihnen kommt ein Falschfahrer entgegen. Äußerst rechts fahren und nicht überholen. Wir geben natürlich durch, wenn die Gefahr vorüber ist. Die ARD-Hitnacht mit einer Falschfahrermeldung für die A44 Düsseldorf-Essen zwischen Düsseldorf-Stockholm und Düsseldorf-Nord. Äußerste Vorsicht.

Gott sei Dank kam die Entwarnung von der Polizei, Entwarnung für die A44 Düsseldorf-Essen. Kein Falschfahrer mehr zwischen Düsseldorf-Stockholm und Düsseldorf-Nord.

0: Musik von Ronan Keating in der ARD-Hitnacht. Udo aus Hoyerswerda hat uns geschrieben, ard-hitnacht@mdr.de. Hallo Romy, Ausrufezeichen. Mein Wunsch wäre, dass man das Problem Geisterfahrer endlich mal in den Griff kriegt. In letzter Zeit hat das sehr stark zugenommen, warum auch immer. Und ich weiß nicht, schreibt er, was das für Menschen sind, die das Leben anderer gefährden und überhaupt nicht merken, dass sie da völlig falsch sind. Denen gehört die Fahrerlaubnis für immer entzogen. Bleibt gesund, euer Udo. Udo, klar, danke auch Ihnen für die Nachricht. Es ist noch jemand am Telefon, hallo.
1: Guten Morgen, Romy, hier ist Hermann aus Dorsten.
0: Ja.
1: Ich wollte nur sagen, mein Wunsch wäre, meine Frau und ich und unsere beiden Hunde, Fifi und Blackie, gesund bleiben und dass endlich Frieden gibt zwischen Russland und der Ukraine. Es wird langsam Zeit.
0: Tja. Dankeschön für all eure lieben Nachrichten, die bisher bei uns eingetroffen sind, per Mail und auch am Telefon. Dankeschön, dass ihr uns geschrieben haben. Und an Sie, die Sie gerade frisch hinzugekommen sind, hier in die ARD-Nacht, ein herzliches Willkommen. Heute nochmal zur Erklärung mit dem Thema Wünsche wünschen. Was sind denn Ihre geheimen Wünsche? Welche sind nicht geheim? Große und kleine Wünsche, was ist das? Ganz vorne, und was eben auch immer wieder kommt, klar, Gesundheit, Liebe und

Nachtschwärmer und Frühaufsteher, es ist Zeit für Bewegung. Hey, der Beat, der passt. Ein bisschen Morgensport und der Tag kann starten. Let's go und einen wunderschönen guten Morgen. Hier ist die ARD Hitnacht.

0: Es ist kurz nach 3:30. Der Verkehrsservice in der ARD-Hitnacht. Die A7 Ulm-Würzburg ist zwischen Ellwangen und Dingelsbühl-Fichtenau gesperrt wegen Wartungsarbeiten. Und zwar in beiden Richtungen bis 5:30. Die A7 Hamburg Richtung Hannover ist im Kreuz Hannover-Ost wegen eines defekten Fahrzeugs gesperrt. Und die A23 Heide Richtung Hamburg ist zwischen Heide-West und Heide-Süd nach Überflutungen gesperrt. Außerdem die A24 Hamburg Richtung Berlin ist zwischen Hamburg-Horn und Jenfeld wegen Bauarbeiten bis übermorgen Abend gesperrt, also bis Freitagabend. Eine Umleitung ist eingerichtet. Und wir haben die A48 Koblenz Richtung Dreieck Vulkaneifel. Die Strecke ist zwischen Laubach und Ulmen wegen eines defekten LKW gesperrt. Wahrscheinlich noch eine halbe Stunde bis 4:00. Dann haben wir die A113 Neukölln-Schönefeld. Die ist zwischen Spätstraße und Schönefeld Nord in beiden Richtungen wegen Wartungsarbeiten gesperrt bis 5:00. Das waren die Verkehrsmeldungen. Wir wünschen Ihnen eine gute Fahrt.
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0: Ein Lächeln, ein guter Kaffee. Und schon geht's auch mit dem Start in den Mittwoch. Selbst wenn es kurz nach 4:30 ist. Hier Musik von den Dire Straits. Ich bin Romy Anders. Hi.

0: Die ARD-Hitnacht hier 0800 80 80 110. Wir fragen in dieser Nacht nach Ihren Wünschen und vielleicht haben Sie auch einen Wunsch, den wir hier direkt erfüllen können. Hallo, wer ist denn dran?
1: Hallo, hier ist Peter van Eyck aus Witten.
0: Hey.
1: Eine wunderbare Sendung.
0: Ach, danke.
1: Aber ich möchte Sie doch bitten, dass Sie Ihren Moderatoren sagen, ab und zu einmal die Uhrzeit zu sagen, damit ich weiß, wie spät wir haben. Vielen Dank auch.
0: Oh ja, die Moderatoren haben verstanden. Lieber Peter, manche sagen, es ist gleich 3:45. Andere aber verstehen das nicht. Die sagen, es ist 3:45 oder 16:45 oder vielleicht geht ihr auch 16:30 oder 16:45 nach um. Was Sie alle verstehen ist, es ist 3:42 am Mittwochmorgen. Guten Morgen.

Die ARD-Hitnacht mit Hold Me. Eine wunderschöne Nummer, ein Familienprojekt, muss man dazu sagen, gesungen von Vater und Tochter. Morten Harket, hier zusammen mit seiner Tochter Tomine. Ein Lied, das Ende September veröffentlicht wurde und das auf dem Soloalbum drauf ist, das demnächst rauskommt. Hold Me ist einfach toll. When the going gets tough.

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1: Um 4 Uhr mit Ronald Lessig. Bei der Operation von Papst Leo dem 14. ist Lungenkrebs festgestellt worden. Das haben die Ärzte des Gemelli-Klinikums nach dem operativen Eingriff am Abend bestätigt. Aus Rom Anna Giordano.
2: Zunächst hieß es aus dem Vatikan, die Operation sei erfolgreich und nach Plan verlaufen. Die histologische Untersuchung habe ergeben, dass es sich bei dem Lungenknoten um einen bösartigen Tumor handelt. Nach Vatikaninformationen war dies von den Ärzten schon vermutet worden. Um den Tumor vollständig zu entfernen, wurde der gesamte untere Lappen der rechten Lunge entfernt. Das ist ein Standardvorgehen bei dieser Art von Befund und bedeutet den dauerhaften Verlust von 20-25% des Lungenvolumens. Papst Leo XIV. Soll sich von der Operation nun eine knappe Woche lang erholen.
1: Die schwarz-rote Koalition hat offenbar ihren Streit über die Einführung einer Zuckersteuer auf Getränke beigelegt. Wie aus dem Bundesfinanzministerium verlautete, wird sich heute das Kabinett damit beschäftigen. Nach Medienberichten ist eine Steuer in 2 Stufen vorgesehen, für Getränke mit einem Zuckergehalt ab 5 oder 8 Gramm pro 100 Milliliter. Auf diese soll ein Steuersatz von 26 bzw. 32 Cent pro Liter gelten. Für kleinere Unternehmen soll es Ausnahmen geben. In der Straße von Hormus sind nach britischen Angaben erneut 2 Schiffe angegriffen worden. Dabei handelte es sich um einen Tanker und ein Containerschiff. Zu möglichen Opfern oder Schäden gab es zunächst keine Angaben. Die Nachrichtenagentur Reuters berichtet, nach Insiderinformationen wolle der Iran seine Taktik in der Straße von Hormus ändern und offensiver gegen Schiffe vorgehen. So solle der Ölpreis hochgehalten werden und Einfluss auf die US-Zwischenwahlen im November genommen werden. In der Fußball-Champions League hat sich Bayern München 3:3 vom norwegischen Meister Viking Stavanger getrennt. Aus der Sportredaktion Finn Hornberg.
3: Es war ein fehlerhafter Abend der Bayern. Schon nach 71 Sekunden gerieten die Münchner einen Rückstand. Stavanger erhöhte sogar noch vor der Halbzeit auf 2:0. Nach dem Seitenwechsel kam der FCB mit Schwung aus der Kabine. Harry Kane stellte mit seinem Doppelpack auf 2:2, ehe Luis Diaz zur Führung traf. Dann allerdings der Wendepunkt im Spiel. In der 73. Spielminute hatte Michael Olise seine Emotionen nicht im Griff. Erst das Foulspiel, dann die Unsportlichkeit, machte in der Summe gelb-rot. Die Norweger setzten daraufhin zur Schlussoffensive an und trafen durch Hermann Haugen zum umjubelten Ausgleich. Neben den Bayern war mit RB Leipzig ein weiteres deutsches Team in der Königsklasse aktiv. Leipzig gewann gegen PSV Eindhoven mit 1:0.
1: Das waren die Nachrichten. Das Wetter in Deutschland. Tagsüber meist trocken, gebietsweise noch ein paar Schauer bei bis zu 13 Grad im Erzgebirge und 22 Grad am Hochrhein. Am Donnerstag oft freundlich, im Süden länger Nebel bei 15 bis 23 Grad, am Freitag sonnig bis 22 Grad. Es ist 4:03 Uhr.
4: Und hier ist der Verkehrsservice in der ARD-Hitnacht. Die A7 Ulm-Würzburg ist zwischen Ellwangen und Dingelsbühl-Fichtenau gesperrt, wegen Wartungsarbeiten bis 5.30 Uhr, also noch 1,5 Stunden. Die A23 Heide Richtung Hamburg ist zwischen Heide-West und Heide-Süd gesperrt. Die A24 Hamburg Richtung Berlin ist zwischen Hamburg-Horn und Jenfeld wegen Bauarbeiten bis übermorgen Abend, also bis Freitagabend, 20 Uhr gesperrt. Eine Umleitung ist eingerichtet. Und die A48 Koblenz Richtung Dreieck Vulkaneifel ist zwischen Laubach und Ulmen weiterhin gesperrt wegen eines defekten LKW. Außerdem, letzte Meldung, die A113 Neukölln-Schönefeld ist zwischen Spätstraße und Schönefeld Nord gesperrt in beiden Richtungen wegen Wartungsarbeiten und zwar noch 1 Stunde, also bis um 5. Das war's von uns, das waren die Verkehrsmeldungen. Wir wünschen Ihnen eine gute Fahrt.
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4: Noch hören Sie die ARD-Hitnacht, gesendet aus Erfurt, aus den schönen Studios von MDR Thüringen. Ich bin Romy Anders und grüße Sie. Hi.

0: 0800 80 80 110. Können Sie uns jederzeit anrufen, liebe ARD-Hitnachtgemeinde. Es ist schon wieder 4.11 Uhr. Guten Morgen, willkommen im neuen Tag. Mittwoch heute, der 14. Oktober. Und wer ist jetzt am Telefon? Die Romy hier. Hallo, hallo, hallo.
1: Ja, guten Morgen. Mein Name ist Manfred und ich trage zurzeit noch Zeitungen aus. Bin noch circa 3 Stunden unterwegs.
0: Oh Gott.
1: Ich rufe aus dem äußersten Westen an. Und zwar aus Gangl. Das liegt zwischen Aachen und Mönchengladbach. 5 Minuten bis zur holländischen Grenze. Okay. Ansonsten möchte ich der Romy sagen, dein für mich angenehmes Programm. Ich war selbst 40 Jahre lang moderierender Discjockey. Und mein Wunsch wäre, noch einmal moderieren, ein tanzsüchtiges Publikum auf die Tanzfläche zu ziehen und einen schönen Abend zu haben.
0: Oh, Manfred, das haben Sie so schön erzählt. Danke für den Anruf. Und seien Sie ganz herzlichst gegrüßt. Ihr

5 zu, es ist 4.23 Uhr. Guten Morgen und allerbeste Grüße aus der ARD-Hitnacht. Mensch, das war eine Überraschung gestern Abend, die Meldung vom Euro-Jackpot. Der ist geknackt worden, 120 Millionen gehen an einen glücklichen Gewinner irgendwo in Nordrhein-Westfalen. Und es ist sicher ein Wunsch nicht weniger Menschen, einmal im Leben so ein Glück zu haben und dermaßen abzusahnen. Ich meine, über 100 Millionen, das hat nun wirklich auch nie jeder auf seinem Konto, ne? Und daher, wir fragen in dieser Nacht nach Ihrem ganz persönlichen Wunsch. Also was sollte bis Ende des Jahres noch in Erfüllung gegangen sein? Ist das vielleicht auch ein Geldgewinn? Oder hat Ihr Wunsch mit Geld jetzt gar nicht so viel zu tun? Was ist es? Was wünschen Sie sich? Können Sie uns erzählen an der 0800 80 80 110 oder Sie schreiben an ard-hitnacht@mdr.de. Udo aus Hoyerswerda hat vorhin geschrieben, er wünscht sich weniger Geisterfahrer und dass die Straßen sicherer werden. Dankeschön, Udo. Und der Sven aus Heilbronn schreibt, ich würde mir wünschen, dass alle, und alle großgeschrieben, alle Menschen einfach nur menschlich miteinander umgehen. Wenn jeder dem anderen sein Glück gönnt, könnte jeder in Frieden leben. Liebe Grüße aus der Nachtschicht, höre sehr gern eure Sendung. Und Sven, das unterschreibe ich sofort. Dankeschön für Ihre nette Nachricht. Wenn

0: 4.31 Uhr. Der Verkehrsservice in der ARD-Hitnacht. Die A7 Ulm-Würzburg ist zwischen Ellwangen und Dinkelsbühl-Fichtenau gesperrt. Da laufen nach wie vor Wartungsarbeiten in beiden Richtungen. Und zwar bis 5.30 Uhr, also noch eine Stunde. Dann haben wir die A23 Heide Richtung Hamburg, ist zwischen Heide West und Heide Süd gesperrt nach Überflutungen. Und die A24 Hamburg Richtung Berlin ist zwischen Hamburg-Horn und Jenfeld wegen Bauarbeiten bis übermorgen Abend gesperrt, also bis Freitagabend 20 Uhr. Es gibt eine Umleitung. Dann ist aktuell die A48 Koblenz Richtung Dreieck Vulkaneifel. Die Strecke ist zwischen Laubach und Ulmen gesperrt wegen eines defekten LKW. Und die A113 Neukölln-Schönefeld ist zwischen Spätstraße und Schönefeld Nord in beiden Richtungen wegen Wartungsarbeiten gesperrt bis um 5. Also noch eine halbe Stunde. Das waren die Verkehrsmeldungen. Wir wünschen Ihnen eine gute Fahrt.
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0: Wissen Sie, was am Aufstehen jetzt um 4:45, was da so richtig toll ist? Nichts, gar nichts. Aber das ist egal, Sie haben ja uns. Wir helfen beim Start in den Tag. Die ARD-Hitnacht hier. Ich bin Rumi Anders. Hi, grüß Sie. Guten Morgen.

Einen guten Start in den Tag Ihnen. Mittwoch, heute der 14. Oktober. Es ist 4.46 Uhr. Es geht mir gut. Ihnen hoffentlich auch. Marius Müller, Westernhagen. Schönen Tag, hier ist die ARD-Hitnacht.

Luna Shadow, Lieblingshits in der ARD-Hitnacht. Sexy Eyes, Dr. Hook. Dazu vielleicht ein guter Kaffee, ein Lächeln und auf geht's. Wir wünschen Ihnen einen schönen Mittwoch.

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1: Um 5 Uhr mit Ronald Lessig. Papst Leo XIV. Hat Lungenkrebs. Das teilte das Gemelli-Krankenhaus in Rom nach einem Eingriff mit. Ein bösartiger Knoten sowie der Unterlappen des rechten Lungenflügels des 71-Jährigen sind demnach entfernt worden. Was der Befund bedeutet, sagt Tillmann Kleinjung in Rom.
2: Der Knoten, von dem Papst Leo am Sonntag gesprochen hat, das ist ein bösartiger Knoten. Das hat eine sogenannte Schnellschnittuntersuchung noch während der OP ergeben, wo man also Gewebeproben schnell untersucht hat. Und jetzt muss man die gründlicheren Gewebeprobenuntersuchungen abwarten, um zu wissen, wie es weitergeht. Also ob eine Anschlussbehandlung notwendig wird, beispielsweise eine Bestrahlung. All das wird man in den kommenden Tagen erfahren und wird der Patient vor allem erfahren, Papst Leo XIV.
1: Die schwarz-rote Koalition hat offenbar ihren Streit über die Einführung einer Zuckersteuer auf Getränke beigelegt. Wie aus dem Bundesfinanzministerium verlautete, wird sich heute das Kabinett damit beschäftigen. Nach Medienberichten ist eine Steuer in 2 Stufen vorgesehen. Für Getränke mit einem Zuckergehalt ab 5 oder 8 Gramm pro 100 Milliliter. Auf diese soll ein Steuersatz von 26 bzw. 32 Cent pro Liter gelten. Für kleinere Unternehmen soll es Ausnahmen geben. In Hamburg beginnt heute ein Prozess um die Sprengung der Nord Stream Pipelines vor rund 4 Jahren. Dem angeklagten Ukrainer wird vorgeworfen, die Tat gemeinsam mit weiteren ukrainischen Militärangehörigen geplant und ausgeführt zu haben. Ihm werden unter anderem Kriegsverbrechen vorgeworfen. Laut Anklage soll der Anschlag im Auftrag staatlicher ukrainischer Stellen erfolgt sein. Die Regierung in Kiew weist eine offizielle Beteiligung zurück. Im Fall des Mordes an Rapper Tupac Shakur ist der Angeklagte zu 40 Jahren Haft verurteilt worden. Ein Gericht in Las Vegas hat das Strafmaß für den früheren Gang-Anführer Duane Davis bekannt gegeben. Vor rund 6 Wochen hatten die Geschworenen in dem Prozess den heute 63-Jährigen bereits schuldig gesprochen, den Mord an Tupac organisiert zu haben. Der Rapper war 1996 in Las Vegas mit gerade einmal 25 Jahren in einem Auto erschossen worden. Wegen mangelnder Beweise kamen die Ermittlungen jahrzehntelang kaum voran. In der Fußball-Champions League hat Bayern München am Abend bei Viking Stavanger 3:3 gespielt. RB Leipzig besiegte PSV Eindhoven mit 1:0. Das waren die Nachrichten.
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4: Also wir starten auch heute nochmal neblig oder beziehungsweise hochnebelartig bewölkt. Aber dann wird sich ab dem Vormittag nach und nach die Sonne durchsetzen. Am Nachmittag viel Sonnenschein und noch lockere Wolken und dazu 16 bis 19 Grad. Auch morgen goldenes Oktoberwetter.
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4: Momentan, dass wir nämlich gucken, liegen uns keine Störungsmeldungen vor. Ich wünsche Ihnen allen eine gute Fahrt. Was ich habe, sind Blitzer auf der A6 Mannheim Richtung Saarbrücken, Höhe Rohrbach und in Saarbrücken in der Feldmannstraße. 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
4: Hallo und schönen guten Morgen. Hier ist Michael Friemel. Ich wünsche Ihnen einen schönen Mittwoch. Boah, wird schon wieder die Woche geteilt.
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Schönen guten Morgen. Hier ist SR3 Saarlandwelle. Hier ist ein Lied, das ist für eine Fernsehsendung komponiert worden. Und zwar 1967. Da waren die Beatles kurz davor, ihr Album St. Pepper's Lonely Hearts Club Band zu veröffentlichen. Und dann ist diese Auftragsproduktion All You Need Is Love entstanden. Komponiert im Doppelpack von John Lennon und Paul McCartney. Und dieser Titel, den hören wir jetzt hier in SR3. Guten Morgen. Ein Klassiker.

Angebot und Nachfrage heißt das aktuelle Album von Heinz-Rudolf Kunze. Und heute Abend spielt er sein aktuelles Programm mit der großen Band, mit der Verstärkung in der Saarlandhalle Saarbrücken. Es gibt noch einige Restkarten an der Abendkasse. Allen, die hingehen, ganz viel Spaß. Kleiner Vorgeschmack hier aus dem neuen Album Wir sind wir.

Einen schönen guten Morgen, hier ist SR3 Saarlandwelle um gleich 5:05. Bedeutet, gleich gibt es die Schlagzeilen um halb mit allem, was wir zum Start in diesen Mittwoch wissen sollten.

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1: Um 17:30 mit Michael Friemel. Guten Morgen. Guten Morgen. Papst Leo hat Lungenkrebs. Das sagten die Ärzte gestern Abend nach einer Operation in einer Klinik in Rom. Sie hatten dem 71-Jährigen einen bösartigen Knoten und einen Teil des rechten Lungenflügels entfernt. Schwarz-rote Einigung auf Zuckersteuer. Die Vorlage soll heute im Bundeskabinett beschlossen werden. Geplant sind 2 Stufen und Ausnahmen für kleinere Getränkehersteller. Dadurch will der Bund allein im kommenden Jahr 690 Millionen Euro zusätzlich einnehmen. Auftakt im Nord Stream-Prozess. Ab heute muss sich ein Ukrainer in Hamburg wegen der Sprengung der Gaspipelines in der Ostsee verantworten. Er soll der Kopf eines mutmaßlichen Sabotagetrupps sein, der Nord Stream 1 und 2 vor 4 Jahren zerstört hatte. Und Heimniederlage für den 1. FC Saarbrücken. Der Fußball-Drittligist hat gestern Abend im Ludwigspark 2:4 gegen Tabellenführer Duisburg verloren. In der Champions League spielte Bayern München beim norwegischen Club Viking Stavanger 3:3. Leipzig gewann zu Hause 1:0 gegen den PSV Eindhoven und aus den Niederlanden.
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1: Heute ist erstmal noch ziemlich trüb, neblig, bedeckt, aber ab dem Vormittag wird sich mehr und mehr die Sonne durchsetzen. Kann teilweise örtlich ein bisschen länger dauern, ne? Ist ja immer so im Herbst mit der Hochnebelauflösung. Aber am Nachmittag dann viel Sonnenschein, nur selten mal ein paar lockere Wolken. Goldener Oktober bei 16 bis 19 Grad, morgen gleiches Wetter bei bis zu 20 Grad.
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1: A620 Saarbrücken Richtung Saar-Louis, zwischen Saarbrücken-Schönbach und St. Arnwald zwischen 19.30 Uhr und 6 Uhr nur eine Spur frei. Das geht die ganze Zeit so bis zum 20. Oktober noch. Geblitzt wird auf der A6 Mannheim Richtung Saarbrücken, Höhe Rohrbach, auf der A6 Saarbrücken Richtung Mannheim in Höhe St. Ingbert West und in Saarbrücken in der Feldmannstraße. 0800 700 8000, die kostenlose SR3 Blitzer- und Stau-Hotline.
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1: Peter Maffay und Johannes Oerding haben gemeinsam ein Album rausgebracht. Und daraus hören wir gleich Musik hier in SR3. Guten Morgen.
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1: Das ist allein deswegen schon eine tolle Produktion, weil wir zwei absolut musikalische Größen hier aus Deutschland haben. Peter Maffay und Johannes Oerding. Die beiden haben sich zusammengetan, haben ein gemeinsames Album aufgenommen, haben es in Nashville produziert und so heißt es eben auch Nashville. Aber ich habe es diese Woche schon gesagt, es ist kein reines Country-Album. Könnte man davon ausgehen, wenn jemand dorthin fliegt, ne, um ein Album zu machen. Nein, also sie haben einfach mit den Musiklegenden dort zusammengearbeitet, mit den absoluten Profis in diesem Tonstudio. Ich glaube, das ist auch für jeden Musiker so ein Ding, das will man mal gemacht haben, mit denen willst du mal zusammengearbeitet haben und sie sind auch absolut glücklich und mit einem tollen Ergebnis zurückgekommen. Wir haben schon einige Titel daraus gehört diese Woche, heute gibt es den Titel Daniela Bahr, alleine der Text schon, da werden sie jetzt ganz viel Freude dran haben, das ist so, als wenn sie jetzt ein bisschen Gala oder Bunte blättern, so ein bisschen Boulevard im Radio. Johannes, erzählt mal die Geschichte vom Titel.
2: Das Schöne an Daniela Bahr ist, an diesem Lied, da sind sehr, sehr viele wahre Begebenheiten drin. Nicht nur, dass Tim Melzer, Annette Louisanne und Ina Müller mit mir da an der Bar saßen. Da floss auch sehr, sehr viel Helbing-Kümmelschnaps. Das stimmt auch. In der Ecke wurde rumgemacht. Stimmt auch. Genau. Und Happy, der Türsteher vom kleinen Donner, der wurde immer gerufen, wenn die Mädels Hilfe brauchten hinter der Bar, weil es gab dort keinen Türsteher. Aufgrund dieser Tatsache ist zum Beispiel besagter Happy mein Sicherheitsmann bis heute seit 12 Jahren.

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Eine für diese Uhrzeit schon fast typische Meldung in den letzten Tagen. Wir haben viele tote Tiere um diese Uhrzeit, die da nachts unterwegs sind. Es betrifft dieses Mal die A8, die Strecke Saarlouis Richtung Luxemburg. In Höhe Merzig, Schwemling, Gefahr durch ein totes Tier auf dem linken Fahrstreifen. Fahren Sie vorsichtig und kommen Sie gut zu Ihrem Ziel.

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1: 6 Uhr. Papst Leo ist an Lungenkrebs erkrankt. Das hat das Ärzteteam der Gemelli-Klinik in Rom gestern Abend nach einer Operation mitgeteilt. Dabei hatten sie dem 71 Jahre alten Kirchenoberhaupt einen Teil des rechten Lungenflügels entfernt. Die anschließende Untersuchung zeigte dann, dass es sich bei einem zuvor entdeckten Knoten um einen bösartigen Tumor handelte. Die Ärzte sagten auch, der Eingriff sei gut und ohne Komplikationen verlaufen. Die schwarz-rote Koalition in Berlin hat sich endgültig auf die Einführung einer Zuckersteuer geeinigt. Aus dem Bundesfinanzministerium heißt es, dass die Vorlage heute vom Kabinett beschlossen werden soll. Details von Lisa Kupper.
2: Der Kompromiss sieht eine zweistufige Steuer auf Erfrischungsgetränke vor. Es geht um 5 oder 8 Gramm Zucker pro 100 Milliliter. Die Abgabe betrifft vor allem große Hersteller. Die Steuer soll nicht für Getränke mit Süßungsmitteln sowie reine Frucht- und Obstsäfte gelten und ab Juli nächsten Jahres kommen. Sie soll nicht nur Steuereinnahmen, sondern die Verbraucher auch zu gesünderer Ernährung bringen.
1: Rund 4 Jahre nach den Anschlägen auf die Nord Stream Pipelines in der Ostsee beginnt heute in Hamburg der Prozess gegen einen Tatverdächtigen. Der damalige Offizier der ukrainischen Armee soll das Sabotagekommando damals angeführt haben. Laut Anklage wurden die Sprengsätze wenige Monate nach Beginn des russischen Angriffskrieges mit einer gecharterten Yacht zur Gasleitung gebracht und dann daran befestigt. Der Generalbundesanwalt geht davon aus, dass der Angeklagte im Auftrag der ukrainischen Regierung handelte. Das weist Kiew aber zurück. Die Zahl der Menschen ohne verlässlichen Zugang zu Nahrung hat sich innerhalb von 10 Jahren verdoppelt. Das geht aus einer Studie hervor, auf die die Hilfsorganisation Aktion gegen Hunger hinweist. Demnach litten im letzten Jahr etwa 266 Millionen Menschen in 47 Ländern unter Hunger. Besonders schlimm ist die Lage in Afrika südlich der Sahara. Wie es weiter heißt, litten etwa 30 Millionen Kinder weltweit unter akuter Mangelernährung. Der ehemalige saarländische Ministerpräsident Müller von der CDU warnt seine Partei davor, an der Brandmauer zur AfD festzuhalten. Müller sagte im Gespräch mit dem SR, die Strategie der Ausgrenzung sei gescheitert. SR-Reporter Johannes Schmidt.
3: Die AfD sei hinter der Brandmauer nicht geschrumpft, sondern so wörtlich immer fetter geworden, sagte Müller. Deshalb müsse die CDU ihren Umgang mit der Partei überdenken. Müller betonte jedoch, dass ein Ende der Brandmauer nicht bedeute, dass man künftig mit der AfD zusammenarbeitet. Wolle. Im Gegenteil. Das Ende der Brandmauer ist nicht das Ende der Auseinandersetzung, sondern der Beginn der Auseinandersetzung mit der AfD, so Müller wörtlich. Viel zu lange habe sich die CDU an ihrer Haltung zur AfD abgearbeitet, statt die Probleme der Menschen zu lösen. Deshalb ist Müller, der nach seiner Zeit als Ministerpräsident Richter am Bundesverfassungsgericht war, auch gegen ein AfD-Verbotsverfahren. Es dürfe nicht der Eindruck entstehen, dass man ein Parteiverbot als Instrument nutzt, um politische Konkurrenz auszuschalten.
1: Im Basketball-Eurocup der Frauen müssen die St. Louis Royals in der Gruppenphase eine Auswärtsniederlage verkraften. Die Basketballerinnen unterlagen Benfica Lissabon 69-66. Das Rückspiel ist am 4. November in der St. Louis Stadtgartenhalle. Und noch zum Fußball. Der erste FC Saarbrücken hat sein Heimspiel gegen den MSV Duisburg verloren. In der dritten Liga unterlagen die Blau-Schwarzen dem Tabellenführer gestern Abend mit 2-4. In der Champions League musste der FC Bayern nach Norwegen. Bei Viking Stavanger kamen die Münchner nicht über ein 3-3 hinaus. Gleichzeitig schlug Leipzig Eindhoven mit 1-0. Und außerdem hat die Nationalmannschaft der Frauen gestern Abend ein Testspiel absolviert und mit 2-1 gegen Japan gewonnen. Und das waren die Nachrichten mit Christian Koch. 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
4: So, ab heute wird es für 3 Tage ziemlich freundlich, goldener Oktober. Das Problem ist nur, es kann immer lange dauern. Also es ist wie so häufig im Herbst. Es kann morgens und den Vormittag über noch trüb und grau bleiben durch den Nebel und den Hochnebel. Aber wenn sich die Sonne dann durchsetzt, dann wird es schön und trocken. Heute bei 19, morgen bei 20, Freitag bei 21 Grad.
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4: Ich habe Blitzermeldungen von Ihnen betreffend die A6 Mannheim Richtung Saarbrücken Höhe Rohrbach, dann A6 Saarbrücken Richtung Mannheim Höhe St. Ingbert West und in Saarbrücken mit einer Feldmannstraße geblitzt. 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
4: Hallo, guten Morgen, hier ist Michael Friemel. Ich wünsche einen schönen Mittwoch.
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Also vorspulen geht noch nicht. Also dass Sie sich schon mal anhören, was wir gleich um 20 vor 7 zum Thema 1. FC Saarbrücken machen, ne, die ja gestern Abend Duisburg unterlegen sind, gestern Abend im Ludwigsparkstadion. 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Wir sind aber mit Fernando um 12 Minuten nach 6. Können Sie aber auch um 20 nach 6 hören. Müssen Sie nur zurückspulen.

0: So, jetzt war die Operation schon. Papst Leo ist operiert worden. Er hat ja am Sonntag im Gebet, hat er ja dann nachher öffentlich gemacht, dass bei ihm ein Knoten in der Lunge entdeckt wurde und dass der relativ schnell entfernt werden soll, auch schon am Dienstag. Und das war jetzt halt gestern der Fall gewesen. Und ja, es ist so, man kennt das wie von Operationen auch so, wenn man das selbst immer hört, wenn was entfernt wird, dann wird unter Mikroskop in so einem Schnellschnitt untersucht, wie es ausschaut, um zu sagen können, ist es gut oder ist es bösartig. Und Anna Giordano in Rom ist unsere Korrespondentin, die uns sagt, was denn im Fall von Papst Leo dabei rausgekommen ist.
1: Die histologische Untersuchung habe ergeben, dass es sich bei dem Lungenknoten um einen bösartigen Tumor handelt. In der Medizin spricht man von Lungenadenokarzinom. Nach Vatikaninformationen war dies von den Ärzten schon vermutet worden. Um den Tumor vollständig zu entfernen, wurde der gesamte untere Lappen der rechten Lunge entfernt. Das ist ein Standardvorgehen bei dieser Art von Befund und bedeutet den dauerhaften Verlust von 20-25% des Lungenvolumens. Der minimalinvasive Eingriff dauerte nach Vatikanangaben rund 1,5 Stunden.
0: Und die Ärzte sagten, es sei alles planmäßig, es sei alles gut verlaufen, ne, die OP jetzt an sich, ohne Komplikationen. Die Frage ist, wie geht's jetzt weiter?
1: Papst Leo XIV. Soll sich von der Operation nun eine knappe Woche lang erholen. Bis einschließlich nächsten Dienstag wurden alle seine Termine abgesagt. An seinen Reiseplänen hat der Papst aber bislang festgehalten. Im November möchte er die südamerikanischen Länder Uruguay, Argentinien und Peru besuchen.
0: Ja, Papst Leo stammt ja aus den USA, dort lebt auch seine Familie. Einen seiner älteren Brüder, Luis, den hat er wohl vor kurzem angerufen. Leo ist ja 71, Luis ist 74 und Luis hat auch Krebs und das schon seit Jahren. Und Luis' Frau hat dem Sender CBS erzählt, dass auf einmal der Papst am Telefon war, um zu sagen, was ihm jetzt passiert ist. SR3 Saarlandwelle um 6:22 Uhr. Alles Gute.

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0: Schönen guten Morgen, hier ist SR3, es wird gleich 6:30.
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0: Franziska Hans ist im Studio. Guten Morgen.
2: Guten Morgen. Papst Leo XIV. Hat Lungenkrebs. Das hat der Vatikan nach einer Operation im Gemelli-Krankenhaus in Rom mitgeteilt. Dabei wurde dem Kirchenoberhaupt ein Teil seiner Lunge entfernt. Die anschließende Untersuchung habe bestätigt, dass es sich um einen bösartigen Tumor handelt. Einigung auf Zuckersteuer. Die Vorlage der schwarz-roten Koalition soll heute Vormittag im Bundeskabinett beschlossen werden. Für Getränke mit einem Zuckergehalt ab 5 oder 8 Gramm pro 100 Milliliter soll ein Steuersatz von 26 bzw. 32 Cent gelten. Nord Stream-Prozess in Hamburg. Es geht um die Sprengung der Nord Stream-Pipelines vor rund 4 Jahren. Vor Gericht steht ein Ukrainer. Laut Anklage soll die Tat im Auftrag staatlicher ukrainischer Stellen erfolgt sein. Die Regierung in Kiew weist das zurück. Müller sieht Brandmauer gescheitert. Der frühere saarländische Ministerpräsident sagte im SR-Interview, die AfD sei hinter der Brandmauer nicht geschrumpft, sondern so wörtlich immer fetter geworden. Deshalb müsse die CDU ihren Umgang mit der Partei überdenken. Ergebnisse im Fußball. In der Fußball-Champions League kam der FC Bayern München beim norwegischen Club Viking Stavanger nicht über ein 3:3 hinaus. RB Leipzig gewann 1:0 gegen die PSV Eindhoven. In der dritten Liga unterlag der erste FC Saarbrücken zu Hause dem Tabellenführer Duisburg mit 2:4. Und Auswärtsniederlage für St. Louis Royals. Im Basketball-Eurocup der Frauen unterlagen die Basketballerinnen Benfica Lissabon 66:69. Das Rückspiel findet am 4. November in der St. Louis Stadtgartenhalle statt.
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0: Heute, morgen, übermorgen, goldener Oktober, aber wahrscheinlich erst mittags und nachmittags, weil morgens sich die Nebel ziemlich lange halten werden. Aber darüber ist blauer Himmel. Ne? Wir sehen ihn nur noch nicht, aber es wird heute und morgen, übermorgen dann auch trocken bleiben. Die höchsten Werte heute sind 19, morgen 20, übermorgen am Freitag 21 Grad.
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0: Keine Störungsmeldungen, aber 3 Blitzer, die Sie gesichtet haben. Auf der A6 Mannheim Richtung Saarbrücken in Höhe Rohrbach, in der Gegenrichtung Höhe St. Ingbert West und in Saarbrücken in der Feldmannstraße. 0800 700 8000, das ist die kostenlose SR3 Blitzer und Stauhotline. Danke fürs Durchgeben.
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0: Guten Morgen, hier ist Michael Friemel. Schönen Start in den Mittwoch.
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1: So, da hat man erstmal diese drei Wochen, in denen Länderspiele waren, und dann gibt's direkt drei Pflichtspiele in 8 Tagen. Also so richtig in den Rhythmus kommt auch der erste FC Saarbrücken nicht. Am Samstag hatten wir das 0:0 gegen Köln in Köln. Gestern Abend jetzt eine deutliche Niederlage zu Hause gegen den Tabellenführer, gegen Duisburg. Matthew Jenny, schönes Tag. Grüß dich, guten Morgen.
2: Guten Morgen, hi.
1: Ich hätte dich fast hören können, weil ich wohne ja Luftlinie sind schon, glaube ich, 2 Kilometer, aber ich höre das wahnsinnig, den Ludwigspark. Also im Prinzip höre ich jedes Tor in Kaltnagisch. Du warst ja 2:4 war es letzten Endes, ne?
2: Ja.
1: Klingt nicht so deutlich, aber es war es schon, oder?
2: Ja, ich finde schon. Also 6-mal müsstest du was gehört haben.

0: Eisen mit einem 3-2-Anschlusstreffer, da weiß man eben aus Vergangenheit, die Spiele, dass da dann noch einiges drin ist. Und ja, zu einem richtig beschissenen Zeitpunkt kommt dann eben dann das vierte Gegentor.
1: Ja, sagt FCS-Stürmer Kai Brünker. Der hat nach der Pause noch zum 1-3 getroffen. Das war aber genauso ein Geschenk von Duisburg wie das 2-4 zum Schluss. Also so richtig mit Struktur war der FCS eigentlich nie gefährlich und wenn dann halt nur durch Einzelaktionen.
2: Aber wie sieht es jetzt stimmungsmäßig aus? Panik noch nicht, oder? Also nee. Am Wochenende geht's nach Düsseldorf. Punkte sind nicht fest eingeplant.
1: Ja, absolut nicht. Aber von Panik ist beim FCS, glaube ich, ist es noch weit entfernt. Vielleicht täuscht Platz 5 einfach auch nach dem Saisonstart ein bisschen über den tatsächlichen Stand der Mannschaft. Die muss noch viel lernen. Trotz der schwachen Leistung war die Fankurve auch geschlossen, aufmunternd danach. Und auch der Trainer Agios Janikis, der predigt weiter vom Prozess. Das sind eben kleine Wachstumsschmerzen.
3: Wir haben im Juli gesagt, dass wir eine junge Mannschaft haben. Ja, die Altersdurchschnitt der ersten Halbzeit war ziemlich jung. Dass die Jungs auch ihre Erfahrungswerte sammeln müssen und sich entwickeln müssen. Wir werden jetzt das, was wir im Juli gesagt haben, nicht mit Oktober verwerfen.
1: Ja, und Kai Brünker, der ist ja einer der Älteren in der Mannschaft, der sieht das ähnlich. Solange man die richtigen Lehren aus solchen Spielen zieht, darf man dann auch mal gegen den Aufstiegsfavoriten mal verlieren.
0: Naja, mit jeder Niederlage lernst du natürlich auch wieder was dazu. Viele denken jetzt, okay, eine Floskel, aber es ist einfach so. Wir müssen das besprechen, unsere Lernen draus ziehen, Videoanalysen machen, was haben wir falsch gemacht. Klar, und wie du schon gesagt hast, die Grundtugenden, dass jeder mit einer brutalen Entschlossenheit, mit einer Gierigkeit und Galligkeit da ins Spiel geht und dass man die Bälle nicht leichtsinnig verliert oder sonst irgendwas, dass man einfach dagegen hält. Und so müssen wir auch in Düsseldorf dann auftreten.
1: Ja, das wird dann die nächste schwere Aufgabe. Am Wochenende beim Zweitliga-Absteiger.
2: Der erste FC Saarbrücken bleibt auch gestern Abend ohne Sieg. Gestern Abend gegen Tabellenführer Duisburg zu Hause nur 1-2-4. Matthew, ich danke dir. Schönen Tag, mach's gut.
1: Ciao. Ebenso, ciao.

0: Schönen guten Morgen, hier ist SR3 Saarlandwelle. Es ist 6.50 Uhr. Für die CDU aktuell schwere Zeiten. In den Umfragen liegt sie deutlich hinter der AfD. Bei der Wahl in Mecklenburg-Vorpommern ist sie gar nicht mehr in den Landtag gekommen und die Bundesregierung steckt im Dauerstreit über die Reform. Also was jetzt tun? Wir haben gestern mit jemandem gesprochen, der noch weiß, wie man für die CDU Wahlen gewinnt. Peter Müller, der war ja 12 Jahre lang unser saarländischer Ministerpräsident. Dann ist er Richter am Bundesverfassungsgericht geworden und seine Meinung zum Zustand seiner Partei CDU ist eindeutig.
1: Wenn sie es nicht schaffen, in einen Landtag einzuziehen, dann ist der Status der Volkspartei in Frage gestellt. Das lässt sich ja gar nicht übersehen. Ich glaube, dass die CDU in einer schweren Krise ist. Und ich glaube, dass jeder zu kurz springt, der so tut, als ob diese Krise das Ergebnis der letzten 2-3 Jahre ist.
0: Müller sagte, die CDU müsse sich inhaltlich neu aufstellen, wenn sie die AfD stoppen wolle. Und zwar mit mehr Auseinandersetzung und mit weniger Ausgrenzung, denn
1: die Brandmauer hat sich entwickelt zu einem Schutzwall für die AfD, hinter dem sie immer dicker, immer fetter, immer erfolgreicher geworden ist.
0: Der ehemalige saarländische Ministerpräsident Peter Müller fordert ein Ende der Brandmauer zur AfD. Die CDU müsse zurück zu ihren politischen Grundsätzen. 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

0: Guten Morgen, hier ist SR3 Saarlandwelle. Ich habe einen aktuellen Verkehrshinweis.
1: Guten Morgen, hier ist die Kathi. Es ist ein Unfall auf der A6 in Fahrtrichtung Saarbrücken, Höhe Auffahrt Waldmoor. Darin verwickelt sind 3 Fahrzeuge auf der linken Fahrspur, 2 Fahrzeuge auf der rechten Fahrspur und Teile auf der Fahrbahn. Bitte vorsichtig fahren, es staut sich langsam.
0: Danke für den Hinweis, Kathi. Gute Fahrt für Sie alle.

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8: 7 Uhr. Die Koalition hat ihren Streit über die Zuckersteuer beigelegt. Aus dem Bundesfinanzministerium heißt es, dass der Entwurf heute im Kabinett verabschiedet werden soll. Nach Medienberichten soll auf Getränke je nach Zuckergehalt ein Steuersatz von 26 bzw. 32 Cent pro Liter gelten. Hersteller, die weniger als 1 Million Liter gezuckerte Getränke pro Jahr produzieren, sollen nicht extra zahlen müssen. Die Steuer soll ab nächstem Sommer gelten und dabei helfen, die Krankenkassenbeiträge stabil zu halten. Große Sorge um Papst Leo. Ärzte in Rom haben gestern Abend nach einer OP bestätigt, dass das Oberhaupt der katholischen Kirche an Lungenkrebs erkrankt ist. Erst vor wenigen Tagen hatte der Pontifex erklärt, dass er sich wegen eines Knotens in der Lunge behandeln lassen muss. Aus Rom Anna Giordano.
9: Zunächst hieß es aus dem Vatikan, die Operation sei erfolgreich und nach Plan verlaufen. Der Papst sei danach aufgewacht und in sein Zimmer zurückgekehrt. Die histologische Untersuchung habe ergeben, dass es sich bei dem Lungenknoten um einen bösartigen Tumor handelt. In der Medizin spricht man von Lungenadenokarzinom. Um den Tumor vollständig zu entfernen, wurde der gesamte untere Lappen der rechten Lunge entfernt. Das ist ein Standardvorgehen bei dieser Art von Befund und bedeutet den dauerhaften Verlust von 20-25% des Lungenvolumens. Papst Leo XIV. Soll sich von der Operation nun eine knappe Woche lang erholen.
8: 30 Jahre nach der Ermordung von Rapper Tupac Shakur ist in den USA ein Urteil gesprochen worden. Der frühere Gang-Anführer Duane Davis muss mindestens 40 Jahre ins Gefängnis. Die Jury und die Richterin sahen es als erwiesen an, dass er für den Tod des Rappers verantwortlich war. Tupac wurde im Alter von 25 in einem Auto in Las Vegas angeschossen und starb später im Krankenhaus. Er gilt als eine der prägendsten Figuren des Hip-Hop. Das saarländische Wirtschaftsministerium hat ein neues Förderprogramm mit einem Gesamtvolumen von fast 8 Millionen Euro aufgelegt. Es ergänzt die bestehenden Subventionen im Bereich Innovationsförderung. Insgesamt stellt die Landesregierung für diesen Bereich damit 72 Millionen zur Verfügung. SR-Reporter Peter Sauer.
10: Ob KI-Startups, Handwerksbetriebe, die Hightech entwickeln oder Industrieunternehmen, die mit neuer Software Prozesse optimieren. Gefördert werden können kleine bis große Firmen, wenn sie damit neue Lösungen in den Bereichen Digitalisierung und künstliche Intelligenz umsetzen, also den Wandel vorantreiben. Die Hoffnung des Wirtschaftsministeriums, durch die zur Verfügung gestellten knapp 8 Millionen Euro sollen sich geförderte Betriebe neue Wachstumsfelder erschließen. Mit der Aufstockung der Innovationsförderung reagiere das Wirtschaftsministerium auf die weiterhin hohe Nachfrage nach Forschungs- und Entwicklungsförderung. Die bisher verfügbaren Mittel seien bereits weitgehend abgerufen worden.
8: Der Saarbrücker Oberbürgermeister Konrad hat die neuen Fahrpläne der Deutschen Bahn kritisiert. Er sieht die Halbierung der ICE-Direktverbindungen von Saarbrücken nach Berlin als Rückschritt. Ab Mitte Dezember fährt täglich nur noch ein ICE von Saarbrücken in die Bundeshauptstadt. Konrad erwartet von der Bahn, dass auch die zweite Fahrt wieder eingeführt wird. Positiv bewertet Konrad die neue Direktverbindung zwischen Saarbrücken und Hamburg. Er fordert allerdings, dass sie nicht nur vorübergehend, sondern dauerhaft eingerichtet wird. In der Fußball-Champions League muss der FC Bayern einen Dämpfer hinnehmen. Beim norwegischen Meister Viking Stavanger kamen die Münchner nicht über ein 3:3 hinaus. Gleichzeitig schlug Leipzig Eindhoven mit 1:0. Der erste FC Saarbrücken hatte gestern Abend auch gespielt und sein Drittliga-Heimspiel gegen Duisburg mit 2:4 verloren. Außerdem hat die Nationalmannschaft der Frauen gestern Abend ein Testspiel gegen Japan mit 2:1 gewonnen. Und das waren die Nachrichten mit Christian Koch. 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
12: Heute, morgen und übermorgen erwartet uns eigentlich goldenes Oktoberwetter. Es ist nur so, dass es sich momentan noch hinter den Wolken und hinter dem Hochnebel versteckt. Wenn die sich aufgelöst haben, dann wird es ein freundlicher Mittag und Nachmittag. Es bleibt trocken, die Temperaturen heute bis zu 19, morgen schon bei bis zu 20 Grad.
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12: Vorsicht auf der A6, Mannheim Richtung Saarbrücken, zwischen Waldmoor und Homburg Gefahr durch eine ungesicherte Unfallstelle und Gegenstände auf der Fahrbahn. Geblitzt wird auf der A6, Mannheim Richtung Saarbrücken in Höhe Rohrbach, auf der A6 Saarbrücken Richtung Mannheim, Höhe St. Ingbert West und in Saarbrücken in der Feldmannstraße. 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
12: Hallo, guten Morgen, hier ist Michael Friemel. Oliver Buchholz ist heute Morgen schon recht früh in den Bulli gestiegen und mit dem Gummo-Mobil nach Homburg zur Uniklinik geknattert, weil die dort noch ein ganz besonderes Hausversandsystem haben. Gleich Thema mehr hier in Guten Morgen.
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12: Michael Friemel.

0: Ach komm, auf den Nebel pfeifen wir noch.
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0: Weil wir ja wissen, dass Nebel zum Herbst dazugehört und dass er irgendwann im Laufe des Tages passé ist. Da ist das Tim Steger. Guten Morgen.
2: Michael, schönen guten Morgen. Ja, so wird es heute wahrscheinlich auch kommen. Wir haben jetzt im November, könnte sich sowas auch den ganzen Tag halten, aber im Oktober hat die Sonne noch genug Kraft, das wegzuheizen. Aber jetzt aktuell tatsächlich, vor allem in Niederungen und auch Richtung östliches Saarland, Saarbrücken, auch Bliesgau, da verbreitet doch recht trüber Start in den Tag heute, aber das Hoch Florian sorgt dann doch im Laufe des Tages für zunehmende Auflösung des Nebels. Die Sonne hat dann doch noch genug Energie und entsprechend wird es heute Nachmittag freundlich sonnig und die Temperaturen recht mild für die Jahreszeit, 15 bis 19 Grad die Spitzenwerte heute Nachmittag. Jetzt aktuell so um 8, 9 Grad, auch schon relativ lauer Morgen, würde ich mal sagen.
0: Und das ist keine Eintagsfliege, also dieser goldene Oktober, der hat noch ein paar Tage.
2: Dreitagsfliege, würde ich mal sagen, also zumindest mal Donnerstag, Freitag, ganz ähnliches Wetter, in der Nacht ist es klar, dann bildet es sich wieder der Nebel, die Frühwerte dann vor allem in den Tälern auch recht niedrig, um 3 Grad, dann in den Muldenlagen, in den höheren Lagen wird es mit 8 Grad ein bisschen milder starten, dann morgen nach Nebel wieder viel Sonne, bis 20 Grad, Freitag sogar bis 21 Grad, Richtung Wochenende kommt dann aber wieder ein neuer Tiefausläufer rein, bringt dann am Samstag auch wieder ein bisschen Regen, aber wahrscheinlich, soweit man es jetzt einschätzen kann, am Nachmittag schon wieder Sonne-Wolken-Mix. Also insgesamt wird das Wochenende dann doch ganz passabel. Aber zuvor jetzt 3 wirklich goldene Oktobertage.
0: Danke für deine Prognose und ich wünsche dir einen schönen Tag heute, Tim. Bis morgen.
2: Gleichfalls. Tschüss, Michael.
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0: Boah, ich weiß noch, ich habe das als Kind geliebt, da habe ich so gern zugeguckt. Im alten Sabasar oder in Dudweiler im Esbella, wenn die Kassiererinnen, wenn die neues Kleingeld gekriegt haben oder wenn die Geld weggeschickt haben, das haben die mit Rohrpost gemacht. Erinnern Sie sich auch noch, da ist dann so eine Kapsel, ist in so ein Rohr gesteckt worden an der Kasse und da hat es gemacht und dann war die weg gewesen. Sieht wahnsinnig schnell aus, wie eine Technik aus uralten Zeiten, die aber offenbar immer noch hochmodern ist, weil es gibt bei uns im Saarland in Homburg eine der modernsten Rohrpostanlagen Europas. An der Uniklinik, die arbeiten wirklich noch mit Rohrpostanlagen. Also ich glaube jetzt nicht, dass die Patienten verlegen damit, aber manch andere Sache wird sicherlich damit transportiert. Da ist ordentlich Luft dahinter, das hören wir auch im Hintergrund schon, denn Oliver Buchholz, der ist jetzt dort beim Technikteam, wo diese Rohrpostanlage betrieben wird. Guten Morgen.
1: Guten Morgen. Ja, man kann gar nicht sagen, dass ich hier in so einer Zentrale stehe oder an dem Ort, wo es betrieben wird, sondern es gibt ganz viele solche Stationen wie in der ich stehe. Das ist so ein, ja, man kennt das von der Uniklinik oder von anderen größeren Gebäudekomplexen. Da gibt es immer so diese kleinen, unscheinbaren Häuschen und jeder fragt sich, was ist da drin? Und in so einer Hütte gegenüber von der Notaufnahme bin ich und du hast es schon gesagt, man hört, da laufen Gebläse und hier sind jede Menge Rohre an der Decke. So ein Durchmesser, habe ich schon gelernt, 110 Millimeter, also 10 Zentimeter, wie so Regenrohre, kann man sich das vorstellen. Und an deren Enden sind jede Menge Pumpen, die eben Luft erzeugen. Und das ist auch das, was man so rauschen hört. Bei mir ist der Jan Segelbacher, der Technikchef der Uniklinik. Und der ist sehr stolz auf diese Anlage.
2: Guten Morgen. Ja, wir haben eine der größten Rohrpostanlagen von Europa, die wir hier am Campus in Homburg betreiben. Mit über 15 Kilometer Rohrpostfahrrohr.
1: Das ist so ungefähr die Strecke Homburg-St. Ingbert, haben wir schon geguckt. Also da ist schon ein bisschen was an Kilometern zusammen. Und das Interessante sind ja im Grunde genommen die Bahnhöfe dieser Strecke. Wie viele Stationen gibt es, von wo aus man senden und empfangen kann?
2: Wir haben über 160 Senden- und Empfangsstationen, in denen über 100 Gebäude, die hier am Campus betreut werden.
1: Also das ist schon jede Menge. Wir gehen mal ein bisschen in die Anlage rein. Hier zu meiner Rechten gibt es so kleine, ja, so ein Förderband, so kleine Motoren und da kommen eben ganz viele Linien an. Jetzt zum Beispiel lese ich, Herr Segelbacher, von welchem Gebäude kommt das jetzt?
2: Das kommt von der Innere Medizin und geht über eine Expresslinie ins Labor.
1: Also da kommt jetzt so eine blaue Büchse an, durch dieses Rohr geschossen, wird unten von so einem kleinen Gerät umgesetzt in eine Expresslinie. Das heißt, da gibt es keine Zwischenstation und dann wieder mit Überdruck ab. Kann man sagen, wie schnell die Dinger unterwegs sind?
2: Das hängt von der Strecke ab. Also in der Geraden sind sie schneller unterwegs und in der Kurve werden die abgebremst.
1: Rohrpost, Michael, du hast es schon gesagt, das klingt so ein bisschen antiquiert, als wäre das so eine veraltete Technik. Aber das ist hier, also viel schneller kann man Dinge eigentlich nicht verschicken.
2: Es ist eine alte Technik, die hat sich über viele Jahre bewährt und die ist einfach sehr stabil gegenüber Umwelteinflüsse. Deshalb wird die bis heute auch betrieben und auch in modernsten Kliniken umgesetzt.
1: Also man muss sich ja vorstellen, wenn irgendwo im OP ganz schnell eine Zwischenprobe irgendwie gebraucht wird, müsste ja ansonsten jemand aus dem OP-Saal wahrscheinlich raus, in ein Auto steigen, zum Laborgebäude fahren und wieder zurück. Und diese Anlage hier, die kann so die weiteste Strecke in wie vielen Minuten?
2: In circa 3 Minuten erreicht man jedes Ende vom Campus.
1: Das ist schon super schnell, Michael. Das aus dem technischen Herzstück und wir schauen uns gleich natürlich auch an, wie das genutzt wird und wo es genutzt wird.
0: Du, Oliver, ich habe eine Idee mal jetzt gerade, nur so eine Furzidee. Schick doch mal was und ich gucke, dass ich an der anderen Leitung mir jemanden anrufe, der das dann bekommt. Also dann gucken wir mal, ob das, was du abschießt beim nächsten Mal, ob das auch in dem gleichen Take hier, in der gleichen, im gleichen Beitrag noch ankommt.
1: Hast und du die was? Zeit dann stoppen.
0: Ja, hast du was?
1: Ja, natürlich. Ich hab immer Minigummimobile
0: ja,
1: im
0: genau.
1: Sack.
0: Ja, genau. Das machen wir. Das
1: vielleicht gibt es ja irgendeinen Pfleger, Pflegerin, die sich über sowas freut.
0: Hey, pass auf, falls es jetzt gerade jemand aus der Uniklinik hier hört, schickt mir eine Sprachnachricht, dass ihr gerne das Gummimobil per Rohrpost haben wollt. 0681 64 064. Jetzt drüber schicken. Und mit ein bisschen Glück machen wir das in der nächsten Stunde klar zwischen 8 und 9. Das ist eine Idee, Oliver. Machen wir, ne?
1: Ich bin gespannt, ob es klappt.
0: Super. Wenn es nicht klappt, dann machst du es einfach mit dem...

0: Das sind Gino Vanelli. Wer kennt sie nicht? Mit Wild Horses gibt es in der nächsten halben Stunde noch hier in SR3. Guten Morgen.
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0: Jetzt um 7:30 mit Franziska Hans. Guten Morgen.
2: Guten Morgen. Schwarz-rote Einigung auf Zuckersteuer. Die Vorlage soll heute im Bundeskabinett beschlossen werden. Geplant sind 2 Stufen und Ausnahmen für kleinere Getränkehersteller. Dadurch will der Bund allein im kommenden Jahr 690 Millionen Euro zusätzlich einnehmen. Papst Leo hat Lungenkrebs, das sagten die Ärzte gestern Abend nach einer Operation in einer Klinik in Rom. Sie hatten dem 71-Jährigen einen bösartigen Knoten und einen Teil des rechten Lungenflügels entfernt. Das bedeutet den dauerhaften Verlust von 20-25% des Lungenvolumens. Urteil im Tupac-Mordprozess. Der frühere Ganganführer Dwayne Davis muss 40 Jahre in Haft. Die Jury und die Richterin sahen es als erwiesen an, dass er den Mord an dem bekannten Rapper organisiert hat. Dieser wurde vor 30 Jahren in einem Auto in Las Vegas angeschossen und starb später im Krankenhaus. Neues Förderprogramm. Das saarländische Wirtschaftsministerium stellt knapp 8 Millionen Euro für Betriebe zur Verfügung. Voraussetzung ist, dass sie mit dem Geld neue Lösungen in den Bereichen Digitalisierung und künstliche Intelligenz umsetzen. Konrad kritisiert Deutsche Bahn. Der Saarbrücker Oberbürgermeister sieht die Halbierung der ICE-Direktverbindungen von Saarbrücken nach Berlin als Rückschritt. Er erwartet von der Deutschen Bahn, dass auch die zweite Fahrt wieder eingeführt wird. Und Heimniederlage für den 1. FC Saarbrücken. Der Fußball-Drittligist hat gestern Abend im Ludwigsparkstadion 2:4 gegen Tabellenführer Duisburg verloren. In der Champions League spielte Bayern München beim norwegischen Club Viking Stavanger 3:3.
0: Dankeschön, Franzi.
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0: Nebel und trüb und grau, das ist der Start in diesen heutigen Mittwoch. Aber im Laufe des Tages kommt der goldene Oktober, hat Tim gesagt. Er sagt, also über dem Nebel ist wohl schon blauer Himmel und Sonnenschein. Im Laufe des Nachmittags kriegen wir mehr davon und es wird heute 19 Grad warm. Morgen 20, übermorgen 21 und es bleibt schön.
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0: Aktuell keine Störungsmeldungen, aber ich habe Blitzer gesichtet von Ihnen auf der A6 Mannheim Richtung Saarbrücken Höhe Rohrbach, auf der A6 Saarbrücken Richtung Mannheim Höhe St. Ingbert West und in Saarbrücken in der Feldmannstraße. Alle Verkehrshinweise unter 0800 700 8000 können Sie neu dazugeben.
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0: So, und ich habe ja angekündigt, wir hören jetzt Gino Vanelli mit Wild Horses. Ich habe die ganze Zeit überlegt, woher kenne ich das? Das war Gino Ginelli, war diese Werbung, oder? Den 80er und 90er Jahren. Das ist Gino Ginelli. Was ist, glaube ich, was anderes gewesen. Das Eis. Deswegen denke ich mal, hier, der heißt Gino Vanelli. Es ist ein Durcheinander.

0: 7.39 Uhr, gleich wird es 20 vor 8.
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0: Heute mit Sigrun Welke-Holtmann für die Evangelische Kirche.
2: Was hoffst du? Diese Frage kommt mir in den Sinn, als ich im Café ein Gespräch am Nebentisch mitbekomme. Eine Frau und ein Mann sitzen sich gegenüber. Sie sind vielleicht Mitte 20. Sie erzählt von einem Vorstellungsgespräch. Ihre schwarzen, krausen Haare trägt sie nicht offen. Das Risiko ist zu groß, als inkompetent zu gelten. Auch die Frage, woher kommst du, also so eigentlich, nervt sie nur noch. Dahinter steckt für sie kein echtes Interesse, sondern ein Vorurteil, denn sie ist in Frankfurt geboren und aufgewachsen. Rassismus begleitet sie schon fast ihr ganzes Leben, erzählt sie. Mit gerade einmal 4 Jahren wollte ein Kind nicht mit ihr spielen, weil ihre Hautfarbe angeblich dreckig sei. Und die Anfeindungen hören nicht auf. Erst vor einem halben Jahr wurde sie mitten auf der Straße angespuckt. Die Geschichte der jungen Frau berührt mich tief und ich schwanke zwischen Wut und Fassungslosigkeit, Scham und Traurigkeit. Gefühle, die ich auch in den Augen ihres Gegenübers sehe. Was hoffst du, möchte ich sie fragen, weil ich die Stimmung selbst am Nebentisch kaum aushalte. Was hoffe ich, frage ich mich, als die beiden aufstehen und gehen. Ich hoffe auf eine andere Welt. Eine Welt, in der Menschen liebevoll miteinander umgehen und Unterschiede als Bereicherung ansehen. Eine Welt, in der Gerechtigkeit keine unerfüllbare Forderung, sondern unser täglich Brot ist. Das Reich Gottes ist nahe herbeigekommen, so beschreibt es die Bibel. Und auch wenn es mir in diesem Café noch weit entfernt schien, hoffe ich das.

Oh, am Wochenende ist wieder das Drachenfestival in Überherrn. Da war ich selbst schon zwei, dreimal gewesen. A, weil das super schön ist anzuschauen. Die haben diese großen, bunten Schaudrachen, diese Tiere auch, ne, die man auch so vom Strand kennt an der Nordsee, wenn die manchmal solche Ausstellungen machen. Es sind aber nicht nur die großen Drachen, man kann auch mit seinem kleinen Lenkdrachen hingehen und einfach dort frei fliegen. Der Wind ist in der Regel

super da oben in Überherrn, das ist doch an der großen Sendeanlage. Und ja, das macht einfach Spaß, mit Gleichgesinnten dort Drachen steigen zu lassen. Wir spielen pur dazu hier in SR3 Guten Morgen. Drachen sollen fliegen. Oder ist die Oma vom Balkon?

Nein, das ist. Ich bitte, Kommando zurück. Entschuldigung, ich war's. War mein Fehler. Das Drachenfestival ist nicht am kommenden Wochenende. Oh Gott, ich wollte hin. Es war am letzten Wochenende. Das Mist. Oh, muss ich aufs nächste Jahr warten. Drachenfestival in Überhain, das ist jedenfalls immer klasse. Also ist nicht am kommenden Wochenende, war am letzten Wochenende. Jetzt hab ich's. Ich hab's gestern bei uns hier auf Instagram gesehen. Da muss man immer noch mal 3 Tage zurück. Also ich meine, sowas.

Guten Morgen, hier ist SR3 Saarlandwelle am Mittwoch. Gleich gibt es die SR Info Rundschau, die ausführlichsten Nachrichten im Saarland mit allem, was wir zum Starten diesen Mittwoch wissen sollten. Und in der nächsten Stunde gucken wir mal, was die Rohrpost macht. In Homburg an der Uniklinik. Oliver Buchholz will ein kleines Gummimobil verschicken von A nach B.

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13: Um 8 Uhr mit Lisa Huth. Guten Morgen. Darum geht es gleich. Der frühere Ministerpräsident Peter Müller sorgt sich im SR um die CDU.
14: Ich glaube, dass die CDU in einer schweren Krise ist. Und ich glaube, dass jeder zu kurz springt, der so tut, als ob diese Krise das Ergebnis der letzten 2-3 Jahre ist.
13: Und damit stützt er offenbar indirekt Kanzler Merz. Wegen Umgang mit Antisemitismus bei den Linken, Grüne und SPD unterbrechen Sondierungsgespräche in Berlin. Und Fußballdritte liegen. Der FCS verliert zu Hause gegen Tabellenführer Duisburg. Die Krise der CDU beschäftigt auch den früheren saarländischen Ministerpräsidenten Peter Müller. Im Gespräch mit dem SR ruft er seine Parteifreunde auf, sich auf ihre politischen Grundsätze zu besinnen. Nur so werde es der CDU gelingen, den Siegeszug der AfD zu stoppen. SR3-Reporter Johannes Schmidt.
15: Die CDU habe ihren Markenkern verloren und leide nun unter einem Glaubwürdigkeitsproblem, sagte Müller. Sie seien nur noch in Teilen eine Volkspartei. Ihre Krise sei aber nicht nur ein Resultat der letzten Jahre. Zu lange habe seine Partei machttaktische Erwägungen über inhaltliche Grundsätze gestellt, so Müller. Statt nun ein Verbotsverfahren gegen die AfD anzustrengen, müsse sich seine Partei neu aufstellen. Müller betonte, es gebe große Unterschiede zwischen dem Patriotismus der CDU und dem Nationalismus der AfD, die herausgestellt werden müssten. Er spricht sich etwa dafür aus, ein soziales Pflichtjahr für junge Menschen einzuführen, in dem sie sich gesellschaftlich engagieren müssen. Die Strategie der Ausgrenzung der AfD durch die Brandmauer sei hingegen gescheitert, ist Müller überzeugt.
13: Rund 4 Jahre nach den Anschlägen auf die Nord Stream Pipelines in der Ostsee beginnt heute in Hamburg der Prozess gegen einen Tatverdächtigen. Der damalige Offizier der ukrainischen Armee soll das Sabotagekommando angeführt haben. Laut Anklage wurden die Sprengsätze wenige Monate nach Beginn des russischen Angriffskrieges mit einer gecharterten Yacht zur Gasleitung gebracht und dann daran befestigt. Der Generalbundesanwalt geht davon aus, dass der Angeklagte im Auftrag der ukrainischen Regierung handelte. Das weist Kiew aber zurück. Das saarländische Wirtschaftsministerium hat ein neues Förderprogramm aufgelegt. Es hat ein Gesamtvolumen von knapp 8 Millionen Euro. Das ergänzt bestehende Subventionen. Dabei geht es um Innovationsförderung. Insgesamt werden jetzt 72 Millionen Euro dafür bereitgestellt. SR3-Reporter Peter Sauer.
16: Ob KI-Startups, Handwerksbetriebe, die Hightech entwickeln oder Industrieunternehmen, die mit neuer Software Prozesse optimieren. Gefördert werden können kleine bis große Firmen, wenn sie damit neue Lösungen in den Bereichen Digitalisierung und künstliche Intelligenz umsetzen, also den Wandel vorantreiben. Die Hoffnung des Wirtschaftsministeriums, durch die zur Verfügung gestellten knapp 8 Millionen Euro sollen sich geförderte Betriebe neue Wachstumsfelder erschließen. Mit der Aufstockung der Innovationsförderung reagiere das Wirtschaftsministerium auf die weiterhin hohe Nachfrage nach Forschungs- und Entwicklungsförderung. Die bisher verfügbaren Mittel seien bereits weitgehend abgerufen worden.
13: Kanzler Merz gibt heute Nachmittag im Bundestag eine Regierungserklärung zum EU-Gipfel ab. Ab morgen treffen sich die Staats- und Regierungschefs 2 Tage lang in Brüssel und beschäftigen sich unter anderem mit dem EU-Haushalt. Merz fordert deutliche Kürzungen am bisher geplanten Etat. Im Bundestag soll heute Nachmittag auch der ehemalige rheinland-pfälzische Ministerpräsident Schweizer als neuer Bundesarbeitsminister vereidigt werden. Die Zahl der Menschen ohne verlässlichen Zugang zu Nahrung hat sich innerhalb von 10 Jahren verdoppelt. Das geht aus einer Studie hervor, auf die die Hilfsorganisation Aktion gegen Hunger hinweist. Demnach litten im vergangenen Jahr etwa 266 Millionen Menschen in 47 Ländern unter Hunger. Besonders schlimm ist die Lage in Afrika südlich der Sahara. 7 der 8 Länder mit einer alarmierenden Hungersituation liegen dort, ebenso die 3 größten erfassten akuten Ernährungskrisen weltweit. Wie es weiter heißt, litten etwa 30 Millionen Kinder weltweit unter akuter Mangelernährung. Gleichzeitig fehle immer mehr Geld für die Ernährungshilfe. Lebenswichtige Programme seien eingestellt worden. Bei der Zuckersteuer gibt es eine Einigung. Die schwarz-rote Koalition will nun doch eine Zuckersteuer einführen. Sie soll im Juli nächsten Jahres in Kraft treten. Jakob Meyer für SR Info.
17: Laut dpa sind 2 Stufen geplant. Auf gesüßte Getränke mit einem Zuckergehalt ab 5 Gramm pro 100 Milliliter gilt demnach ein Steuersatz von 26 Cent. Bei einem Zuckergehalt von 8 Gramm sind es 32 Cent. Mit der Zuckersteuer will Bundesfinanzminister Lars Klingbeil Einnahmen für den Bundeshaushalt generieren und Getränkehersteller anregen, den Zuckergehalt von Getränken zu senken. Die Bundesregierung geht nach dpa-Informationen davon aus, dass die Steuer dem Bund im kommenden Jahr rund 690 Millionen Euro einbringt. 2028 dann 925 Millionen. Erste Pläne aus Klingbeils Ressort hatte das Kanzleramt gestoppt. Nachdem sich die schwarz-rote Koalition gestern auf einen Kompromiss verständigt hat, soll am Vormittag das Bundeskabinett darüber beraten. Danach muss der Bundestag das Vorhaben beschließen. Hessens Ministerpräsident Boris Rhein von der CDU nennt die Zuckersteuer im Kölner Stadtanzeiger ein falsches Signal. Es gehe nicht darum, die Gesundheit zu fördern, sondern Bürger für die Haushaltslöcher des Bundes zur Kasse zu bitten.
13: Immer mehr Frauen im Saarland haben Endometriose. Nach Angaben der IKK Südwest ist die Zahl der Diagnosen bei ihren Versicherten zwischen 2019 und 2025 um knapp 50% gestiegen. Bei Frauen zwischen 20 und 29 Jahren hat sie sich sogar fast verdoppelt. Die Entwicklung kann nach Ansicht der IKK auch auf eine verbesserte Wahrnehmung und Diagnostik hindeuten. Endometriose ist eine chronische Erkrankung, bei der sich Gebärmutterschleimhaut ähnliches Gewebe außerhalb der Gebärmutter ansiedelt. Betroffene leiden oft unter starken Schmerzen. Grüne und SPD in Berlin haben die Gespräche mit der Linkspartei unterbrochen. Dabei geht es um die Bildung einer gemeinsamen Regierung. Grund ist ein Beschluss der Linksfraktion bei ihrer konstituierenden Sitzung gestern Nachmittag. Sabine Müller für SR Info.
18: Alle anwesenden linken Abgeordneten hatten eine Erklärung unterschrieben, in der unter anderem ein Bekenntnis zum Existenzrecht Israels abgegeben wird. Als Grundlage dieser Erklärung werden ausdrücklich linke Parteitagsbeschlüsse genannt, nicht das gemeinsame rot-grün-rote Papier zum Umgang mit Antisemitismus, das die Spitzen von Linken, Grünen und SPD letzte Woche beschlossen hatten und das innerhalb der Linken teils heftig kritisiert wird. Die Linksfraktion hatte am Nachmittag auch die umstrittene Neuköllner Abgeordnete Vanessa Emde in die Fraktion aufgenommen, der Antisemitismus vorgeworfen wird. Die Spitzenkandidaten von Grünen und SPD, Werner Graf und Steffen Krach, erklärten am Abend, man müsse jetzt bewerten, ob die Verabredung von vergangener Woche noch gelte. Sie erwarten, dass die Linke klarstellt, ob sie diese ernst nimmt und umsetzen will. Unklar blieb zunächst, wie kritisch die Lage ist, ob die Sondierungen kurz vor dem Scheitern stehen. Interviewanfragen des RBB lehnten Grüne und SPD ab. Der linke Co-Fraktionschef Tobias Schulze zeigte sich in der RBB-Abendschau überrascht von der Reaktion der potenziellen Koalitionspartner. Aus seiner Sicht gelte die Vereinbarung von letzter Woche. Die Erklärung der Fraktion sei zum Teil wortgleich.
13: 30 Jahre nach der Ermordung von Rapper Tupac Shakur in den USA ist ein Urteil gesprochen worden. Der frühere Ganganführer John Davis muss mindestens 40 Jahre in Haft. Die Jury und die Richterin sahen es als erwiesen an, dass er für den Tod des Rappers verantwortlich war. Tupac wurde im Alter von 25 Jahren in einem Auto in Las Vegas angeschossen und starb später im Krankenhaus. Er gilt bis heute als eine prägende Figur des Hip-Hop. Zum Fußball. In der dritten Liga hat der 1. FC Saarbrücken sein Heimspiel gegen den Tabellenführer MSV Duisburg verloren. Sie unterlagen im heimischen Ludwigsparkstadion mit 2:4. SR3-Reporter Mathieu Jennes Schön mit einem Bericht direkt nach dem Spiel.
19: Es ist ein Spiel gewesen, das vor allem von vielen Fehlern auf beiden Seiten geprägt war. Aber die meisten hat eben der 1. FC Saarbrücken gemacht, vor allem im Spielaufbau, vor allem in Durchgang 1. Da stand es dann am Ende schon 3:0 für den MSV Duisburg. Der hatte danach auch keine Probleme, diesen Sieg nach Hause zu bringen. Für den 1. FC Saarbrücken geht es dann am kommenden Wochenende schon weiter, dann bei Fortuna Düsseldorf.
13: Auch in der Fußball-Champions League wurde gestern Abend gespielt. Da musste der FC Bayern einen Dämpfer hinnehmen. Beim norwegischen Meister Viking Stavanger kamen die Münchner nicht über ein 3:3 hinaus. Zeitgleich schlug Leipzig Eindhoven mit 1:0. Außerdem hat die Nationalmannschaft der Frauen gestern Abend ein Testspiel gegen Japan mit 2:1 gewonnen. Im Basketball-Eurocup der Frauen müssen die Saar Louis Royals in der Gruppenphase eine Auswärtsniederlage verkraften. Die Basketballerinnen unterlagen Benfica Lissabon 65:69. Das Rückspiel findet am 4. November in der Saarlouis Stadtgartenhalle statt. Vorher steht noch das Topspiel in der Basketball-Bundesliga an. Am Sonntag sind die Royals bei Alba Berlin zu Gast. Und das war die SR3-Rundschau mit dieser Hut. Um gleich 8.10 Uhr übernimmt wieder Michael Friemel. Guten Morgen.
20: Guten Morgen.
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22: Örtlich ganz schön neblig das Wetter hier bei uns im Saarland. Das ist klassisch Herbst. Im Laufe des heutigen Tages wird es aber freundlicher. Am Nachmittag wieder viel Sonnenschein, wenn die Sonne sich durchgekämpft hat. Und dann Temperaturen zwischen 19 Grad oder zwischen 16 und 19 Grad. Ich habe Tim Steger gefragt, ob es denn eine Eintagsfliege ist.
23: Dreitagsfliege, würde ich mal sagen. Also zumindest mal Donnerstag, Freitag, ganz ähnliches Wetter. Nach Nebel wieder viel Sonne, bis 20 Grad. Freitag sogar bis 21 Grad. Richtung Wochenende kommt dann aber wieder ein neuer Tiefausläufer rein. Insgesamt wird das Wochenende dann doch ganz passabel. Aber zuvor jetzt drei wirklich goldene Oktobertage.
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22: Aktuell keine Störungsmeldungen. Ich habe frische Blitzer von Ihnen durchgegeben bekommen. Auf der A6 Mannheim Richtung Saarbrücken in Höhe Rohrbach. Auf der A6 Saarbrücken Richtung Mannheim Höhe St. Ingbert West und in Saarbrücken in der Feldmannstraße. 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
22: Im Studio ist Michael Friemel. Ich wünsche Ihnen einen schönen Mittwoch.
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0: freue ich mich jetzt sehr drauf, weil Oliver Buchholz ist mit dem Gumo-Mobil in Homburg an der Uniklinik. Die haben eine der modernsten Rohrpostanlagen Deutschlands, wo die Befunde verschicken, wo die Proben aus dem OP ins Labor schicken und Co. Da macht pfft, und dann sind die Dinger in so einer Kapsel verschickt. Und wir wollten mal was innerhalb des Uniklinikums verschicken und gucken, ob es bei einer Hörerin ankommt. Und eine der Hörerinnen von uns, die arbeitet halt an der Uniklinik, das ist die Elke. Oliver ist uns nochmal zugeschaltet. Hallo, grüß dich.
1: Hallo Michael. Wir freuen uns sehr, dass wir die Elke bereichern können. Ich habe auch schon gehört, Elke ist bei ihren Kolleginnen und Kollegen in der Frauenheilkunde auch sehr beliebt, weil sie ab und an Gummibärchen via Rohrpost verschickt. Und das wollen wir jetzt natürlich so ein bisschen belohnen. Ich habe so ein Mini-Gummimobil dabei. Ich rasche mal, das hört man so ein bisschen.
0: Ich rufe parallel dazu die Elke an jetzt. Pass auf, das mache ich jetzt mal gerade hier.
1: Ruf du mal die Elke an. Ja. Und ich verpacke zusammen mit Oliver Bieg, das ist hier der Pflegedienst, Leiter, das Gumo-Mobil. Also, was müssen wir jetzt machen? Das kommt eher schon eine Tüte.
0: Ich habe die Elke dran.
1: Ja, genau.
2: Das Guten kommt Morgen.
0: Elke Hallo Elke. Jetzt geht es gerade drunter und drüber. Oliver, ich habe. Das ist ja nicht schlimm. Oliver packt für dich ein. Elke, wo bist du jetzt gerade?
2: Jetzt bin ich noch in meinem Büro, aber ich kann jetzt direkt zur Rohrpoststation gehen.
0: Was meinst du, wie lange das dauert, bis es bei dir ankommt? Wie lange das Schnerzen so Ding?
2: Das kommt drauf an. Das kommt immer drauf an, wie viel unterwegs ist.
0: Oliver, was meint ihr denn, wie lange das dauert, bis es bei Elke ist?
2: Ich würde sagen, 2 Minuten.
1: 2 Minuten, schätzt die Elke. Herr Bieg, was sind so die Erfahrungswerte von hier? Also wir sind ja in der zentralen Notaufnahme in die Frauenheilkunde. Wie lang braucht's?
3: Ja, also so 1,5 bis 2 Minuten.
0: Komm, schieß los.
1: Wobei man muss sagen, ne, das kommt immer drauf an, wie viel gerade los ist. Und heute Morgen ist jetzt viel los, weil um 8.30 Uhr oder so gegen 8 Uhr sind die Visiten. Da kommen viele Blutproben zusammen. Also jetzt haben wir das Ganze hier in so Tütsche gemacht. Jetzt kommt es da rein. Herr Bieg, vielleicht können Sie immer die Nummer von der Frau Michelis schon mal wählen.
0: Ach so, das ist jetzt so eine Rohrpostnummer.
1: Ja, ja, klar. Also wir sind jetzt an so einem Rohrpostbahnhof, wenn man das so nennen kann. Sie geben die Nummer in, die verraten wir jetzt nicht. Da steht dann direkt schon Frauenheilkunde. Und was machen wir jetzt?
3: Jetzt nehmen wir die Büchse.
1: Dann holen Sie die mal gerade.
3: Entsprechend. Und stellen die in die Station rein.
1: Und dann hier ist sie weg, also die Zeit läuft. Herr Bieg, wie wichtig ist das, dass man so ein System innerhalb der Uniklinik hat, also auch für euch als Notaufnahme?
3: Das ist für uns extrem wichtig. Gerade in der Notfallversorgung sind wir auf Geschwindigkeit angewiesen. Und das erspart uns viel Zeit, beziehungsweise auch Wege, die anders zu Fuß zurückgelegt werden müssten.
1: Also wenn wir uns jetzt vorstellen, hier Frauenheilkunde, das sind schon einige hundert Meter, ne?
3: Ja, das ist ein gutes Stück. Was noch weiter ist, ist zum Beispiel die Apotheke, um Medikamente anzufordern und so weiter.
1: Pass auf. Wobei, da seid ihr, ja, Michael.
0: Was wir jetzt machen? Ich hau jetzt Diana Ross raus. Stop in the name of love. Und sobald Elke das Ding hat, ruft die laut wie in der Bundesliga-Konferenz, ist es da. Das probieren wir mal. Elke, bleib dran.
1: Wir probieren.

0: Also Diana Ross, Stop in the Name of Love, ist 2 Minuten 50 lang. Das heißt, vor 2 Minuten 50 haben wir die Rohrpost abgeschickt und warten darauf, dass die bei der Elke in der Frauenheilkunde in der Uniklinik Homburg ankommt. Kleines Experiment hier. Elke, bist du noch da?
1: Ich bin noch da.
0: Ist die Post schon da?
1: Nein, sie ist noch nicht da.
0: Oh, dann ist heute Morgen wirklich viel. Und du hast ja gesagt, das hängt immer so ein bisschen davon ab, wie viel gerade los ist, ne?
1: So ist es, ne?
0: Was verschickt ihr alles per Rohrpost normalerweise?
1: Also wir verschicken Patientenunterlagen, schriftliche Unterlagen an die Station. Und ansonsten wird Blut, sämtliche Proben, alles, was es gibt.
0: Und ich habe gehört, ab und an wird auch mal ein Gummibärchen verschickt.
1: Und so wird auch mal ein Gummibärchen an Pflegekräfte verschickt, bei denen wir merken, da ist viel los heute, die haben viel zu tun, die brauchen ein bisschen Nervenfutter. Und wir brauchen alle unsere Schwestern und unsere Pfleger. Das ist unser wichtigstes Gut mit unseren Ärzten hier in der Uniklinik. Und die müssen wir auch pfleglich behandeln.
0: Du Elke, ich kann mich daran erinnern, dass früher gab es das bei uns im Supermarkt auch, diese Rohrpost, da immer wenn das Wechselgeld, wenn das dann knapp wurde, dann ist frisches Wechselgeld geschickt worden, genau. Hier im Real. Und dann hat es mal, wupp, macht das bei euch auch so ein Geräusch, wenn das ankommt?
1: Das macht auch so ein Geräusch. Das kann auch gut sein, dass ihr das nachher hört, wenn das von der Rohrpoststation in den Auffangkorb fällt. Mhm. Da sind ja große Büchsen und die kommen ja mit unfassbarer Luftdruck, mit unfassbarem Luftdruck da raus. Und das macht auch schon ein entsprechendes Geräusch.
0: Also,
1: das hat einen guten Wumms.
0: Ich gucke jetzt mal gerade, wir sind jetzt schon bei über 3,5 Minuten. Also heute Morgen brauchst du dann wirklich... Oliver, wir hoffen mal, dass dein Gummimobil nicht verloren gegangen ist. Ja, das wäre doch schade.
2: Nee, das wäre schlimm. Ich habe schon geklärt, was passiert, wenn das irgendwo stecken bleibt. Also dann muss irgendwie was mit noch größerem Druck nachgeschossen werden, um es durchzustecken. Und im allerschlimmsten Fall, hat mir der Herr Segelbacher eben erzählt, muss der Bagger kommen und irgendwo unterirdisch so eine Leitung aufreißen. Das kommt wohl nur alle 2 Jahre vor. Ich hätte vielleicht klären sollen, wann das letzte Mal war.
1: Aber es tut sich was. Oh, ich höre schon was.
0: Ja.
1: Oh. Also da ist eine Büchse im Ankommen. Die ist ja noch nicht da, aber das hört man jetzt.
0: Achtung.
2: Das ist wirklich spannend.
0: Hört irgendwie so ein ICE, wenn der kommt.
1: Ja.
2: Bei uns kommt übrigens auch jetzt gerade was. Wahrscheinlich, Herr Bieg, wahrscheinlich sind das nur leere Büchsen. Hier kommt mehr Leeres an wie Volles.
3: Ja, genau. Das ist jetzt quasi die Ersatzbüchse, die aus dem Verteilzentrum wieder hergeschickt wird. Da wird hingemeldet, wenn wir was rausschicken, dann wird automatisch eine Ersatzbüchse geschickt.
2: So, hier, unsere Leere ist da.
0: Das ist so spannend alles hier.
1: Ja, ist total spannend.
2: Auf den Boden gefallen.
0: Also Elke, jedenfalls
2: aber du... Aber bei Elke tut sich noch nichts.
0: Elke, du kriegst jedenfalls...
1: Doch, es tut sich was. Pass auf, jetzt. Habt ihr das gehört?
0: Ja, es hat geknackt.
1: Und das ist der Rums und da ist es.
0: Pack's aus. Und?
1: Pack's sofort aus. Ich bin sehr aufgeregt. Ist ja, der Wahnsinn. Ist ja wie Weihnachten.
0: Ein Mini-Gummimobil müsste drin sein.
1: Ja, es ist da.
0: Yippie! Elke, viel Spaß damit.
1: Ich danke euch.
0: Liebe Grüße ans Rohrpostsystem nach Homburg.

0: Mir hat die Rohrpost Emanuel Gelestus ins Studio geschickt.
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0: Blopp hat's gemacht, Gemäue.
2: Gemäue. Das saarländische Wirtschaftsministerium will der Firma bei der Entwicklung von neue Sache helfen. Dort für Hanse Programm gemacht, mit dem es knapp 8 Millionen Euro geben soll. Gefördert wäre keine alle Firmen, wenn sie mit dem Geld was Neues in der Digitalisierung oder bei der künstlichen Intelligenz machen. Der Saarbrücker Oberbürgermeister Konrad findet den neuen Fahrplan bei der Bahn nicht so gut. Er findet es nämlich schlecht, dass die ICE von Saarbrücke nur Berlin statt zweimal in Zukunft nur noch einmal am Tag fahren soll. Das wäre ein Rückschritt, hat er gesagt. Der Konrad will, dass auch die Zweitfahrt wiederkommt. Gut finde er aber, dass mit dem neuen Bahnfahrplan ab Mitte Dezember ICE direkt von Saarbrücke nach Hamburg fährt. Der Peter Müller, der Altministerpräsident von der CDU, sagt, dass seine Partei mit der Brandmauer zu der AfD so nimi weitermachen soll. Im SR hat er gesagt, dass die AfD dadurch nicht geschrumpft, sondern immer gräser war wär. Deswegen misst die CDU jetzt was anders machen. Der Müller sagt aber auch, dass das nicht häse wird, dass man mit der AfD zusammenschaffen soll. Und noch zum Sport. Der FCS hat gestern Abend daheim verloren. Geht Duisburg, Hanse 2-4 kassiert. Im Basketball-Europacup von der Frauen haben die Louis Royals auch verloren. Und zwar mit 65-69 bei Benfica Lissabon.
0: Danke, Emanuel.
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0: Trüb und grau, der Start in diesen heutigen Herbsttag. Und das ist das Programm für die kommenden 3 Tage. Morgens neblig, am Nachmittag dann mehr Sonnenschein. Wahrscheinlich schon so um die Mittagszeit aufgelockert. Goldener Oktober, heute bei bis zu 19, morgen 20, Freitag bis zu 21 Grad.
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0: Aktuell haben wir keine Störungsmeldungen. Was ich habe, sind Blitzermeldungen. Ganz frisch reingekommen von der A6 Mannheim Richtung Saarbrücken, Höhe Rohrbach. In der Gegenrichtung in Höhe St. Ingbert West. Und in Saarbrücken wird in der Feldmannstraße geblitzt. 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
0: Hallo, schönen guten Morgen. Hier ist Michael Friemel. Schönen Mittwoch.

0: Guten Morgen, hier ist SR3. Gleich wird es 8.36 Uhr. Manch einer wird sich noch daran erinnern, mit welchem Versprechen sich Friedrich Merz als CDU-Chef beworben hatte. Ich traue mir zu, die AfD zu halbieren. Mittlerweile sieht es nicht danach aus, dass die CDU halbiert wird. Also es wird so aussehen, dass die CDU halbiert wird wohl. Die AfD feiert vor allem im Osten große Wahlerfolge und die CDU steckt in einer schweren Krise. Woran liegt das? Und ist die Brandmauer Teil der Lösung oder ist sie Teil des Problems? Darüber haben wir gestern im Interview der Woche mit Peter Müller gesprochen, mit unserem ehemaligen saarländischen Ministerpräsidenten und Richter am Bundesverfassungsgericht. Mein Kollege Johannes Schmidt war im Gespräch dabei, ist jetzt hier. Grüß dich, guten Morgen, Johannes.
1: Moin, moin.
0: Wie ist denn so Müllers Blick auf die Brandmauerdebatte, die ja die CDU umtreibt?
1: Ja, um es kurz zu sagen vielleicht, Peter Müller fordert das Ende der Brandmauer zur AfD. Hinter der sei die Partei nämlich nicht kleiner, sondern immer größer geworden. Viel zu lange habe man sich an Formalien aufgehalten, wie so Fragen, ob AfDler zum Beispiel in Ausschüssen mitsitzen dürfen. Aber Müller wollte da nicht falsch verstanden werden. Er will keine Zusammenarbeit mit der AfD, sondern die Konfrontation. Zum Beispiel in Sachsen-Anhalt, wo ja bald ein AfD-Mann Ministerpräsident werden könnte.
2: Für mich ist das Ende der Brandmauer nicht das Ende der Auseinandersetzung mit der AfD, sondern der Beginn der Auseinandersetzung. Die Bewährung der wehrhaften Demokratie ist auch in Sachsen-Anhalt nicht gescheitert. Die beginnt jetzt.
1: Ja, Müller ist sich da ziemlich sicher, seine CDU hat sich zu lange an ihrer Haltung zur AfD abgearbeitet, statt die realen, die echten Probleme im Land anzugehen.
0: Gut, das ist Peter Müller nicht nur unser ehemaliger Ministerpräsident, sondern er war ja auch lange Verfassungsrichter. Was sagt er denn zum AfD-Verbotsverfahren?
1: Ja, auch hier hat er eine klare Meinung. Ein Verbotsverfahren wäre ein politischer Fehler. Ein jahrelanges juristisches Vorgehen würde der AfD die Möglichkeit geben, sich ständig als Opfer zu inszenieren. Und Müller hält noch aus einem anderen Grund nichts von einem möglichen Parteiverbot der AfD.
2: Der Eindruck, der entstünde, ist doch, nachdem man mit demokratischen Mitteln nicht in der Lage ist, die AfD zu bekämpfen, versucht man das im Wege des Verbots. Das wird uns nicht helfen, diejenigen, die bereit sind, der AfD ihre Stimme zu geben, für die Demokratie zurückzugewinnen.
1: Ja, Peter Müller fordert von seiner Partei deshalb Schluss mit dem ständigen Fokus auf die AfD, stattdessen zurück zu den politischen Grundsätzen der Volkspartei CDU.
0: Ja, Peter Müller war ein sehr erfolgreicher Ministerpräsident, überhaupt war mit der CDU erfolgreich, hat viele große Wahlen gewonnen. Aber wie viel Gewicht haben denn diese Worte heute noch in seiner Partei?
1: Ja, ich könnte mir schon vorstellen, dass da noch einige Parteifreunde aufmerksam zuhören, weil sie halt an bessere Zeiten für die CDU zurückdenken, wenn sie den Namen Peter Müller hören. Aber das ist ja jetzt auch schon eine Weile her. Er war nämlich von 1999 bis 2011 Ministerpräsident. Und da war die Lage halt noch eine ganz andere, weil es zum Beispiel noch keine AfD gab. Deshalb könnte ich mir aber auch vorstellen, dass sich mancher denkt, du hast gut reden und wir müssen uns jetzt hier mit viel größeren Problemen rumschlagen.
0: Das ganze Interview kann man hören am Wochenende. Samstagmittag ist es online und vor allen Dingen zu hören auch ab 12.30 Uhr auf SR Kultur. Johannes Schmidt war das. Danke dir, einen guten Morgen.
1: Na klar.
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Schönen guten Morgen. Und nächste Woche freue ich mich drauf. Nächste Woche haben wir auch wieder, wie immer, Nachrichten auf Platt morgens um 8:30. Aber dann sind Sie gefragt. Das haben wir letztes Jahr zum ersten Mal gemacht, weil so viele gesagt haben, ich würde das auch gern mal machen, weil mein Dialekt, meine Mundart, die hört man nie im Radio. Und ich könnte das auch. Und da haben wir letztes Jahr Bewerbungen gesammelt. So hat sich das angehört.

0: Ich hätte auch mal Lust, die Nachricht auf Platze lesen. Wenn es noch rinpasst, melden euch gehe.
1: Wie, wollte ich euch nur mal erzählen, dass ich gerne die Nachrichten auf Urschützer Blatt ging sollen.
2: Ich komme vom Land aus Elmersdorf in der Gemeinde Rehlinge-Siersburg und muss hier den ganzen Tag in der Landeshauptstadt Hochdeutsch schwätzen. Und da wäre ich mal froh, wenn ich dann mal Nachrichten in unserem Dialekt richtig auf Blatt verzähle, kennt ihr.
3: Ja, so war das letztes Jahr, ne? Die Bewerbungsrunde. Und es waren wirklich wahnsinnig viele Menschen, die sich gemeldet haben. Und da haben wir, ich weiß es noch, am ersten Tag, am Montag hatten wir die Christa ausgelost. Christa Becker, die ist aus Nonnweiler-Kastel, ist die gekommen. Und komm, wir hören mal rein, wie sie es angehört hat damals morgens.
4: Mam Christa Becker aus Nonnweiler-Kastel. Guten Moin. Das berühmte Pariser Museum Louvre ist am Sonntag schmörrin überfallen. Das Ganze hat nur 7 Minuten gedauert, ohne dass Gott sei Dank nimmes verletzt gen.
3: Das war ihre erste Meldung, die sie damals hatte. Es ist so, dass das Ganze begleitet wird natürlich von unseren Redakteurinnen und Redakteuren. Da wird auch so ein bisschen so mal ein Hinweis gegeben, wie man muss es sich hier aufschreiben. Das ist ja das Problem, ne? Also man kann immer sagen, ich kann platt schwätzen, aber schreib dir das mal auf und so, dass du es nachher auch in den Nachrichten lesen kannst. Wie hat's denn der Christa gefallen?
4: Hat mega Spaß gemacht, aber ich war auch sehr aufgeregt. Das aus dem Hochdeutsch auf Blatt zu schreiben, das war schon, man liest das ganz anders und denkt das im Kopf, aber das dann aufzuschreiben auf Blatt, das war schon, man schreibt das tatsächlich so, wie man das auch schwätzen tät, das kann aber dann auch kein anderer lesen, also das ist nur für mich.
3: Komm, das spielen wir nächste Woche nochmal. Eine Woche Mundart-Nachrichten mit Ihnen, jetzt bewerben, am besten mit einer WhatsApp-Sprachnachricht, damit wir mal hören, wie sich Ihre Mundart so anhört und sagen Sie uns dabei, woher Sie kommen und warum Sie gerne mitmachen möchten. 0681 64 064, jetzt eine WhatsApp-Sprachnachricht ins SR3-Studio.

0: P. Werner wird demnächst übrigens wieder bei uns im Saarland spielen. Ein Weihnachtskirchenkonzert. Alle Infos dazu gibt es auf www.sr3.de. Ja, Musik fördert unser Leben, fördert unsere Entwicklung schon in frühesten Jahren. Man denkt ja immer so, Kinder können ja gerne mal in die Früherziehung gehen. Ab wann macht man das so? Ab 4, 5 Jahren? Nee, selbst die Kleinsten können das schon. Im Babyalter. Mehr Infos dazu gleich bei uns im Vormittag mit Carmen Bachmann zwischen 9 und 12. Ich wünsche Ihnen mit ihr einen schönen Morgen. Machen Sie es gut und bis morgen früh.
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2: Es ist einfach echt traurig. Weil es so unvorstellbar ist. Wenn er weg ist, war es das, ja.
3: Auf Wiedersehen, Herr Friemel.
2: So kommt ja nichts mehr.

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11: 9 Uhr. Union und SPD haben ihren Streit über die Zuckersteuer beigelegt. Heute soll der entsprechende Entwurf vom Regierungskabinett beschlossen werden. Nach Medienberichten soll ab dem nächsten Sommer auf Getränke je nach Zuckergehalt ein Steuersatz von 26 bzw. 32 Cent pro Liter gelten. Hersteller, die weniger als 1 Million Liter gezuckerte Getränke jährlich produzieren, sollen nicht extra zahlen müssen. Für SR Info aus Berlin, Jakob Mayer.
12: Die Steuer soll dem Bund im kommenden Jahr rund 690 Millionen Euro einbringen, 2028 dann 925 Millionen. Unionsfraktionschef Thorsten Frey nannte es im Deutschlandfunk zwar problematisch, eine Steuer einzuführen, in einer Situation, in der man sich um die Finanzierung der Lebenshaltungskosten vieler Menschen sorgen müsse. Das sei aber Teil der Gesundheitsprävention im Rahmen der Reform der gesetzlichen Krankenversicherung. Hessens Ministerpräsident Boris Rhein von der CDU bezeichnete die Zuckersteuer im Kölner Stadtanzeiger als falsches Signal. Auch 9 zuständige Länderministerinnen und Minister der Union haben sich in einem Brief an Bundeskanzler Friedrich Merz dagegen ausgesprochen.
11: Rund 4 Jahre nach den Anschlägen auf die Nord Stream Pipelines in der Ostsee beginnt heute in Hamburg der Prozess gegen einen Verdächtigen. Der damalige Offizier der ukrainischen Armee soll das Sabotagekommando angeführt haben. Laut Anklage wurden die Sprengsätze wenige Monate nach Beginn des russischen Angriffskriegs mit einer gecharterten Yacht zur Gasleitung gebracht und dann dort befestigt. Der Generalbundesanwalt geht davon aus, dass der Angeklagte im Auftrag ukrainischer Regierung handelte. Kiew streitet das aber. Ein Datenleck bei einer Software für Autohäuser könnte bundesweit zu Betrugsversuchen bei Kunden führen. Die Täter erbeuteten nach Angaben des Softwareanbieters Rechnungsnummern, Liefertermine oder Kaufbeträge. Die Polizei hat den Vorfall bestätigt. Betrüger könnten nun mit den Informationen echt wirkende Mails versenden und Autokäufer beispielsweise zu weiteren Zahlungen auffordern. An die Daten kamen die Hacker durch einen Angriff auf einen IT-Dienstleister aus dem Raum Würzburg. Vor allem VW-Händler nutzen die Software. Der ehemalige saarländische Ministerpräsident Müller von der CDU warnt seine Partei davor, an der Brandmauer zur AfD festzuhalten. Müller sagte dem SR, die Strategie der Ausgrenzung sei gescheitert. SR-Reporter Johannes Schmidt.
13: Die AfD sei hinter der Brandmauer nicht geschrumpft, sondern so wörtlich immer fetter geworden, sagte Müller. Deshalb müsse die CDU ihren Umgang mit der Partei überdenken. Müller betonte jedoch, dass ein Ende der Brandmauer nicht bedeutet, dass man künftig mit der AfD zusammenarbeiten wolle. Im Gegenteil. Das Ende der Brandmauer ist nicht das Ende der Auseinandersetzung, sondern der Beginn der Auseinandersetzung mit der AfD, so Müller wörtlich. Viel zu lange habe sich die CDU an ihrer Haltung zur AfD abgearbeitet, statt die Probleme der Menschen zu lösen. Deshalb ist Müller, der nach seiner Zeit als Ministerpräsident Richter am Bundesverfassungsgericht war, auch gegen ein AfD-Verbotsverfahren. Es dürfe nicht der Eindruck entstehen, dass man ein Parteiverbot als Instrument nutzt, um politische Konkurrenz auszuschalten.
11: Das saarländische Wirtschaftsministerium erweitert die Innovationsförderung für Betriebe. Dazu hat es ein neues Förderprogramm mit einem Gesamtvolumen von fast 8 Millionen Euro aufgelegt. Es ergänzt die bestehenden Subventionen im Bereich Innovationsförderung. Gefördert werden können kleine bis große Firmen, wenn sie damit neue Lösungen in den Bereichen Digitalisierung und künstliche Intelligenz umsetzen. So sollen idealerweise neue Wachstumsfelder in den Unternehmen entstehen. Die St. Louis Royals haben im Basketball-Eurocup der Frauen bei Benfica Lissabon verloren. In einem engen Spiel stand es gestern Abend am Ende 69-65 für die portugiesischen Meisterinnen. Schon ab Sonntag geht's für die Royals weiter. Im Topspiel der Basketball-Bundesliga müssen die Saarländerinnen zu Alba Berlin. Und das waren die Nachrichten mit Christian Koch. 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
15: Es ist neblig da draußen, vereinzelt gibt es auch ein bisschen Sprühregen. Ab dem Mittag soll aber die Sonne rauskommen, zum Teil bleibt es aber tatsächlich trüb. 13 bis 19 Grad, auch morgen erst neblig, am Nachmittag Sonne bei bis zu 20 Grad, wenn es länger neblig bleibt, kühler.
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15: In Ormesheim ist die Adenauerstraße zwischen der Pfarrerkneipstraße und am Marktplatz wegen eines Feuerwehreinsatzes derzeit gesperrt. Und Blitzer melden sie uns auf der A6 Mannheim Richtung Saarbrücken in Höhe Rohrbach. In der Gegenrichtung wird in Höhe St. Ingbert West geblitzt und in Saarbrücken steht ein Blitzer in der Feldmannstraße. Kommen Sie gut an!
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15: Musik ist nicht nur gut für die Seele, Musik ist auch gut fürs Gehirn. Positive Effekte kann man schon messen, auch bei Babys und Kleinkindern. Thema heute Morgen hier auf SR3. Mein Name ist Carmen Bachmann. Ich wünsche einen schönen Mittwoch.

Mensch nach Freiheit hier auf SR3 Saarlandwelle. Heute Morgen ist es richtig neblig. Bin mit dem Fahrrad hier zur Arbeit gefahren und es hat zwar nicht geregnet, aber die Luft ist so feucht, dass man doch irgendwie so ein bisschen nass geworden ist, einfach wenn man so durch diesen Nebel durchfährt. 14. Oktober und der Herbst ist da. Ich freue mich da immer drüber, vor allem an solchen Tagen, wenn dann die Sonne irgendwie am Nachmittag noch rauskommt. Wir drücken mal die Daumen und beobachten das.

0: So, da kann man jetzt irgendwie schön ein bisschen mitwippen, mitschwofen. Wer das macht, der aktiviert sein Gehirn. Musik erleben, sich bewegen, gemeinsam Rhythmus entdecken. Da geht's auch bei der elementaren Musikpädagogin drum. Und das ist weit mehr als nur singen oder ein Instrument spielen. Musik verbindet Sprache und Bewegung, richtet sich an Menschen jeden Alters. Wie das funktioniert, warum es noch mehr Angebote geben könnte, das erklärt uns in SR3 gut zu wissen Lisa Christel. Lisa, worum, erklär nochmal, geht es denn in der elementaren Musikpädagogik?
1: Ja, bei der elementaren Musikpädagogik geht es vor allem darum, Musik spielerisch zu erleben und auch auszuprobieren. Und zwar für Menschen jeden Alters, also von Babys und Kleinkindern bis hin zu Seniorinnen und Senioren. Das Besondere ist tatsächlich die Verbindung von Musik, Sprache und Bewegung. Also ich gebe mal ein konkretes Beispiel bei einem Projekt in Alzerbrücken. Da können Kinder im Rhythmus malen und auch mal eine Silbenfolge einbauen. Das heißt, sie erleben Musik da nicht nur mit den Ohren, sondern auch mit ihrer Stimme und mit ihrem Körper. Und es geht dabei nicht darum, musikalische Wunderkinder hervorzubringen, sondern die Kurse, die sollen wirklich allen offen stehen, unabhängig davon, wie musikalisch man ist.
0: Also die Verbindung von Stimme und Bewegung, was ist daran so besonders?
1: Ja, gerade bei kleinen Kindern kann das die Entwicklung unterstützen, wenn sie Rhythmen nachahmen, Silben sprechen und sich auch dazu bewegen. Da trainieren sie nämlich ganz unterschiedliche Fähigkeiten. Das kann sich dann auch mal positiv auf die Sprachentwicklung auswirken und Fähigkeiten zum Beispiel fördern, die später beim Lesen und Schreiben auch wichtig sind. Und auch im Gehirn, da passiert einiges. Also beim Musikmachen, da arbeiten verschiedene Bereiche des Gehirns zusammen. Zum Beispiel solche, die für Bewegung, Sprache und auch Emotionen zuständig sind. Und die elementare Musikpädagogik, die verbindet eben diese Bereiche auf eine spielerische Weise und kann damit eben die Entwicklung dieser verschiedenen Fähigkeiten unterstützen, wie auch die Forschung gezeigt hat. Und noch etwas ist natürlich wichtig, das darf man nicht vergessen, die Teilnehmenden, die erleben Musik gemeinsam auch mit anderen und das kann natürlich auch das Gemeinschaftsgefühl stärken und auch neue Kontakte ermöglichen natürlich.
0: Ist also tatsächlich nicht nur für kleine Kinder was, sondern auch für ältere Menschen. Wie muss man sich so einen Kurs vorstellen? Was machen die Teilnehmerinnen und Teilnehmer?
1: Das ist natürlich ganz unterschiedlich und hängt auch davon ab, welche Altersgruppe angesprochen wird und welche Schwerpunkte der Kurs hat. Gemeinsam haben sie aber alle, dass Musik und Bewegung miteinander verbunden werden. Zum Schluss aber vielleicht trotzdem noch der Hinweis, wer an so einem Kurs teilnehmen möchte. Im Saal ist das Angebot da noch recht überschaubar. Also viele Kurse sind doch vor allem für die Kleinsten gedacht. Gerade bei Angeboten für ältere Menschen gibt es also noch Potenzial. Auch wenn da der ein oder andere Kurs schon in Heim angeboten wird, so viel ist es heute leider noch nicht. Aber es gibt spannende und interessante Angebote im ganzen Saarland.
0: Vielen Dank. Lisa Christel über Musik für Babys, Kleinkinder, elementare Musikpädagogik könnte aber auch oder hat aber auch einen positiven Effekt bei älteren Menschen.
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Vorsicht A1, Trier Richtung Saarbrücken. In Höhe Holz hat es einen Unfall gegeben. Die Unfallstelle ist noch nicht gesichert. Fahren Sie da bitte besonders vorsichtig.

0: Janet Jackson hier auf SR3. 9.29 Uhr ist es.
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0: Mit Franziska Hans.
2: Kabinett will Zuckersteuer beschließen. Vorgesehen sind Steuersätze von 26 und 34 Cent, je nach Zuckergehalt. Getränkefirmen, die weniger als 1 Million Liter im Jahr herstellen, müssen die Steuer nicht zahlen. Datenleck in Autohaus-Software. Das könnte deutschlandweit Betrugsversuche bei Kunden nach sich ziehen. Die Täter erbeuteten Informationen wie Rechnungsnummern, Liefertermine oder Kaufbeträge. Betrüger könnten nun besonders echt wirkende Mails versenden, in denen Autokäufer zu weiteren Zahlungen aufgefordert werden. Müller sieht Brandmauer gescheitert. Der frühere saarländische Ministerpräsident sagte im SR-Interview, die AfD sei hinter der Brandmauer nicht geschrumpft, sondern so wörtlich immer fetter geworden. Deshalb müsse die CDU ihren Umgang mit der Partei überdenken. Und neues Förderprogramm. Das saarländische Wirtschaftsministerium stellt knapp 8 Millionen Euro für Betriebe zur Verfügung. Voraussetzung ist, dass sie mit dem Geld neue Lösungen in den Bereichen Digitalisierung und künstliche Intelligenz umsetzen.
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0: Es ist neblig da draußen, kann auch so ein bisschen Sprühregen geben. Ab dem Mittag soll die Sonne rauskommen, 13 bis 19 Grad. Und morgen ganz genauso, wenn es länger neblig bleibt, bisschen kühler.
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0: Vorsicht, A1, Trier Richtung Saarbrücken. In Höhe Holz hat es einen Unfall gegeben. Die Unfallstelle ist noch nicht gesichert. In Saarbrücken ist die Metzerstraße zwischen Lerchesflorweg und Schutzbergstraße in beiden Richtungen wegen Bauarbeiten gesperrt. Der Verkehr wird umgeleitet. Und die neuesten Blitzer melden Sie in Bliesmengen-Bolchen am Ortsausgang von Tela Richtung Nonnweiler-Primstal und auf der A6 Mannheim Richtung Saarbrücken in Höhe Rohrbach. 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
0: SR3. Mit Carmen Bachmann. Ich wünsche einen schönen Mittwoch.

0: 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Vorsicht in Altsaarbrücken, in der Straße Hohe Bacht, Gefahr durch eine Ölspur. Und auf der B41 Höhe Wilhelm-Heinrich-Brücke, Gefahr durch eine ungesicherte Unfallstelle. Das ist einfach genau da oben drauf. Fahren Sie also bitte dort vorsichtig. Sie kennen vielleicht den Saarbrücker Liedermacher Manuel Sattler, vielleicht auch einfach, weil der vor anderthalb Jahren zum ersten Mal ein großes Liedermacher-Festival hier im Saarland organisiert hat. Er selbst feiert jetzt 20-jähriges Bühnenjubiläum, aber dieses Festival, das ist mit anderen entstanden.
1: Ich fahre seit ein paar Jahren auf das Atria Akustik. Das ist das größte Liedermacher-Festival, das es gibt in Deutschland. Da kommen um die 100, 120 Liedermacherinnen und noch ganz viel Publikum, die Liedermacherei liebt. Und da habe ich mit zwei befreundeten Liedermacher, die acht Mundart mache. Das eine ist Schleswig-Holsteiner Blatt und das andere so Hamburger Blatt. Wir haben so am Essenstisch gesetzt und haben so ein bisschen gesprochen über gemeinsamer Mundartabend. Und dann ging die Idee in meinem Kopf immer weiter und dann heute mal Festival. Ich hatte auch gut die Unterstützung, ja, gutes Team. Und das ganze Team ist jetzt auch nochmal bereit für die nächste Ausgabe. 5. bis 7. März.
0: Darauf können wir uns also schon mal freuen. Im nächsten Jahr wieder Mundart-Lieder-Festival hier bei uns im Saarland. Und jetzt, diesen Freitag, wird das 20-jährige Bühnenjubiläum von Manuel Sattler gefeiert in der Kulisse in Quierschied. Dort stammt Manuel Sattler auch, dort kommt er her, lebt jetzt auch schon längere Jahre in Saarbrücken. Aber am Freitag in der Kulisse das große Konzert, der große Abend für ihn.
1: Es wird die Band kennen. Also die letzten Jahre hat sich viel entwickelt, dass ich in meinem Trio häufig gespielt habe, so mit Sebastian Fuhrmann, Uwe Himbert. Das wird jetzt auch ein bisschen größer, aber dann kommt auch noch meine alte Band mit André Czernokopoulos und René Müller am Bass und natürlich dann mit Simon Bollinger und Carmen Bollinger-Claire, die mich noch unterstützt. Aber es wird auch natürlich die Allain-Parts kennen und so. Alles, was die Liedermacherei oder meine Liedermacherei die letzte Jahr so gebot hat und wo sie auch noch hin will.
0: Also wer dabei sein will, Freitag, 16. Oktober, um 20 Uhr geht's los. 20-jähriges Bühnenjubiläum von Manuel Sattler in der Kulisse in Quierschied. Und hier ist er mit Lasse.

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Manuel Sattler mit Band. Hier war es jetzt nur noch seine Gitarre. Am Freitag feiert er 20-jähriges Bühnenjubiläum mit einem großen Konzert in der Kulisse in Quierschied. 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Vorsicht A1, Saarbrücken Richtung Trier. Zwischen Quierschied und dem Kreuz Saarbrücken Gefahr durch eine Unfallaufnahme.

Bananarama hier auf SR3 Saarlandwelle. Und die Meldungen von der Straße hören gar nicht auf. Jetzt Vorsicht bitte auf der A6 Saarbrücken Richtung Mannheim zwischen Dreieck Saarbrücken und Saarbrücken-Fechingen. Da hat es auch einen Unfall gegeben. Die Unfallstelle ist noch nicht gesichert und da steht ein LKW quer. Also Vorsicht auf der A8 zwischen Dreieck Saarbrücken und Saarbrücken-Fechingen, wenn Sie Richtung Mannheim unterwegs sind.

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9: 10 Uhr. In der Nacht hat Russland wieder massiv die ukrainische Infrastruktur mit Raketen angegriffen. Moskau spricht von Attacken auf 7 ukrainische Energieanlagen und ein Rechenzentrum. Aus Kiew für SR-Info Rebecca Barth.
10: Die regionalen Behörden melden Zerstörungen an Heiz- und Stromkraftwerken, der Bahninfrastruktur, Öl- und Gasspeichern in mehreren Regionen des Landes. Getroffen wurde unter anderem eines der wichtigsten Kraftwerke der ukrainischen Hauptstadt. Die Raketen schlugen vielerorts ein, bevor Luftalarm ausgelöst werden konnte. Die Gründe für die ausbleibenden Informationen über Raketenstarts auf russischem Gebiet würden noch ermittelt. Gestern betont der ukrainische Außenminister, die Ukraine erhalte weiterhin Geheimdienstinformationen aus den USA. Ausbleibende Warnungen könnten mit dem eingesetzten Raketentyp zusammenhängen, sagt Andriy Sibiha.
9: Aus der Ukraine wird aber auch berichtet, dass das US-Unternehmen SpaceX von Elon Musk sein Satellitennetzwerk Starlink für das ukrainische Militär eingeschränkt hätte. Die Koalition hat ihren Streit über die Zuckersteuer beigelegt. Der Entwurf soll heute im Kabinett verabschiedet werden. Nach Medienberichten wird ab dem nächsten Sommer auf Getränke je nach Zuckergehalt ein Steuersatz von 26 bzw. 32 Cent pro Liter fällig. Ausnahmen soll es für kleinere Produzenten geben. Im Regierungskabinett geht es heute auch um die Einsetzung einer Pflegekommission. Die soll bis Ende Januar Reformvorschläge für die Bundesregierung erarbeiten. In der Türkei ist ein oppositionsnaher Fernsehsender durchsucht und unter Zwangsverwaltung gestellt worden. Nach Angaben des Senders Halk TV drangen heute früh hunderte Polizisten in das Gebäude ein, verwehrten der Belegschaft den Zugang und unterbrachen die laufende Sendung. Oppositionsnahe Agenturen berichten, dass hinter der Aktion Ermittlungen gegen den Chef des Senders stehen. Der nannte die Vorwürfe haltlos. Der türkische Oppositionsführer Özel sprach von Pressezensur und diktatorischen Maßnahmen der Regierung. 30 Jahre nach der Ermordung des US-Rappers Tupac Shakur ist der Angeklagte zu mindestens 40 Jahren Haft verurteilt worden. Die Jury und das Gericht sahen es als erwiesen an, dass der damalige Ganganführer für den Tod des Rappers verantwortlich ist. Tupac wurde mit 25 Jahren in einem Auto in Las Vegas angeschossen und starb dann im Krankenhaus. Er gilt als eine der prägendsten Figuren des Hip-Hop. Das saarländische Wirtschaftsministerium hat ein neues Förderprogramm mit einem Gesamtvolumen von fast 8 Millionen Euro aufgelegt. Es ergänzt die bestehenden Subventionen im Bereich Innovationsförderung. Insgesamt stellt die Landesregierung für diesen Bereich damit 72 Millionen Euro zur Verfügung. SR-Reporter Peter Sauer.
11: Ob KI-Startups, Handwerksbetriebe, die Hightech entwickeln oder Industrieunternehmen, die mit neuer Software Prozesse optimieren, gefördert werden können kleine bis große Firmen, wenn sie damit neue Lösungen in den Bereichen Digitalisierung und künstliche Intelligenz umsetzen, also den Wandel vorantreiben. Die Hoffnung des Wirtschaftsministeriums, durch die zur Verfügung gestellten knapp 8 Millionen Euro sollen sich geförderte Betriebe neue Wachstumsfelder erschließen. Mit der Aufstockung der Innovationsförderung reagiere das Wirtschaftsministerium auf die weiterhin hohe Nachfrage nach Forschungs- und Entwicklungsförderung. Die bisher verfügbaren Mittel seien bereits weitgehend abgerufen worden.
9: Der Saarbrücker Oberbürgermeister Konrad kritisiert die neuen Fahrpläne der Deutschen Bahn. Er sieht die Halbierung der ICE-Direktverbindungen von Saarbrücken nach Berlin als Rückschritt. Ab Mitte Dezember fährt täglich nur noch ein ICE von Saarbrücken in die Bundeshauptstadt. Positiv bewertet Konrad dagegen die neue Direktverbindung zwischen Saarbrücken und Hamburg. Er fordert aber, dass die nicht nur vorübergehend, sondern dauerhaft eingerichtet wird. Und das waren die Nachrichten mit Christian Koch. 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
12: Es ist trüb da draußen, richtig herbstneblig. Wenn die Sonne es heute schafft, haben wir zwischen 13 und 19 Grad. Und morgen wird es dann genauso. Am Nachmittag sollte es die Sonne schaffen.
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12: Vorsicht auf der A6 Saarbrücken Richtung Mannheim. Zwischen Dreieck Saarbrücken und Fechingen hat es einen Unfall gegeben. Die Unfallstelle ist noch nicht gesichert. Ein querstehender LKW blockiert die Fahrbahn. In Saarbrücken ist die Metzerstraße zwischen Lerchesflurweg und Schutzbergstraße in beiden Richtungen wegen Bauarbeiten gesperrt. Der Verkehr wird umgeleitet. Die neuesten Blitzer melden Sie. Ensdorf-Rhein, wenn Sie aus Hülsweiler kommen, in der Ortsdurchfahrt von Bliesmengen-Bolchen und am Ortsausgang von Telai Richtung Nonnweiler-Prinztal. Das sind noch nicht alle gemeldeten Blitzer. 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
12: Mit Carmen Bachmann, mit Amy McDonalds, den Monkees und gleich auch mit unserem Album der Woche.

0: MacDonald, die hat damals mit unserem Orchester der Deutschen Radiophilharmonie ein Konzert gegeben. Das war richtig klasse.
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0: Zwei deutsche Sänger, ganz berühmt und bekannt hier bei uns, Johannes Oerding und Peter Maffay, auf dem Weg nach Nashville, machen sich auf in das Herz der Country-Musik und nehmen dort ein Album auf, das schon nach den beiden klingt und wo Country eigentlich nur ab und zu mal rausblitzt. Das ist es uns wert, dass das unser Album der Woche ist, denn diese Mischung, die ist schon ganz erstaunlich. Johannes Oerding erklärt uns heute den Song Schön, dass es dich gibt.
2: Es geht halt um die große, große, große Liebe, ne? Und die Liebe, die man nicht nur zu seinem, ich sag, Partner oder Partnerin haben kann, sondern eben auch zur Mutter, zur Vater, zu den Kindern, zur Tochter. Es geht eigentlich in alle Richtungen. Es geht für mich auch um Dankbarkeit, um Danke sagen, dass da Menschen sind, die einen begleiten und einen unterstützen, mit einem Dinge erleben, schlechte wie gute, die mit einem gemeinsam Erinnerungen schaffen. Und ich mag den Song deshalb so gerne, weil wir uns genau in all diese Ebenen begeben.

Und noch eine Meldung von der Verkehrslage. Das waren Peter Maffay und Johannes Oerding von unserem Album der Woche Nashville. Und wir gehen auf die A6, Saarbrücken Richtung Mannheim. In der Einfahrt St. Ingbert West hat es auch einen Unfall gegeben. Vorsicht bitte, die Unfallstelle ist noch nicht gesichert.

0: Jim Croce hier auf SR3 Saarlandwelle. Im Moment ist Hombuch und ein Markenzeichen dieser Buchmesse, dieser Veranstaltungswoche, ist die besondere Verbindung von Literatur, Kunst und Musik. Seit vielen Jahren etwa ist die Galerie Julia Johansen Teil des Festivals, genauso wie es immer einen musikalischen Leckerbissen zum Abschluss gibt. In diesem Jahr steht dabei einer der ganz großen Dichter im Mittelpunkt, der Lyriker Rainer Maria Rilke. Und dem sind gerade zwei Projekte gewidmet. Uli Wagner über die ganz besondere Verbindung von Lyrik, Malerei und Musik.
1: Rilke 100 heißt das Rilke-Projekt Nummer 1. Es hat seine Heimat im alten Schwedenhof in Schwarzenacker. Dort in der Galerie Beck hatten Matthias Beck und Norbert Gutenberg die Idee, Rilke zu ehren, eine Ausstellung und ein Buchprojekt auf den Weg zu bringen. Der Galerist und der Linguist hatten so schon bei Celan 50, einem Projekt zum Gedenken an den Lyriker Paul Celan, zusammengearbeitet. Nun ist Rilke 100 entstanden.
2: Als das Projekt anfing letztes Jahr, war er 150. Jetzt 100. Todestag und er wurde 51 Jahre alt. Daher kamen diese Zahlenspielereien.
1: Norbert Gutenberg hat die Gedichte ausgesucht und Matthias Beck hat sie Künstlerinnen und Künstlern zugeordnet.
2: So wie ich das Werk kenne oder und Interessen versuche einzuschätzen, ob jemand damit zurechtkommt.
1: Und alle haben die Herausforderung angenommen.
3: Er war der Lieblingsdichter meiner Eltern. Sie haben sich, bevor ich auf der Welt war, Rilke-Gedichte geschrieben und in ihren Liebesbriefen.
1: Erinnert sich die Österreicherin Brigitte Kratochwill. Dabei hatte sie durchaus Bedenken, gibt sie zu, denn sie kann nicht mit jedem Rilke-Gedicht etwas anfangen. Aber sehr wohl mit Der Lesende. Das hat sie zu dem Bild Um mein Lesen staute sich die Zeit inspiriert.
3: Ich bin sehr stolz, Teil dieses Buches zu sein.
1: So geht es auch Romana Klatte. Die Berlinerin mit Saarlandbindung hatte mit spanische Tänzerin das große Gedichte losgezogen.
4: Also es gab kaum was, was ich so mit meinem persönlichen Leben in Verbindung bringen konnte, wie jetzt diese Auftragsarbeit.
1: Inzwischen sind in der Galerie Beck andere Kunstwerke ausgestellt, aber Rilke ist immer noch präsent, denn zum Projekt gehört ein wunderbares querformatiges Buch, das Bild und Gedichtband in einem ist, das sogar eine Vertonung über QR-Code bietet und das unzählige Hintergrundinformationen rund um Rainer Maria Rilke enthält.
2: Das war ein tolles Projekt und das Buch bleibt ja.
1: So viel Himmel heißt das aktuelle Motto des zweiten Projekts. Dieses Rilke-Projekt ist ein Musik- und Lyrikprojekt von Schönherz und Flair, das 2001 mit Bis an alle Sterne auf sich aufmerksam machte, seither das Publikum begeistert und gerade mit der aktuellen Ausgabe auf Deutschland-Tournee ist.
5: Und wir freuen uns riesig, weil es einfach ein ganz anderer Zugang nochmal ist zu Literatur.
1: Erzählt Vera Backes vom Orga-Team der Hombuch, nämlich über Musik, aber auch über Personen oder besser gesagt Prominente, die von Anfang an dem Rilke-Projekt eine besondere Note geben. Weil sie Rilke-Gedichte auf ganz eigene Art und Weise darbieten und sich selbst dabei von einer eher unbekannten Seite zeigen.
5: Dietmar Bär, Nina Hoger, Pasquale Aleardi, Florian Künstler, Richard Schönherz und die Band. Sodass ich denke, dass wir uns alle darauf freuen können, dass es ein sehr abwechslungsreicher Abend wird, der unter die Haut geht.
0: Das Rilke-Projekt So viel Himmel ist genau in einer Woche ab 19.30 Uhr im Homburger Saalbau. Es gibt immer noch ein paar Karten. So viel Himmel, da ist auch eine CD oder ein Hörbuch erschienen. Und Rilke 100 gibt es natürlich auch in der Galerie Beck oder im Buchhandel.

0: Nena und Fragezeichen, gleich 10.31 Uhr.
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0: Mit Franziska Hans.
2: Erneute russische Luftangriffe. Moskau spricht von Attacken auf 7 ukrainische Energieanlagen und ein Rechenzentrum. Präsident Zelensky sprach von 39 ballistischen Raketen und mehr als 100 Drohnen. Außerdem hätten mindestens 600.000 Haushalte im Land keinen Strom. Türkische Polizei stürmt regierungskritischen Fernsehsender. Es handelt sich um den Sender Halk TV in Istanbul. Bei der Durchsuchung wurde eine laufende Sendung gestoppt und 11 Personen festgenommen. Die Vorwürfe lauten unter anderem Geldwäsche und Bestechung. Kritik kommt von der türkischen Oppositionspartei. Neues Förderprogramm. Das saarländische Wirtschaftsministerium stellt knapp 8 Millionen Euro für Betriebe zur Verfügung. Voraussetzung ist, dass sie mit dem Geld neue Lösungen in den Bereichen Digitalisierung und künstliche Intelligenz umsetzen. Und Konrad kritisiert Deutsche Bahn. Der Saarbrücker Oberbürgermeister sieht die Halbierung der ICE-Direktverbindungen von Saarbrücken nach Berlin als Rückschritt. Er erwartet von der Deutschen Bahn, dass auch die zweite Fahrt wieder eingeführt wird.
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0: Das ist heute ziemlich trüb, zumindest mal jetzt noch. Die Sonne soll aber rauskommen und dann haben wir Temperaturen zwischen 13 und 19 Grad, je nachdem, wie lange die Sonne scheint. Morgen wird's genauso.
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0: Vorsicht auf der A6, Saarbrücken Richtung Mannheim. In der Einfahrt St. Ingbert West hat es einen Unfall gegeben. Die Unfallstelle ist noch nicht gesichert. Die A6, Saarbrücken Richtung Mannheim. Zwischen Dreieck Saarbrücken und Saarbrücken Vechingen ein querstehender LKW, der blockiert die mittlere und die rechte Spur. Es staut sich, da können Sie gut eine Dreiviertelstunde länger brauchen. In Saarbrücken ist die Metzerstraße zwischen Lerchesflurweg und Schutzbergstraße in beiden Richtungen wegen Bauarbeiten gesperrt. Der Verkehr wird dort umgeleitet. Und die neuesten Blitzer melden Sie am Ortseingang von Ensdorf, wenn Sie aus Hülsweiler kommen, in der Ortsdurchfahrt von Bliesmengen-Bolchen und am Ortsausgang von Telai Richtung Nonnweiler-Primstal. Wenn Sie noch was sehen, gern anrufen unter 0800 700 8000.
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0: 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Mit Carmen Bachmann. Ich wünsche einen schönen Mittwoch.

0: Michel Fugain im Duett mit Salomé de Bahia. Wenn Sie Lust haben auf Konzert, nächstes Jahr wieder.
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Vorsicht, die A8 Pirmasens Richtung Saarlouis zwischen Schwalbach und Saarwellingen. Gefahr durch eine ungesicherte Unfallstelle ist heute viel.

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Nat King Cole mit Love. Alles im Lot von BAP und alle, die auf der A8 unterwegs sind, Vorsicht zwischen Pirmasens Richtung Saarlouis, zwischen Schwalbach und Saarwellingen, eine ungesicherte Unfallstelle.

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11: 11 Uhr. In der Türkei hat die Polizei am Morgen einen regierungskritischen Fernsehsender gestürmt. Der Sendebetrieb von Halk TV wurde gestoppt. 11 Personen wurden festgenommen. Benjamin Weber für SR Info.
12: Um 4:15 am Morgen umstellten Polizeikräfte das Gebäude des Senders in Istanbul. Die Vorwürfe lauten auf Geldwäsche, Bestechung und Ausschreibungsbetrug. Die türkische Opposition kritisiert das Vorgehen scharf und hält die Vorwürfe für nicht zutreffend. Oppositionsführer Özel erklärte bei Social Media, solche Razzien würden nur von Diktatoren ausgeführt. Der Journalistenverband CGD erklärte, die Entscheidung missachte das verfassungsmäßige Recht der Öffentlichkeit auf Information. Der Fernsehsender Halk TV ist einer der populärsten Nachrichtensender in der Türkei, wo Fernsehen das Leitmedium Nummer 1 ist und über 90% der Medien als von der Regierung kontrolliert gelten.
11: Der ukrainische Präsident Selenskyj hat die USA erneut um Unterstützung im Kampf gegen die russischen Attacken gebeten. In den sozialen Medien rief Selenskyj US-Präsident Trump zu harten Sanktionen gegen Russland auf. Den russischen Raketenbeschuss ukrainischer Infrastruktur in der vergangenen Nacht bezeichnete er als demonstrative Missachtung der US-Forderung nach einer Waffenruhe für Angriffe auf Energieanlagen. Selenskyj bat Trump außerdem um zusätzliche Abwehrsysteme vom Typ Patriot. Der in Österreich wegen Betrugs verurteilte Immobilieninvestor René Benko wechselt vom Gefängnis in den Hausarrest mit Fußfessel. Das hat ein Gerichtssprecher bestätigt. Benkos Anwalt hatte argumentiert, dass dieser sich nur außerhalb des Gefängnisses angemessen auf weitere Verfahren vorbereiten könne. Der 49-Jährige war erst im September in einem teilweise neu aufgerollten Prozess zu einer Haftstrafe von 2,5 Jahren verurteilt worden. Benko hatte mit seinem Immobilien- und Handelsimperium Signa rund 20 Jahre lang ein Milliardenvermögen aufgebaut. Steigende Zinsen und Baukosten sowie risikoreiche Zukäufe wie die der deutschen Warenhauskonzerne Karstadt und Kaufhof trieben die Signa in die Insolvenz. Der ehemalige saarländische Ministerpräsident Müller von der CDU hat seine Partei davor gewarnt, an der sogenannten Brandmauer zur AfD festzuhalten. Müller sagte im Gespräch mit dem SR, die Strategie der Ausgrenzung sei gescheitert. SR-Info-Reporter Johannes Schmidt.
13: Die AfD sei hinter der Brandmauer nicht geschrumpft, sondern so wörtlich immer fetter geworden, sagte Müller. Deshalb müsse die CDU ihren Umgang mit der Partei überdenken. Müller betonte jedoch, dass ein Ende der Brandmauer nicht bedeutet, dass man künftig mit der AfD zusammenarbeiten wolle. Im Gegenteil. Das Ende der Brandmauer ist nicht das Ende der Auseinandersetzung, sondern der Beginn der Auseinandersetzung mit der AfD, so Müller wörtlich. Viel zu lange habe sich die CDU an ihrer Haltung zur AfD abgearbeitet, statt die Probleme der Menschen zu lösen. Deshalb ist Müller, der nach seiner Zeit als Ministerpräsident Richter am Bundesverfassungsgericht war, auch gegen ein AfD-Verbotsverfahren. Es dürfe nicht der Eindruck entstehen, dass man ein Parteiverbot als Instrument nutzt, um politische Konkurrenz auszuschalten.
11: Die IHK Saarland fordert Entlastungen für den industriellen Mittelstand. Nach Angaben der Kammer stehen die Unternehmen durch hohe Kosten und zunehmende Konkurrenz aus China immer stärker unter Druck. In einem Positionspapier verlangt die Industrie- und Handelskammer niedrigere Energie- und Steuerlasten, den Abbau von Bürokratie und schnellere Genehmigungsverfahren. Außerdem solle die EU konsequenter gegen Dumping und Wettbewerbsverzerrungen durch staatliche Subventionen vorgehen. Die IHK Saarland betont, dass Deutschland wieder zu einem Standort werden müsse, an dem es sich lohne, die nächste Investition zu tätigen. Und das waren die Nachrichten mit Vido Wittekind. 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
14: Es ist neblig da draußen, die Sonne sollte aber heute noch rauskommen. Dann haben wir Temperaturen zwischen 13 und 19 Grad. Auch morgen starten wir neblig, der löst sich auch morgen nur zögerlich auf. Mit Sonne dann morgen Nachmittag bis 20 Grad.
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14: Im Sendegebiet örtlich Sichtbehinderungen durch Nebel. Bitte schalten Sie Ihre Beleuchtung im Auto an. A6 Saarbrücken Richtung Mannheim. Zwischen Dreieck Saarbrücken und Fechingen ein querstehender LKW. Die mittlere und rechte Spur sind blockiert. Es staut sich. Da braucht man mitunter eine knappe Stunde länger. In Saarbrücken ist die Metzerstraße zwischen Lerchesflurweg und Schutzbergstraße in beiden Richtungen wegen Bauarbeiten gesperrt. Der Verkehr wird umgeleitet. Und die neuesten Blitzer melden Sie. Am Ortsausgang von Eppelborn Richtung Lebach, in Orscholz in der Klöffstraße und am Ortseingang von Seelbach, wenn Sie aus Assweiler kommen. 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
14: Mit Carmen Bachmann. Ich wünsche einen schönen Mittwoch.

0: Kylie Minogue, Never Too Late, der Vormittag hier auf SR3 Saarlandwelle. Jetzt geht's ums Essen. 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

0: Ben Zucker hier auf SR3 Saarlandwelle. Wer sagt, dass musikalische Früherziehung nur für Kinder ist? Das ist tatsächlich, sich mit Musik zu beschäftigen, für jedes Alter gut. Im Saarland ist es bei den Kleinsten zum Beispiel die Musikpädagogin Simone Maas, die in Eppelborn Kurse für Babys und Kinder gibt. Sie unterrichtet nach den Prinzipien der elementaren Musikpädagogik. Das bedeutet, Musik, Sprache, Bewegung und Spiel werden miteinander verbunden. Und das macht nicht nur Spaß.
1: Es ist so viel Sprachförderung drin, weil diese Bar, diese Silben, das ist nachher, wenn man das gelernt hat, als kleines Kind schon zu hören, kann man diese Silben später, die Nuancen viel besser unterscheiden, was fürs Lesen und Schreiben lernen gut ist. Also die ganze Förderung ist immens, die da drin steckt. Da ist ein Riesenpaket, was einfach spielerisch verpackt ist. Von daher, ja, lege ich es immer jedem ans Herz, einfach nur, ja, man holt so viel selbst auch raus fürs Kind, für die Frühförderung, was andere Sachen gar nicht leisten können.
0: Und das gilt nicht nur für Babys und Kinder. Sich aktiv mit Musik zu beschäftigen, das tut Menschen jeden Alters gut, sagt Michael Dartsch. Er ist Professor für elementare Musikpädagogik an der Hochschule für Musik Saar.
2: Es ist eigentlich für jede Person gedacht, also für jedes Kind, für jede erwachsene Person, die das möchte. Es geht ja eigentlich eher darum, die Potenziale, die in einem schlummern, zu wecken und die für sein eigenes Leben zu entdecken. Und dann kann jeder und jede so viel daraus machen, wie er oder sie möchte.
0: Sinnliche Erfahrungen mit Musik und Bewegung, das macht Freude, fördert Sprache, Motorik und das Gedächtnis bei Groß und Klein.
3: Ich merke es auch an der Hedi, sobald ihr die Simone sieht, und die ist jetzt ja noch nicht so lange dabei, aber sie ist jedes Mal strahlend dabei, sie lacht und ja, ist einfach eine große Bereicherung.
4: Und vor allem nimmt man sich auch hier ziemlich viel Input mit, sage ich mal, was kann ich mit den Kindern auch schon im ganz kleinen Alter machen, was können die Kinder schon, was nehmen sie daraus mit
0: und... Und nicht nur das. Musik fördert die Gemeinschaft und besonders musikalisch muss man dafür auch nicht sein. Interesse an Spaß an der Musik reichen.

0: Phil Collins hier auf SR3. Es ist 11.30 Uhr.
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0: Mit Andreas Kindl.
2: Türkische Polizei stürmt regierungskritischen Fernsehsender. Bei der Durchsuchung des Senders Halk TV in Istanbul wurde eine laufende Sendung gestoppt. 11 Personen wurden festgenommen. Ihnen wird Geldwäsche, Bestechung und Betrug vorgeworfen. Selenskyj kritisiert Russland. Der ukrainische Präsident erklärte, der russische Raketenbeschuss in der Nacht sei eine demonstrative Missachtung der US-Forderung, eine Waffenruhe für Angriffe auf Energieanlagen zu vereinbaren. Selenskyj verlangte von US-Präsident Trump harte Sanktionen gegen Russland. Müller sieht Brandmauer gescheitert. Der frühere saarländische Ministerpräsident sagte im SR, die AfD sei hinter der Brandmauer nicht geschrumpft, sondern so wörtlich immer fetter geworden. Deshalb müsse die CDU ihren Umgang mit der AfD überdenken. Und Positionspapier der IHK Saar. Die Industrie- und Handelskammer kritisiert, dass der industrielle Mittelstand durch hohe Kosten und wachsende Konkurrenz aus China immer stärker unter Druck stehe. Die IHK Saar fordert niedrigere Energiesteuerlasten, Bürokratieabbau und schnellere Genehmigungsverfahren.
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0: Das ist heute immer noch relativ neblig. Sollte die Sonne noch rauskommen, erwarten wir am Nachmittag zwischen 13 und 19 Grad und morgen wird's genauso.
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0: Im gesamten Sendegebiet gilt örtlich Sichtbehinderungen durch Nebel. Schalten Sie bitte das Licht ein. Die A6 Saarbrücken Richtung Mannheim. Zwischen Dreieck Saarbrücken und Fächingen ein querstehender LKW. Die mittlere und rechte Spur sind immer noch blockiert. Sie brauchen eine Stunde länger. In Saarbrücken im Bereich Ludwigskreisel sind die Ampelanlagen außer Betrieb. Bitte fahren Sie vorsichtig. Und die neuesten Blitzer melden Sie in Niederkirchen in der Kuseler Straße, Eppelborn raus Richtung Lebach und in Orscholz wird in der Klöfstraße geblitzt. 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
0: Mit Carmen Bachmann und gleich flattert der Drakeli vorbei.

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Vorsicht im Landkreis Neunkirchen zwischen Ottweiler und Wiebelskirchen. Gefahr durch eine Ölspur.

Nils Sedaka hier auf SR3. Der Vormittag geht zu Ende. Nach 12 die Region am Mittag mit Kerstin Gallmeier. Mein Name ist Carmen Bachmann. Ich wünsche Ihnen einen schönen Tag. Machen Sie es gut. Wir hören uns morgen wieder ab 9.

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9: 12 Uhr. Auf Getränke mit Zuckerzusatz soll künftig eine Extrasteuer anfallen. Das Bundeskabinett hat die sogenannte Zuckersteuer der schwarz-roten Koalition auf den Weg gebracht. Eva Huber für SR Info.
10: Die Steuer soll nicht auf alle gesüßten Getränke anfallen, sondern auf die, die einen bestimmten Zuckergehalt überschreiten. Für einen Liter Limo bedeutet das, wenn da ungefähr mehr als 16 Zuckerwürfel drin sind, dann muss der Hersteller die Steuer zahlen, nämlich 26 Cent Aufschlag. Ist nochmal einiges mehr an Zucker drin, steigt die Steuer auf 32 Cent pro Liter. Die Idee dahinter ist, dass die Hersteller einen Anreiz haben, weniger Zucker in ihre Getränke zu mischen, ihn zum Beispiel durch Süßstoffe zu ersetzen. Dadurch umgehen sie die Steuer. Von der Steuer ausgenommen werden sollen mittelständische Getränkehersteller, wenn sie weniger als 1 Million Liter gezuckerte Getränke pro Jahr produzieren.
9: Rund 4 Jahre nach den Anschlägen auf die Nord Stream Pipelines in der Ostsee hat in Hamburg der Prozess gegen einen Tatverdächtigen begonnen. Vor dem Hamburger Oberlandesgericht angeklagt ist ein damaliger Offizier der ukrainischen Armee. Er soll das Sabotagekommando angeführt haben. Der Generalbundesanwalt geht davon aus, dass der Angeklagte im Auftrag der ukrainischen Regierung handelte. Das weist Kiew aber zurück. In der Türkei hat die Polizei am Morgen einen regierungskritischen Fernsehsender gestürmt. Der Sendebetrieb von Halk TV wurde gestoppt. 11 Personen wurden festgenommen. Zur Begründung warf die Staatsanwaltschaft dem Sender unter anderem Bestechung und Geldwäsche vor. Oppositionsführer Özil und die türkische Journalistengewerkschaft TGS warfen der Regierung in Ankara vor, den Sendebetrieb aus politischen Gründen gestoppt zu haben. Halk TV ist einer der beliebtesten Nachrichtensender in der Türkei. Immer mehr Menschen aus dem Ausland studieren oder promovieren in Deutschland. Das geht aus Zahlen des Deutschen Akademischen Austauschdienstes und des Deutschen Zentrums für Hochschul- und Wissenschaftsforschung hervor. Demnach waren im letzten Wintersemester rund 426.200 internationale Studierende und Promovierende an deutschen Hochschulen eingeschrieben. 6% mehr als im Vorjahr. Damit belegt Deutschland nach den USA, Großbritannien und Australien Platz 4 bei Studierenden aus dem Ausland. Das saarländische Wirtschaftsministerium hat ein neues Förderprogramm mit einem Gesamtvolumen von knapp 8 Millionen Euro aufgelegt. Es ergänzt die bestehenden Subventionen im Bereich Innovationsförderung. Insgesamt stellt die Landesregierung somit 72 Millionen Euro für diesen Bereich zur Verfügung. SR-Inforeporter Peter Sauer.
11: Ob KI-Startups, Handwerksbetriebe, die Hightech entwickeln oder Industrieunternehmen, die mit neuer Software Prozesse optimieren. Gefördert werden können kleine bis große Firmen, wenn sie damit neue Lösungen in den Bereichen Digitalisierung und künstliche Intelligenz umsetzen, also den Wandel vorantreiben. Die Hoffnung des Wirtschaftsministeriums, durch die zur Verfügung gestellten knapp 8 Millionen Euro sollen sich geförderte Betriebe neue Wachstumsfelder erschließen. Mit der Aufstockung der Innovationsförderung reagiere das Wirtschaftsministerium auf die weiterhin hohe Nachfrage nach Forschungs- und Entwicklungsförderung. Die bisher verfügbaren Mittel seien bereits weitgehend abgerufen worden.
9: Bei einem Hausbrand in der luxemburgischen Stadt Ettelbrück ist ein Bewohner ums Leben gekommen. Wie das Luxemburger Wort berichtet, brach das Feuer in der vergangenen Nacht in einem Wohnhaus im Stadtzentrum aus. Die rund 50 Einsatzkräfte fanden dort einen pflegebedürftigen Mann, der in dem Gebäude eingeschlossen war. Feuerwehrleute schafften es, den 81-Jährigen aus dem Haus zu tragen. Trotz der Versorgung durch den Notarzt erlag der Mann seinen schweren Verletzungen. Und das waren die Nachrichten mit Vido Wittekind. 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
13: Heute ist es trüb und nass bei uns im Saarland. Am Nachmittag zeigt sich aber mehr und mehr die Sonne bei 13 bis 19 Grad. Morgen dauert es auch ein bisschen, bis sich der Nebel verzieht. Aber am Nachmittag wird es schön und teilweise warm bei 16 bis 19 Grad. Freitag ganz ähnlich.
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13: Vorsicht im Landkreis Neunkirchen zwischen Ottweiler und Wiebelskirchen, Gefahr durch eine Ölspur. Und die A6 Saarbrücken Richtung Mannheim zwischen Dreieck Saarbrücken und Saarbrücken-Vechingen. Hier ein querstehender LKW, die Richtungsfahrbahn ist gesperrt. Stau auf der A6 und auf der A620, dadurch Verzögerung hier eine Stunde. Und was haben wir noch? Blitzer, hier die aktuellsten drei. In Niederkirchen in der Kuseler Straße, am Ortsausgang Eppelborn Richtung Lebach und in Orscholz in der Klöffstraße. 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
13: 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Mit Simin Sadeghi hier im Studio. Und bei uns hören Sie alles das, was fürs Saarland wichtig ist, kompakt in einer Stunde. Und wir schauen gleich drauf, warum Ex-Saarministerpräsident Peter Müller sich gegen eine Brandmauer zur AfD ausspricht und warum das für ihn nicht gleich Zusammenarbeit heißt. Mehr dazu gleich.
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0: Mainzer 3 hier mit der Region am Mittag. Ja, wie geht's weiter bei der CDU? Die schlittern ja von einer Krise in die nächste. In Berlin wird sie voraussichtlich nicht mehr den regierenden Bürgermeister stellen, in Sachsen-Anhalt nicht mehr den Ministerpräsidenten. Ja, und in Mecklenburg-Vorpommern ist die Partei sogar zum ersten Mal in ihrer Geschichte aus einem Landtag geflogen. Und in den Umfragen zur Bundestagswahl im Moment deutlich hinter der AfD. Wir haben mit Peter Müller drüber gesprochen, ehemaliger CDU-Ministerpräsident hier im Saarland und ehemaliger Verfassungsrichter. Er sagt, die CDU muss aufhören mit der klassischen Brandmauer.
1: Ja, der Ablauf der letzten Jahre hat ja gezeigt, dass sie nicht funktioniert. Trotz der Brandmauer ist die AfD immer größer geworden, immer erfolgreicher geworden. Die Brandmauer ist ein Schutzwall für die AfD. Diese Position, die da sagt, ja, wir dürfen uns überhaupt nicht an keiner Stelle dazu hinreißen lassen, irgendetwas zu machen, was möglicherweise von der AfD positiv gesehen wird. Wir müssen sie ausgrenzen bis hin zu Kleinigkeiten bis hin zu Lächerlichkeiten, dürfen sie in der Fußballmannschaft des Bundestages mitspielen. All das macht die AfD ein Stück weit zum Opfer, zur Märtyrer, zum Märtyrer. Und das hilft der AfD.
0: Das heißt in seinen Augen aber nicht, ne, ein Fall der Brandmauer, dass die CDU beispielsweise mit einem AfD-Mann zusammenarbeiten oder ihn zum Ministerpräsidenten wählen dürfte. Denn so eine Wahl steht ja im Dezember in Sachsen-Anhalt an.
1: In der jetzigen Situation und auch mit Blick auf die in Betracht kommende Person, das ist keine Person, die ein Christdemokrat wählen kann, ist völlig ausgeschlossen. Steht völlig im Widerspruch zu demjenigen, wofür die CDU steht. Das heißt aber nicht, dass ich an der Brandmauer festhalte. Die Brandmauer überlässt ja der AfD das Themensetting. Wenn die AfD über etwas redet, dürfen die anderen nicht mehr darüber reden. Wenn die AfD etwas vorantreibt, halten die anderen sich völlig raus. Die AfD ist in dieser Situation aktiv. Die anderen schauen wie das Kaninchen auf die Schlange, auf die AfD und vergessen dabei, ihre Positionen darzustellen, ihre Überzeugungen darzustellen. Schluss mit der Brandmauer heißt Beginn der Auseinandersetzung in der Sache mit der AfD.
0: Und wenn man auf kommunale Ebene schaut, da steht die CDU zum Beispiel hier im Saarland zumindest weitestgehend gut da. Das könnte man zwar nicht so leicht auf den Bund übertragen, aber da könnte man sich was abschauen. Die Partei müsse die Unterschiede zur AfD besser rausarbeiten, sagt Müller.
1: Also im Ortsrat ist es schwierig, Parteipolitik zu machen, das wissen wir. Aber ansonsten gibt es einfach eine Vielzahl an Themen, in denen die AfD nicht die Mehrheit der Bevölkerung repräsentiert. Die AfD ist gegen Europa. Die AfD ist gegen den Euro. Die AfD ist dafür, dass wir uns Putin anbiedern. Die AfD hält den Nationalsozialismus für einen Fliegenschiss in der deutschen Geschichte. Alles Positionen, die in der bundesrepublikanischen Öffentlichkeit keine Mehrheit haben. Nur man muss sie stellen, man muss sie an diesen Punkten dazu bringen, offen zu sagen, was sie wollen. AfD wird ja in vielen Fällen nicht gewählt, weil die Leute diese Partei gut finden. Es ist in vielen Fällen eine Reaktion darauf, dass man sich in der demokratischen Mitte nicht mehr wiederfindet. Da sind Repräsentationslücken entstanden und das muss ausgefüllt werden wieder. Da muss man sich wieder drum kümmern.
0: Der ehemalige saarländische Ministerpräsident Peter Müller fordert ein Ende der Brandmauer zur AfD. Die CDU müsse zurück zu ihren politischen Grundsätzen. 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Und wenn Sie nicht genau wissen, wie diese App funktioniert, dann haben wir all das und eine kleine Bedienungsanleitung für Sie nochmal zusammengefasst. Und zwar hier.
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0: The Sun in My Eyes. Hier auf SR3 im Siebenpfeifer-Haus in Homburg, da steht eine alte Druckerpresse, vielleicht kennen Sie die ja, und die ist heute immer noch so wichtig wie früher. Darüber wurde gestern bei der Hombuch gesprochen, dem Lesefest, das ja bekannt ist für besondere Themen in Homburg und Begegnungen. Gestern hat der Psychologe und Autor Ahmad Masur aus seinem neuen Buch gelesen, warum es da auch um diese Druckerpresse ging. Mehr dazu von SR3-Reporterin Uli Wagner.
1: Ich bin in einer Familie groß geworden, wo Individuen wenig Platz für ihre eigene Meinung haben. Ich bin dankbar, in einem Land zu leben, wo Menschen ihre Meinung ohne Angst sagen können. Ist die Demokratie, wie ich sie verstehe.
2: Als er dies sagt, steht Ahmad Masur direkt neben jener Stanhope-Presse, mit deren Hilfe Philipp Jakob Siebenpfeifer und Johann Georg August Wirth vor fast 200 Jahren um genau diese Freiheit gekämpft haben.
3: Die Presse gehörte zur Redaktion zur Druckerei von Johann Georg August Wirth, der 1832 zum 1. Januar hat er die erste Ausgabe seiner Deutschen Tribüne hier in Homburg gedruckt. Das war die wichtigste Zeitung im deutschen Vormärz.
2: Erklärt Martin Baus, Geschäftsführer der Siebenpfeifer Stiftung, die in Gedenken an diese beiden wichtigen Protagonisten des deutschen Vormärzes gegründet wurde, die von der Saar-Pfalz aus, die damals zu Bayern gehörte, den Weg für das Hambacher Fest bereitet haben.
3: Der bayerische König war sauer. Die Druckerpressen seien die Waffen der Demokraten und diese müssten konfisziert werden.
2: Sie war nicht lange im Einsatz, diese Stanhope-Presse. Sie wurde versiegelt und damit wurde der Bewegung ein wichtiges Mittel zur Kommunikation genommen. Dabei war die damals enorm wichtig. Und sie sollte es auch heute sein. Gerade da, wo es unbequem wird, appelliert der Psychologe und Autor Masur.
1: Dass wir die Debatten suchen, dass wir eine Streitkultur entwickeln. Wenn wir das nicht tun, dann verlieren wir Menschen an den Rändern dieser Gesellschaft, wo ihre Anliegen auf eine undifferenzierte und teilweise menschenfeindliche Art und Weise beantwortet wird.
2: Die historische Stanhope-Presse hat ihren Platz im Siebenpfeifer-Haus gefunden und sie funktioniert sogar wieder. Davon konnten wir uns gestern Abend überzeugen. Wobei das Drucken Schwerstarbeit war für Restaurator Klaus Meißner. Der strahlte trotzdem, denn mit Unterstützung von vielen, vielen Seiten, auch von der JVA Zweibrücken, hat am Ende alles geklappt.
4: Ich dachte, es ist eigentlich ein schönes Symbol, auch wieder nachdem die bayerische Justiz der Presse so viel angetan hat, war es eigentlich mal an der Zeit, dass die Justizvollzugsanstalt uns da ein bisschen hilft.
2: Der Kampf für das freie Wort, für Demokratie kann also weitergehen, was das traditionelle Equipment angeht. Er muss weitergehen, sagt Masur.
1: Ich finde es schade, in einem Land zu leben, wo diese Meinungsfreiheit vorhanden ist, aber mittlerweile Kräfte so stark geworden sind, dass sie nicht mit Argumente, sondern mit Bedrohungen reagieren.
2: Haltung ohne Hass, so heißt das aktuelle Buch des Mannes, der, wie einst Siebenpfeifer und Wirth, zum Teil massiv angefeindet, dessen Familie bedroht wird und der auch in Homburg nicht ohne Personenschutz auskam und der trotzdem unermüdlich weitermacht.
1: Demokratie gibt es nicht zu Nulltarif.
0: Ahmad Masur bei der Hombuch in Homburg. Das Lesefest läuft übrigens noch bis zum 21. Oktober.

0: The part of me that you need the most. Exile auf SR3 um exakt 12.30 Uhr.
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0: Mit Andreas Kindl.
2: Bundeskabinett billigt die Zuckersteuer. Nach dem Gesetzentwurf soll sie auf gezuckerte Getränke mit einem Gesamtzuckergehalt von mindestens 5 Gramm pro 100 Milliliter anfallen. Dazu gehören zum Beispiel Limonaden, Eistees oder Energydrinks. Die Zuckersteuer soll ab Juli nächsten Jahres gelten. Türkische Polizei stürmt regierungskritischen Fernsehsender. Bei der Durchsuchung des Senders Halk TV in Istanbul wurde eine laufende Sendung gestoppt. 11 Menschen wurden festgenommen. Ihnen wird Geldwäsche, Bestechung und Betrug vorgeworfen. Neues Förderprogramm. Das saarländische Wirtschaftsministerium stellt knapp 8 Millionen Euro für Betriebe zur Verfügung. Voraussetzung ist, dass sie mit dem Geld neue Lösungen in den Bereichen Digitalisierung und künstliche Intelligenz umsetzen. Und Toter nach Hausbrand in Ettelbruck. Das Feuer war in der Nacht in der luxemburgischen Stadt in einem Wohnhaus ausgebrochen. Dort fanden Einsatzkräfte einen pflegebedürftigen Mann. Der 81-Jährige wurde aus dem Gebäude getragen. Trotz notärztlicher Versorgung erlag der Mann seinen Verletzungen.
0: Vielen Dank, Andreas.
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0: Ja, das ist doch Herbst, wie wir ihn kennen. Trüb und nass und neblig. Und der Nebel, der hält sich heute auch länger. Am Nachmittag wird sich aber auch die Sonne mal zeigen. Das Ganze bei 13 bis 19 Grad. Gar nicht mal so kalt bei uns. Morgen noch ein bisschen wärmer. Auch morgen hält sich der Nebel lang und zäh. Am Nachmittag wird es dann schön bei 16 bis 20 Grad. Und Freitag sogar bis 21 Grad in der Spitze.
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0: A6, Saarbrücken Richtung Mannheim zwischen Dreieck Saarbrücken und Saarbrücken Vechingen. Hier steht ein LKW quer, die Richtungsfahrbahn deswegen gesperrt. Auf der A6 wird an der Goldenen Brem abgeleitet, auf der A620 in Höhe Güdingen. Stau deswegen auf beiden Autobahnen. Hier brauchen Sie inzwischen schon 1,5 Stunden länger. Und wir haben noch Blitzer, danke fürs Melden, hier die neuesten. Zwischen Hüttichweiler und Feldspach in beiden Richtungen ein Blitzer, auf der A6 Mannheim Richtung Saarbrücken in Höhe Rohrbach und noch ein Blitzer am Ortsausgang von Eppelborn in Richtung Lebach. Gute Fahrt!
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0: Mit Simin Sadeghi, hallo, und wir fliegen gleich gemeinsam durchs Rohrpostsystem an der Uniklinik in Homburg.
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0: Love on Delivery, LOD von Billy Ocean. Und Delivery, also Lieferung, ist hier ein super Beispiel für unser nächstes Thema hier auf SR3. Das klingt so ein bisschen wie aus der Zeit gefallen. In Zeiten von E-Mails könnte man meinen, dass man sowas nicht mehr braucht. Ich spreche von Rohrpost in Homburg. An der Uniklinik gibt es das noch. Und zwar eins der modernsten und größten Rohrpostsysteme in ganz Europa. Mein Kollege Oliver Buchholz war heute Morgen am UKS und hat sich das System zeigen lassen, das Post teilweise über Kilometer hinweg transportiert.
1: 15 Kilometer Strecke, 163 Sende- und Empfangsstationen, 1,5 Millionen Sendungen pro Jahr. Das sind die beeindruckenden Eckdaten des Homburger Rohrpostsystems, auf das der Technikchef der Uniklinik, Jan Segelbacher, stolz ist.
2: Für uns ist es halt ein sicheres Transportmedium von A nach B über diese topografischen Hürden, die wir hier ja am Campus haben. Wir haben sehr bergiges Gelände. Wir haben über 100 Gebäude, die wir hier betreiben. Und in jeweiligen Gebäuden sind mehrere Rohrpostanschlüsse, sodass immer direkt ein Senden und Empfangen möglich ist.
1: Das System funktioniert mit Druckluft. Das Technikteam betreut die Anlage rund um die Uhr, arbeitet an Streckensanierungen, befreit feststeckende Sendungen.
2: Das macht er erstens mal mit dem Druckgefälle, dass er mehr Druck auf die Anlage gibt und schaut, ob er diese Rohrpost freifahren kann. Und im schlimmsten Fall muss der Bagger kommen und die Rohrpost aufmachen, wenn zum Beispiel ein Stein auf das Rohrpostrohr drückt und somit der Durchmesser nicht mehr gegeben ist.
1: Das kommt aber höchstens alle 2 Jahre vor. Das Rohrpostsystem der Uniklinik hat mittlerweile mehr als 50 Jahre auf dem Buckel. Wegzudenken ist es nicht mehr, bestätigt auch Oliver Bieg, der Pflegeleiter der Notaufnahme.
3: Das ist eine große Entlastung. Erstens mal haben wir einen Zeitfaktor. Wir haben innerhalb kurzer Zeit das Material, das wir haben, an entsprechender Stelle, also gerade aus dem Schockraum, wo die Schwerverletztenversorgung stattfindet, können wir direkt Laborproben wegschicken, die sind innerhalb kurzer Zeit im Labor. Wir haben schnelle Ergebnisse und was man auch dazu sagen muss, ist, dass die Personalressource in dem Moment nicht gebraucht wird, um ins Labor zu laufen.
1: Versendet wird alles, was in die Transportdosen passt. Innerhalb von wenigen Minuten ist je nach Auslastung alles am Ziel.
3: Ganz häufig versenden wir Laborproben, Medikamente und alles, was so in die Rohrpost reinpasst und auch entsprechend vom Gewicht her passt.
1: Gäbe es das System nicht, müssten alle Sendungen, das sind mehr als 4000 am Tag, zu Fuß oder mit dem Auto zwischen den Gebäuden hin und her transportiert werden. Das wäre ein riesiger Aufwand. Zuletzt war eine Linie zur Neurologie für 10 Wochen ausgefallen, weil Feuchtigkeit in die unterirdischen Rohre gelangt ist. Ansonsten gibt es Störungen eher durch menschliches Versagen.
2: Wir merken das immer, wenn neue Schüler oder neue Mitarbeiter kommen, bedarf es trotzdem immer noch mal einer intensiven Schulung, dann nimmt die Häufigkeit von Störungen zu, dass sie zum Beispiel wirklich eine Getränkedose oder was verschicken, weil die eure Schwester oder der Pfleger die andere anruft und sagt, kannst du mir was zum Trinken, und dann ist die Büchse überladen.
0: Ja, das wäre eine gute Idee. Einfach so eine Flasche Bier zum Feierabend. Das Rohrpostsystem an der Uniklinik in Homburg, eins der modernsten und größten in ganz Europa.

0: Christian, wir haben ja gerade über das Rohrpostsystem an der Uniklinik in Homburg gesprochen. Und dazu hat SR3-Hörerin Annemarie Walde uns Folgendes geschickt, eine WhatsApp-Sprachnachricht.
1: Ich war schon 2 bis 3 Mal in Homburg Patient und durfte auch ganz sicher bei meinen histologischen Untersuchungen davon partizipieren, dass es so schnell und problemlos geht und kein Mensch hat Zugriff drauf und es ist wunderbar. Und danke, dass so etwas auch mal über den Sender geht.
0: Ja Mensch, das ist doch einfach interessant. Vielen Dank, Annemarie, für deine Sprachnachricht.

0: Ich hoffe, dass Sie nicht gerade auf der A6 Saarbrücken Richtung Mannheim zwischen dem Dreieck Saarbrücken und Saarbrücken-Fechingen stehen, denn dort kommen Sie im Moment nicht weiter. Da steht ein LKW quer, deswegen ist da gerade voll gesperrt. Wir wollen wissen, was da los ist. Wir haben nämlich gerade Stau von über 1,5 Stunden. Markus Persson, unser SA3-Redakteur, hat bei der Polizei angerufen und nachgefragt. Ja, Markus, was genau ist da los?
1: Ja, also heute Vormittag ist ein LKW beim Abfahrt an der Ausfahrt Fechingen auf der A6 ist er quasi in die Leitplanken gefahren. Mhm. Dem Fahrer ist dabei jetzt nicht

0: passiert, aber der LKW ist nicht mehr fahrbereit. Der hat sich das dann quer gerutscht. Und dann hat die Polizei erstmal die Ausfahrt gesperrt und eine Spur. Man konnte dann noch weiterfahren, aber jetzt haben sie halt die Autobahn komplett dicht gemacht, damit der Abschlepper dorthin kommt. Und sie haben halt gesagt, sie können nicht abschleppen, wenn da Verkehr fließt, weil das ist zu gefährlich. Und jetzt hoffen sie, dass zwischen 13 und 14 Uhr der Abschlepper vor Ort ist, den LKW aufladen kann und dann sollte es, ja, sagen wir mal 14 Uhr nochmal frei sein.
1: Hoffen wir.
0: Ja, momentan ist es jetzt so, wenn man von der Goldenen Tram wird mal abgeleitet oder in die andere Richtung muss man dann die Ausfahrt Güdingen nehmen. Und dann weiß man, da sind Ampeln und die Tankstelle unten, Heringsmühle, da ist halt eh auch so schnell Stau.
1: Kurze Ampelphasen kennt man ja.
0: Ja, genau. Und dementsprechend verzögert sich es halt jetzt bis zu anderthalb Stunden.
1: Ja, weiß man schon, wie es dazu kam, dass er in die Leitplanke gefahren ist, abgelenkt oder vielleicht auch medizinischer Notfall?
0: Sagen wir mal so, ne, es ist alles möglich, aber spekulieren bringt ja nichts. Also die Polizei sagt, ist es noch unklar, das wird natürlich jetzt vor Ort noch geprüft. Klar ist nur, momentan geht dort nichts mehr.
1: Also wir wissen Bescheid, dank dir Markus. A6er Brücken Richtung Mannheim, zwischen Dreieckser Brücken und Saarbrücken-Fechingen querstehender LKW. Deswegen dort gesperrt, sie werden abgeleitet von der auf der A6 an der Goldenen Brem und auf der A620 in Höhe Güdingen. Im Moment gibt es Verzögerungen von 90 Minuten. Durchhalten, wenn Sie da drin stehen und SR3 hören oder uns eine Sprachnachricht schicken. 0681 64 064.
2: Wir fragen nach.

Das war Ayman und mein Wort. Und mein Wort endet jetzt auch. Semin Sadeghi war das. Mit der Region am Mittag. Ich übergebe an Christian Jupp und unseren Kiosk. Und bringe Sie gerne heute Nachmittag um 16 Uhr nochmal auf den neuesten Stand der Dinge in unserer Region am Nachmittag. Bis dahin.

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9: Um 13 Uhr mit Lea Kielnecker und mit diesen Themen. Ehemaliger Saarministerpräsident Peter Müller warnt vor Brandmauer. Bundeskabinett verabschiedet Eckpunkte für mehr Kinder- und Jugendschutz im Netz und stundenlanger Stau auf der A6 durch querstehenden LKW. Das Wetter am Nachmittag zunehmend sonniger und trocken bei maximal 13 bis 19 Grad. Der ehemalige saarländische Ministerpräsident Peter Müller von der CDU warnt seine Partei davor, an der Brandmauer zur AfD festzuhalten. Die Strategie der Ausgrenzung sei gescheitert, sagte Müller im Gespräch mit dem SR. Einzelheiten von Johannes Schmidt aus der SR-Landespolitik-Redaktion.
8: Die AfD sei hinter der Brandmauer nicht geschrumpft, sondern so wörtlich immer fetter geworden, sagte Müller. Deshalb müsse die CDU ihren Umgang mit der Partei überdenken. Müller betonte jedoch, dass ein Ende der Brandmauer nicht bedeute, dass man künftig mit der AfD zusammenarbeiten wolle. Im Gegenteil. Das Ende der Brandmauer ist nicht das Ende der Auseinandersetzung, sondern der Beginn der Auseinandersetzung mit der AfD, so Müller wörtlich. Viel zu lange habe sich die CDU an ihrer Haltung zur AfD abgearbeitet, statt die Probleme der Menschen zu lösen. Deshalb ist Müller, der nach seiner Zeit als Ministerpräsident Richter am Bundesverfassungsgericht war, auch gegen ein AfD-Verbotsverfahren. Es dürfe nicht der Eindruck entstehen, dass man ein Parteiverbot als Instrument nutzt, um politische Konkurrenz auszuschalten, warnte Müller.
9: Ein LKW-Unfall auf der A6 bei Vechingen sorgt seit dem Vormittag für stundenlange Staus. Wie die Polizei dem SR mitteilte, war der Lastwagen aus ungeklärter Ursache bei der Ausfahrt Vechingen mit der Leitplanke kollidiert. Der LKW blockiert nun die Ausfahrt sowie den rechten Standstreifen. Um den querstehenden LKW abzuschleppen, hat die Polizei derzeit die komplette Richtungsfahrbahn gesperrt. Den Angaben zufolge wurde bei dem Unfall niemand verletzt. Die IHK Saarland fordert Entlastungen für den industriellen Mittelstand. Nach Angaben der Kammer stehen die Unternehmen durch hohe Kosten und zunehmende Konkurrenz aus China immer stärker unter Druck. In einem Positionspapier verlangt die Industrie- und Handelskammer niedrigere Energie- und Steuerlasten, den Abbau von Bürokratie und schnellere Genehmigungsverfahren. Zudem solle die EU konsequenter gegen Dumping und Wettbewerbsverzerrungen durch staatliche Subventionen vorgehen. Die IHK Saarland betont, dass Deutschland wieder zu einem Standort werden müsse, an dem es sich lohne, die nächste Investition zu tätigen. Bei einem Hausbrand in der luxemburgischen Stadt Ettelbrück ist ein Bewohner ums Leben gekommen. Wie das Luxemburger Wort berichtet, brach das Feuer in der vergangenen Nacht in einem Wohnhaus im Stadtzentrum aus. Die rund 50 Einsatzkräfte fanden dort einen pflegebedürftigen Mann, der in dem Gebäude eingeschlossen war. Feuerwehrleute schafften es, den 81-Jährigen aus dem Haus zu tragen. Trotz der Versorgung durch den Notarzt erlag der Mann seinen schweren Verletzungen. Die Bundesregierung will den Kinder- und Jugendschutz im Netz stärken. Wie genau, das steht in einem Eckpunktepapier, das heute vom Bundeskabinett beschlossen wurde. Aus dem ARD-Hauptstadtstudio Frank Eichmann.
19: Soziale Medien, so wie sie heute funktionieren, tun Kindern und Jugendlichen nicht gut, sagt Bundesjustizministerin Hubig und verspricht besseren Schutz junger Menschen im digitalen Raum. Den Fahrplan beschreibt das nun verabschiedete Eckpunktepapier. Es folgt Empfehlungen einer Expertenkommission der Bundesregierung. So sollen unter 13-Jährige soziale Netzwerke wie TikTok oder Instagram grundsätzlich nicht allein nutzen dürfen. Ausnahmen sind nachweislich jugendgerechte Angebote. Für 13- bis 18-Jährige sind gestaffelte Beschränkungen vorgesehen. Das käme unabhängig und vor angestrebten EU-weiten Vorgaben. Die Medienkompetenz von Kindern und Jugendlichen soll deutlich gestärkt werden, aber auch die Rolle der Eltern. Durch eine Änderung im bürgerlichen Gesetzbuch sollen Eltern verpflichtet werden, ihre Kinder auch bei der Mediennutzung zu beaufsichtigen. Konkrete Termine und Gesetze folgen dem heutigen Beschluss aber noch nicht. Im nächsten Schritt müssen aus den Eckpunkten nun Gesetzentwürfe werden.
9: Rund 4 Jahre nach den Anschlägen auf die Nord Stream Pipelines in der Ostsee hat der Prozess gegen einen Tatverdächtigen begonnen. Vor dem Oberlandesgericht Hamburg ist ein damaliger Offizier der ukrainischen Armee angeklagt. Er soll das Sabotagekommando angeführt haben. Der Generalbundesanwalt geht davon aus, dass der Angeklagte im Auftrag der ukrainischen Regierung handelte. Diese weist das zurück. Gut für die Gesundheit und gut für die Staatskasse. Das soll die neue Zuckersteuer sein, die die Bundesregierung einführen will. Nachdem sich die Koalitionspartner zuletzt noch uneinig waren, auf welche Getränke die Steuer anfallen soll, gibt es jetzt eine Lösung. Heute hat das Kabinett die Zuckersteuer auf den Weg gebracht. Jetzt muss noch der Bundestag darüber abstimmen. Eva Huber berichtet.
20: Die Steuer soll nicht auf alle gesüßten Getränke anfallen, sondern auf die, die einen bestimmten Zuckergehalt überschreiten. Für einen Liter Limo bedeutet das, wenn da ungefähr mehr als 16 Zuckerwürfel drin sind, dann muss der Hersteller die Steuer zahlen, nämlich 26 Cent Aufschlag. Ist noch mal einiges mehr an Zucker drin, steigt die Steuer auf 32 Cent pro Liter. Die Idee dahinter ist, dass die Hersteller einen Anreiz haben, weniger Zucker in ihre Getränke zu mischen, ihn zum Beispiel durch Süßstoffe zu ersetzen. Dadurch umgehen sie die Steuer. Von der Steuer ausgenommen werden sollen mittelständische Getränkehersteller, wenn sie weniger als 1 Million Liter gezuckerte Getränke pro Jahr produzieren. Die Bundesregierung rechnet mit Steuereinnahmen von rund 900 Millionen Euro pro Jahr. Das Geld soll vor allem in den Gesundheitsfonds fließen.
9: Immer mehr Menschen aus dem Ausland studieren oder promovieren in Deutschland. Das geht aus Zahlen des Deutschen Akademischen Austauschdienstes und des Deutschen Zentrums für Hochschul- und Wissenschaftsforschung hervor. Demnach waren im vergangenen Wintersemester rund 426.200 internationale Studierende und Promovierende an den deutschen Hochschulen eingeschrieben, 6% mehr als im Vorjahr. Damit belegt Deutschland nach den USA, Großbritannien und Australien Platz 4 bei Studierenden aus dem Ausland. Wer versucht, wegen eines Verkehrsvergehens erteilte Punkte an Unbeteiligte weiterzugeben, muss mit einem Bußgeld rechnen. Das hat das Bundesverfassungsgericht entschieden. Es wies damit eine Beschwerde gegen eine Regelung im Straßenverkehrsgesetz zurück. Diese verbietet es, Punkte von Verkehrssündern gegen Geld zu übernehmen. Wer regiert zukünftig Berlin? Eine gute Frage, nachdem Grüne und SPD die Sondierungen mit der Linken unterbrochen haben. Jetzt wird kontrovers darüber diskutiert, wie es weitergeht. Sabine Müller berichtet.
0: Alle drei Sondierungsteams stehen unter massivem Druck. Die Linkspartei, weil Grüne und SPD Erklärungen einfordern dazu, was gestern in der linken Fraktionssitzung passierte. Unter anderem wollen sie wissen, warum den linken Abgeordneten nicht das rot-grün-rote Vorsondierungspapier zum Umgang mit Antisemitismus zur Unterschrift vorgelegt wurde, sondern eine andere, abgespeckte Version. Klärungsbedarf gibt es auch bei der Frage, ob die Linke zugesagt hatte, eine umstrittene neue Abgeordnete, der Israelfeindlichkeit vorgeworfen wird, nicht in die Fraktion aufzunehmen. Der Chef der Bundesgrünen, Felix Banatschak, stellte es im ZDF-Morgenmagazin so dar. Der Fraktionschef der Berliner Linken, Tobias Schulze, widerspricht gegenüber dem RBB vehement. Die Aussage, eine Nichtaufnahme sei verbindlich zugesagt gewesen, sei falsch. Aber auch Grüne und SPD haben Druck. Es gibt internen Widerstand gegen die Sondierungsunterbrechung und erste öffentliche Forderungen, sofort mit den Linken weiterzuverhandeln. Unter anderem von der SPD-Jugend und den Grünen in Friedrichshain-Kreuzberg.
9: Ein Datenleck bei einer Software für Autohäuser könnte deutschlandweit zu Betrugsversuchen bei Kunden führen. Die Täter erbeuteten nach Angaben des Softwareanbieters Rechnungsnummern, Liefertermine oder Kaufverträge. Die Polizei hat den Vorfall bestätigt. Betrüger könnten mit den Informationen echt wirkende Mails versenden und Autokäufer beispielsweise zu weiteren Zahlungen auffordern. An die Daten kamen die Hacker durch einen Angriff auf einen IT-Dienstleister aus dem Raum Würzburg. Vor allem VW-Händler nutzen die Software. Nach fast zwei Jahrzehnten deutlicher Fortschritte hat sich die globale Hungersituation verschlechtert. Das geht aus dem neuen Welthungerindex hervor, den die Welthungerhilfe heute vorgestellt hat. Gründe dafür sind unter anderem die Klimakrise und Konflikte. Einzelheiten von Thomas Klatt.
21: Obwohl es positive Entwicklungen etwa in Nepal, Ruanda, Togo, Uganda und Venezuela gäbe, würden weltweit rund 645 Millionen Menschen hungern. Besonders betroffen seien Länder wie Somalia, die Demokratische Republik Kongo, Jemen oder Sudan. Auch für den Tschad und Madagaskar gelte eine sehr ernste Hungerlage. Der Welthungerindex wird berechnet nach der Wachstumsverzögerung und Auszehrung bei Kindern unter 5 Jahren aufgrund chronischer Unterernährung oder einer erhöhten Kindersterblichkeit. Verschärft werde die Hungersituation durch Naturkatastrophen, lokale Konflikte und Fehlplanungen. Auch die Folgen des Ukraine- und Iran-Krieges seien spürbar. Daher müsse die weltweite Ernährungssicherheit endlich stärker in die Sicherheits- und Krisenpolitik aller Länder integriert werden. Auch müsse die Datenerfassung weltweit verbessert werden, um schneller und besser auf beginnende Hungerkrisen reagieren zu können, fordert die Deutsche Welthungerhilfe.
9: In der Türkei hat die Polizei am Morgen einen regierungskritischen Fernsehsender gestürmt. Der Sendebetrieb von Halk TV wurde gestoppt. 11 Personen wurden festgenommen. Zur Begründung warf die Staatsanwaltschaft dem Sender unter anderem Bestechung und Geldwäsche vor. Oppositionsführer Özel und die türkische Journalistengewerkschaft TGS warfen der Regierung vor, den Sendebetrieb aus politischen Gründen gestoppt zu haben. Halk TV ist einer der beliebtesten Nachrichtensender in der Türkei. Und das war die SR-Info-Rundschau mit Lea Kielnecker. Es ist genau 13.10 Uhr und das heißt, hier öffnet Christian Job jetzt den Kiosk für Sie.
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23: Es ist Mitte Oktober, der Nebel ist zäh, aber die Sonne kommt. Dann sind es 13 bis 19 Grad. 8 bis 3 Grad frisch ist der Donnerstagmorgen mit neuem Nebel. Und dann sind morgen Nachmittag sonnige bis 20 Grad möglich. Am Freitag ähnlich bis vielleicht 21 Grad.
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23: Am Dreieckser Brücken A6 Richtung Mannheim. LKW stehen quer, es ist immer noch gesperrt. Die A6 wird an der Goldenen Brem abgeleitet auf der A620 in Höhe Güdingen. Auf beiden Autobahnen staut sich's. Es dauert über 90 Minuten länger. Blitzer haben Sie gesehen zwischen Herbitzheim und Rubenheim, zwischen Hüttichweiler und Welschbach und in Niederkirchen in der Kuseler Straße. Kommen Sie gut an.
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23: Es ist Mittwoch, im Studio ist Christian Job. Hallo.

and Games, Waiting for Another Chance. SR3, der Kiosk am Mittwoch, hat gerade gestern eine coole Eric Clapton-Doku gesehen bei Disney Plus, was der so in den 70er Jahren gemacht hat mit einem festen Lead-Gitarristen, der hieß George Terry und hat in der Doku erzählt, dass er für Eric immer da war, hat auch ein bisschen mitgeforscht und gesagt, mach doch mal I Shot the Sheriff, das ist ein bisschen cooler Reggae, das könnte man mal probieren. Wenn Eric Clapton eine Seite gerissen ist, war George zur Stelle. Ende der 70er war dann Ende mit der Band von Eric Clapton und er ist zumindest für Aufnahmen nach Schweden und hat bei ABBA beim Album Voulez-vous Gitarre gespielt. Da hören wir mal genauer hin. Ahahaha.

Baby, da ist was los auf den Straßen. Zwischen Märchingen und Honsrath, auf der Strecke bitte Vorsicht, mehrere Ziegen an der Straße und die A620 zwischen Saarbrücken-Luisenbrücke und Westspangenbrücke Richtung Saarlouis. Beide Richtungen, Gefahr durch und für Menschen an der Autobahn. Kommen Sie gut an. Lass mal singen, eine Mutmachnummer aus Köln von zwei Urgesteinen. Erich Stockloser von den Blackfoes und Micky Brühl von den Paarweihern. Auch zum Mitsingen, jetzt im Radio.

0: Es wird 13:30.
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0: 13:30. 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
2: Bundesregierung setzt Pflegekommission ein. Die 13 Mitglieder sollen bis Mitte nächsten Jahres Vorschläge dazu machen, wie die Finanzierung der Pflegeversicherung stabilisiert werden kann. Ohne Änderungen droht bei der Pflegeversicherung ein Milliardendefizit. Regierungsbildung in Berlin weiter unklar. Nachdem SPD und Grüne die Gespräche gestern unterbrochen hatten, haben führende Berliner Sozialdemokraten dafür geworben, wegen des Antisemitismusstreits derzeit keine weiteren Gespräche mit den Linken zu führen. Einen entsprechenden Aufruf haben unter anderem der frühere Bürgermeister Momper und der ehemalige Bundestagspräsident Thierse unterschrieben. Rauchen wird teurer. Der Finanzausschuss des Bundestags hat jetzt den Plan gebilligt, die Tabaksteuer weiter zu erhöhen. Der Preis für die 20er-Packung soll nach den Plänen nächstes Jahr um gut 1 Euro auf dann durchschnittlich 9,10 Euro steigen. Und langer Stau auf der A6 bei Vechingen. Dort ist am Vormittag ein LKW an der Ausfahrt Vechingen in die Leitplanke gefahren. Jetzt ist die Autobahn dort in Richtung Mannheim vollgesperrt, so lange, bis der LKW die Fahrbahn nicht mehr blockiert.
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0: Der Nebel ist hier und da noch zäh, aber die Sonne kommt. Und vielleicht sind dann 13 bis 19 Grad möglich, morgen so ähnlich. Lange grau und dann sonnig.
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0: Zwischen Märchingen und Honsrath sind Ziegen an der Straße. Menschen sind, bitte Vorsicht, an der A620 zwischen der Saarbrücker Luisenbrücke und der Westspangenbrücke. Dann eben gemeldet am Dreieck Saarbrücken Richtung Mannheim. Brummi stehen quer, es ist gesperrt. Die A6 wird ab der Goldenen Bremm abgeleitet. Die A620 in Höhe Güdingen. Es staut sich auf beiden Autobahnen mit 90 Minuten plus. Und sie melden Blitzer in Bubach, Rodenrhein aus Dillingen und zwischen Herbitzheim und Rubenheim. Kommen Sie gut an.
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0: Am Mittwoch mit Christian Job, Radio an, rät Ray Stevens, denn gleich gibt's hier Karten zu gewinnen für Frontman.

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1: SR3, der Kiosk am Mittwoch. Morgen in einer Woche sind Frontman in der neuen Gebläsehalle in Neunkirchen. Drei super nette und super professionelle Briten, die sich dereinst bei Cliff Richard in der Band kennengelernt haben. Dann gingen sie ihre Wege, Peter Howard, Pete Lincoln und Mick Wilson. Und zwar war der Lincoln Sänger und Bassist von Sailor und bei den Sweet. Wilson war Sänger, Percussionist bei 10cc. Und dann haben wir noch Peter Howard. Nach dem frage ich jetzt. Der war bei einer Gruppe lange, lange Sänger. Die haben jetzt vor kurzem gesagt, jetzt ist mal gut. Aber wie hieß diese Band? Einen kleinen Ausschnitt habe ich mit guter Laune.
2: La la la la la la la la la la la.
1: So sieht's aus. La la. Wie heißt diese Band? Bei der Peter Howard lange der Sänger war. Jetzt ist er seit 10 Jahren bei Frontman. Und Now and Then heißt die Tour nächste Woche. Ich habe Karten. 0681 64 064. Entweder per WhatsApp oder Telefon. WhatsApp bitte. Name, E-Mail-Adresse und Telefonnummer brauchen wir. Und ansonsten telefonieren wir.

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Das war ein Stückchen aus Carrie Ann und die Lösung war machbar. Hm? Es waren die Hollies. Richtige Antwort auf die Frage nach den Karten für Frontman in der neuen Gebläsehalle in Neunkirchen. Morgen in einer Woche. Es ist der 14. Oktober und wir haben ein Geburtstagskind. 80 Jahre wird heute Justin Hayward alt. Das ist der Frontmann und Sänger von den Moody Blues, der einen Riesenhit gelandet hat mit Nights in White Satin, Nächte in weißer Seide. Glaubt man der Geschichte, kam er irgendwie spät abends vom Konzert oder was auch immer heim und seine Freundin hatte neue Bettwäsche aufgezogen, nämlich weiße Satin-Bettwäsche. Was dann passiert ist, bleibt ein Geheimnis der beiden, aber immerhin hat der Fetzen für einen Superhit gesorgt. Nights in White Satin. Die Moody Blues zum 80. von Justin Hayward.

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10: 14 Uhr. Die Bundesregierung hat eine Expertenkommission für eine umfassende Pflegereform eingesetzt. Nach einem Beschluss des Bundeskabinetts sollen 13 Fachleute bis Ende Januar Vorschläge erarbeiten, wie sich die Finanzen der Pflegeversicherung stabilisieren lassen. Birte Sönnigsen für SR Info.
11: Gesundheitsökonomen, Pflegefachleute, Versicherungsexpertinnen und Rechtswissenschaftler sollen verschiedene Ideen zur Zukunft der Pflegeversicherung prüfen. Es geht zum Beispiel darum, wie sich Pflege besser organisieren lässt und wie pflegende Angehörige Beruf und Pflege besser miteinander vereinbaren können. Die Kommission soll auch prüfen, welche Anreize es braucht, damit mehr Menschen privat vorsorgen. Die SPD hatte darauf gedrungen, dass die Fachleute zum Beispiel auch prüfen, ob ein finanzieller Ausgleich zwischen gesetzlicher und privater Pflegeversicherung sinnvoll und rechtlich möglich ist und wie sich der Anteil, den die Pflegebedürftigen selbst zahlen müssen, begrenzen lässt.
10: Nach der Unterbrechung der rot-grün-roten Sondierungsgespräche in Berlin sieht die Landes-SPD weiter Klärungsbedarf auf Seiten der Linken. Die beiden SPD-Landesvorsitzenden König und Krach forderten von den Linken, sich zu der gemeinsamen Erklärung zum Antisemitismus zu bekennen. Gleichzeitig warfen sie der Berliner Linken vor, diesen Weg verlassen zu haben, indem sie mit ihrer Fraktion ein eigenes Papier beschloss. Die Berliner Grünen haben unterdessen erklärt, dass sie mit Linken und SPD weiter verhandeln wollen. Rund 4 Jahre nach den Anschlägen auf die Nord Stream Pipelines in der Ostsee hat in Hamburg der Prozess gegen einen Tatverdächtigen begonnen. Vor dem Hamburger Oberlandesgericht angeklagt ist ein damaliger Offizier der ukrainischen Armee. Frauke Reinig für SR Info.
12: Im Anzug und mit millimeterkurz geschorenen Haaren betritt Serhii K. den Gerichtssaal. Er salutiert kurz in Richtung Zuschauerraum, lächelt freundlich zur Richterbank. Mit weißen Kopfhörern und gelegentlichem Kopfschütteln lauscht er dann der ukrainischen Übersetzerin bei der Anklageverlesung der Bundesanwaltschaft. Die wirft dem 50-Jährigen vor, 2022 ein Sabotageteam angeführt zu haben, das die Nord Stream Pipelines in der Ostsee gesprengt hat, und zwar im Auftrag der ukrainischen Streitkräfte. Ob das ein Kriegsverbrechen oder womöglich eine legitime Kriegshandlung war, ist eine Frage, die das Gericht klären muss. Ein Anwalt des Angeklagten bezeichnet die gesprengten Pipelines als eine finanzielle, militärische und politische Waffe Russlands, weil die Erlöse in den Haushalt des Staates flossen, der einen Angriffskrieg führt.
10: Der ukrainische Präsident Zelensky hat die USA erneut um Unterstützung im Kampf gegen die russischen Attacken gebeten. In den sozialen Medien rief Zelensky US-Präsident Trump zu harten Sanktionen gegen Russland auf. Den russischen Raketenbeschuss ukrainischer Infrastruktur in der vergangenen Nacht bezeichnete er als demonstrative Missachtung der US-Forderungen nach einer Waffenruhe für Angriffe auf Energieanlagen. Zelensky bat Trump außerdem um zusätzliche Abwehrsysteme vom Typ Patriot. Nach dem Wegfall des früheren ECE von Saarbrücken nach München soll auch eine Sprinter-S-Bahn den Anschluss an den Fernverkehr in Mannheim sichern. Wie die Plattform Mobilität Saarlouis mitteilte, hat der Zweckverband ÖPNV Rheinland-Pfalz Süd die Verbindung bei der DB Regio bestellt. Fahrgäste aus Saarbrücken können dann um 5.13 Uhr mit der S11 nach Homburg fahren und dort umsteigen. Die Sprinter-S-Bahn erreicht Mannheim um 7.10 Uhr. Ein LKW-Unfall auf der A6 bei Fechingen sorgt seit dem Vormittag für stundenlange Staus. Wie die Polizei dem SR mitteilte, war der Lastwagen aus ungeklärter Ursache bei der Ausfahrt Fechingen mit der Leitplanke kollidiert. Der LKW blockierte zeitweise die rechte und mittlere Spur. Seit 12 Uhr ist die komplette Richtungsfahrbahn wegen der Räumungsarbeiten gesperrt. Den Angaben zufolge wurde bei dem Unfall niemand verletzt. Und das waren die Nachrichten mit Vido Wittekind. 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
13: Der Nebel ist hier und da zäh, aber die Sonne kommt noch oder soll noch kommen. 13 bis 19 Grad, wenn sie scheint, sind möglich. 8 bis 3 Grad frisch, der Donnerstagmorgen mit neuem Nebel. Dann wird es auch wieder Nachmittag, bis die Sonne vielleicht 20 Grad schafft. Und am Freitag nochmal ähnlich bis 21 Grad.
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13: Ziegen sind unterwegs und bitte Vorsicht an der Strecke zwischen Märchingen und Honsrad. Am Dreieck Saarbrücken, gerade in den Nachrichten, der querstehende Brummi. Es ist gesperrt, die A6 wird an der Goldenen Brem abgeleitet. Die A620 in Höhe Güdingen, es staut auf beiden Autobahnen. Blitze haben Sie gesehen in Bubach, Rodenrhein aus Dillingen und zwischen Herbitzheim und Rubenheim. Kommen Sie gut an, 14.05 Uhr.
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13: Am Mittwoch mit Christian Job und Sir Cliff Richard.

0: Robbie Williams, Sexed Up, SR3 am 14. Oktober. Der Pooh-Bär wird heute 100 Jahre alt. Winnie the Pooh. Die Disney-Trickfilme kamen 1968, aber das Ganze ist ja ursprünglich ein Kinderbuch von 1926 von Autor Alexander Alan Milne, der das für seinen Sohn Christopher geschrieben hat. In Hartfield in East Sussex. Da haben die immer im Süßwarenladen eingekauft und dem Gebäude aus dem 17. Jahrhundert ist heute ein Café und ein Winnie-Pooh-Museum. Und Neil Reed ist der Leiter. 100 years ago,
1: this was the village sweet shop. Vor 100 Jahren war das hier ein Süßigkeitenladen. Hier kam Christopher Robin regelmäßig her. Das war praktisch sein Lieblingsort. Und genau durch diese Tür dort ist er immer hereingekommen.
0: Der echte Christopher Robin. Und dann in den Ashdown Forest, das ist der Wald dort am Ort, da haben Milne und sein Kleiner gespielt. Und weil Christopher immer die Kuscheltiere dabei hatte, kam der Papa auf die Idee für die Bücher. Der Ashdown Forest hat den Namen 100 Morgenwald bekommen und der Museumsleiter Neil Reed versteht gut, dass die Geschichten auch heute noch klasse sind.
2: It's pure childhood fantasy.
1: Es ist eine kindliche Traumwelt. Es gibt keine erwachsenen Figuren, kein erwachsenes Vorbild. Es geht um eine Gruppe von Tieren, die lernen, zusammenzuarbeiten und ihre Probleme auf einem friedlichen Weg zu lösen. Und das ist selten in einer Welt, wo zu jedem Konflikt oft ein Kampf gehört.
0: Und dieser Ashdown Forest, der soll ein ganz idyllischer Ort sein. Und damit das so bleibt, ist von der Naturschutzbehörde Mark Pearson zuständig.
1: Das ist die Landschaft, die Geschichten um Winnie Pooh inspiriert hat. Es ist weitestgehend die gleiche geblieben über die vergangenen 100 Jahre. Man sieht genau die gleichen Details, die es damals gab.
0: Der Pooh-Bär wird heute 100. Und wer keine Trickfilme mag, es gibt mit Christopher Robin einen Realfilm, wo eben der erwachsene Christopher Robin mit seinen alten Plüschtieren wieder zusammen ist. Mit Ewan McGregor in der Hauptrolle.

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0: Ist das Gähnen? Harry Nilsson bei SR3. 3:01.
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1: Simin
0: Sadeghi.
2: Bundesregierung setzt Pflegekommission ein. Die 13 Mitglieder sollen bis Mitte nächsten Jahres Vorschläge dazu machen, wie die Finanzierung der Pflegeversicherung stabilisiert werden kann. Ohne Änderung droht bei der Pflegeversicherung ein Milliardendefizit. SPD sieht Klärungsbedarf bei Berliner Linken. Hintergrund ist die Unterbrechung der rot-grün-roten Sondierungsgespräche. Die Berliner SPD fordert von der Linken, sich zu der gemeinsamen Erklärung zum Antisemitismus zu bekennen. Gestern hatten Linksfraktionsmitglieder eine davon abweichende Erklärung beschlossen. Unfall auf der A6 bei Vechingen. Dort war am Vormittag ein LKW an der Ausfahrt Vechingen in die Leitplanke gefahren. Die Autobahn in Richtung Mannheim wurde vorübergehend voll gesperrt. Es gab lange Staus, verletzt wurde niemand. Und immer mehr Elektroautos im Saarland. Nach Daten des Kraftfahrtbundesamtes war hierzulande im September fast jeder zweite Neuwagen ein Elektro- oder Plug-in-Hybrid. Gründe seien dafür die hohen Kraftstoffpreise und die staatliche Förderung von Elektroautos.
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0: Der Nebel kann noch zäh sein, aber irgendwann ist die Sonne dann da, bevor sie um 18.42 Uhr untergeht. 13 bis 19 Grad, morgen so ähnlich.
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0: Am Dreieck Saarbrücken, die A6 nach Mannheim, immer Reinigungsarbeiten jetzt und nur noch eine Spur gesperrt. Da löst sich der Riesenstau langsam auf. Blitzer haben Sie gesehen, St. Ingbert die 9, der Neunkircher Weg in Kalmesweiler und Roden-Rheinhaus-Dillingen.
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0: Es ist Mittwoch, im Studio ist Christian Job und hier singt Smokey.

Fleetwood Mac und Dreams. Und damit Rücksturz zur neuen deutschen Welle. Da gab's Steinwolke. Katharine, Katharine.

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1: Peter Maffay und Johannes Oerding sind schon lange Freunde, spielen zusammen. Der Johannes hat den ein oder anderen Text für ein Maffay-Lied geliefert, ist Gast auf den Bühnen von Peter, wenn er unterwegs war. Und jetzt sind sie zusammen nach Nashville und haben ein gemeinsames Album aufgenommen. Und das hören wir in dieser Woche. Und sie erzählen ein bisschen drüber. Peter zum Beispiel über Herz wieder bricht.
2: Ich meine, es gibt ja kaum ein Ziel, das mehr besungen wurde als die Liebe. Sich hinzugeben in eine Beziehung und darauf zu verzichten, sich zu schützen gegen dieses Gefühl. Aus Angst, dass man verletzt werden könnte. Sondern sich einfach gehen zu lassen und sich hinzugeben, das ist etwas wahnsinnig Elementares. Und jeder, der irgendwann mal bis über beide Ohren verliebt war, wird das nachempfinden können.

Marfei und Oerding, ein gemeinsames Album. Es heißt Nashville und ist unser Album der Woche. Mehr morgen früh, kurz nach 10 bei Carmen Bachmann.

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8: 15 Uhr. Bundeskanzler Merz hat in einer Regierungserklärung die militärische Unterstützung der Ukraine verteidigt. Der CDU-Politiker sagte im Bundestag:
9: Ich will das hier mit erneutem Nachdruck sagen, weil ich Stimmen auch hier im Haus höre, die aus unserer militärischen Unterstützung der Ukraine ein Gerechtigkeitsproblem konstruieren wollen. Meine Damen und Herren, das ist nicht richtig. Kein Euro, der in die Ukraine fließt, fehlt bei den Sozialausgaben und den Bildungsausgaben in unserem Land. Kein Euro fehlt.
8: Der Bundeskanzler sagte weiter, um genau das sicherzustellen, sei die Ausnahme bei der Schuldenregel geschaffen worden. Außerdem äußerte sich Merz zum Rücktritt der SPD-Politikerin Baas als Bundesarbeitsministerin. Sie habe das Amt mit großer Empathie vor allem für die Schwachen ausgeübt. Baas hatte sich bei ihrem Rücktritt über öffentliche Angriffe gegen ihre Person beklagt, auch aus den Reihen der Union. Die Bundesregierung will den Kinder- und Jugendschutz im Netz stärken. Das Bundeskabinett hat dazu ein Eckpunktepapier beschlossen. Frank Eichmann für SR Info.
10: So sollen unter 13-Jährige soziale Netzwerke wie TikTok oder Instagram grundsätzlich nicht allein nutzen dürfen. Ausnahmen sind nachweislich jugendgerechte Angebote. Für 13- bis 18-Jährige sind gestaffelte Beschränkungen vorgesehen. Das käme unabhängig und vor angestrebten EU-weiten Vorgaben. Die Medienkompetenz von Kindern und Jugendlichen soll deutlich gestärkt werden, aber auch die Rolle der Eltern. Durch eine Änderung im bürgerlichen Gesetzbuch sollen Eltern verpflichtet werden, ihre Kinder auch bei der Mediennutzung zu beaufsichtigen. In ihren Eckpunkten fordert die Bundesregierung von allen, die jungen Menschen den Zugang zur digitalen Welt ermöglichen, dies altersangemessen und sicher zu tun.
8: Nach dem Rücktritt von Bärbel Baas hat der neue Arbeitsminister Schweizer im Bundestag sein Amtszeit abgelegt. Der SPD-Politiker sicherte zu, er wolle alles daran setzen, die geplante Rentenreform zügig auf den Weg zu bringen. Sein Ministerium erarbeitet derzeit die Reform, bei der noch einige Punkte offen sind, unter anderem zur abschlagsfreien Rente für besonders langjährig Versicherte. Schweizer war von 2024 bis 2026 Ministerpräsident von Rheinland-Pfalz. Immer mehr Menschen aus dem Ausland studieren oder promovieren in Deutschland. Das geht aus Zahlen des Deutschen Akademischen Austauschdienstes und des Deutschen Zentrums für Hochschul- und Wissenschaftsforschung hervor. Demnach waren im letzten Wintersemester rund 426.200 internationale Studierende und Promovierende an deutschen Hochschulen eingeschrieben. 6% mehr als im Vorjahr. Im Saarland gibt es immer mehr Autos mit Elektroantrieb. Das geht aus den Daten des Kraftfahrtbundesamtes hervor. Demnach war im September fast jeder zweite Neuwagen ein Elektro- oder Plug-in-Hybrid-Fahrzeug. Besonders stark wächst die Zahl der reinen Elektroautos. Im Vergleich zum Vorjahresmonat hat sich die Zahl der Neuzulassungen fast verdoppelt. Gründe dafür sind laut dem Kfz-Verband unter anderem die hohen Kraftstoffpreise und die staatliche Förderung von Elektroautos. Im Saarland wurde die Förderung überdurchschnittlich häufig beantragt und bewilligt. Die Ermittlungen zum gewaltsamen Tod zweier Studenten in Trier stehen kurz vor dem Abschluss. Das hat die Staatsanwaltschaft auf dpa-Anfrage mitgeteilt, ohne jedoch Einzelheiten bekannt zu geben. Ein 22-jähriger Student war Mitte Juli in der Nähe des Trierer Unigeländes erstochen worden. Tatverdächtig ist ein 22 Jahre alter Mann aus Afghanistan. Einen Tag später wurde eine 29-jährige Studentin in ihrer Wohnung tödlich verletzt. Verdächtigt werden ein Mann aus dem Saarland und eine Frau aus Trier. Gegen sie wird wegen des Verdachts des gemeinschaftlichen Mordes aus Habgier ermittelt. Und das waren die Nachrichten mit Vido Wittekind. 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
11: Jetzt könnte die Sonne ja fast überall mal kurz noch ein bisschen scheinen für 3 Stunden. 13 bis 19 Grad sind möglich. Der Morgen ist dann wieder frisch mit neuem Nebel und morgen Nachmittag sind sonnige bis 20 Grad möglich. Am Freitag vielleicht bis 21 Grad.
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11: Lange war Stau am Dreieck Saarbrücken, A6 Richtung Mannheim, jetzt Reinigungsarbeiten und nur die rechte Spur ist gesperrt. Blitzer haben Sie gesehen in St. Ingbert, im Neunkircher Weg, in Kalmesweiler und Rodenrhein aus Dillingen. Kommen Sie gut an, gleich 15.05 Uhr.
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11: Am Mittwochnachmittag mit Christian Job. Never Can Say Goodbye mit Gloria Gaynor. Gaynor mit bei diesem Superhit.

Das letzte Tänzchen gehört mir, sagen die Drifters. Und wir haben den 14. Oktober. Wir haben noch ein Geburtstagskind, Dan McCafferty aus Schottland, der Sänger von Nazareth, Nazareth, die einen sagen so, die anderen sagen so. Der wäre heute 80 Jahre alt, vor 4 Jahren ist er gestorben. Aber diese rauchige Rockröhre, die bis ganz nach oben kommt, bei Love Hurts und bei Dream On auch.

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8: 3:45.
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10: 17:30.
11: Merz verteidigt Unterstützung der Ukraine. Der Kanzler sagte im Bundestag, kein Euro, der zur Verteidigung der Ukraine fließe, fehle in Deutschland bei den Sozial- und Bildungsausgaben. Um das sicherzustellen, sei die Ausnahme bei der Schuldenbremse geschaffen worden. Schweizer legt Amtseid ab. Der neue Bundesarbeitsminister sagte vor dem Bundestag, er wolle alles daran setzen, die geplanten Rentenreformen zügig auf den Weg zu bringen. Der SPD-Politiker Schweizer war von 2024 bis 2026 Ministerpräsident von Rheinland-Pfalz. Mehr Kinder- und Jugendschutz im Netz. Dazu hat die Bundesregierung ein Eckpunktepapier beschlossen. So sollen unter 13-Jährige soziale Netzwerke wie TikTok oder Instagram grundsätzlich nicht alleine nutzen dürfen. Für 13- bis 18-jährige Jugendliche sind gestaffelte Beschränkungen vorgesehen. Und immer mehr Elektroautos im Saarland. Nach Daten des Kraftfahrtbundesamtes war hierzulande im September fast jede zweite Neuwagen ein Elektro- oder Plug-in-Hybrid. Gründe seien die hohen Kraftstoffpreise und die staatliche Förderung von Elektroautos.
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12: So, jetzt könnte die Sonne überall scheinen und noch es auf 13 bis 19 Grad bringen. Morgen wieder ein zäh nebliger Start mit Sonne am Nachmittag.
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12: Wildschweine an der Strecke zwischen Thelei und Hasborn. Dann am Dreieck Saarbrücken A6 nach Mannheim. Reinigungsarbeiten, rechte Spur noch gesperrt. Und sie melden Blitzer A8 Richtung Pirmasens in Höhe Neunkirchen-Oberstadt. Am Neunkircher Weg St. Ingbert und die Kalmesweiler. Kommen Sie gut an.
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12: Mit Christian Job, es ist Mittwoch, es gibt neue Socken, bei uns sind es die Bobby Socks, Let It Swing.

Womack und Womack und Teardrops bei SR3. Die großartige Dolly Parton nicht mehr da, aber nie vergessen. Zur Erinnerung an sie wurde nochmal bekannt, dass sie Millionen Dollar ausgegeben hat, damit amerikanische Kinder lesen lernen, und sie Bücher in Bibliotheken gebracht hat und zu den Kindern. Ein Song von ihr aus der zweiten Reihe, Do I Ever Cross Your Mind.

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Das war der Kiosk mit Christian Job. Ausgabe Mittwoch. Tschüss bis morgen. Und das ist Chris Isaac.

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8: 16 Uhr. Im Saarland gibt es bei den Neuzulassungen für E-Autos schon jetzt einen Jahresrekord. Das geht aus Zahlen des Kraftfahrtbundesamtes hervor. SR-Inforeporter Kai Forst.
9: Die staatliche Förderung, hohe Spritpreise und immer günstigere Modelle. Auf den saarländischen Straßen sind immer mehr E-Autos unterwegs. Laut dem Kraftfahrtbundesamt wurden bis Ende September 2026 bereits 6.412 reine Elektroautos zugelassen, so viele wie in noch keinem anderen Jahr zuvor. Zum Vergleich, im gesamten vergangenen Jahr waren es noch 4.600 und auch 2022, als es ebenfalls eine staatliche Förderung gab, wurden mit knapp 5.900 deutlich weniger reine E-Autos im Saarland zugelassen. Der Vorsitzende des saarländischen Kfz-Verbandes Bitsch erklärte, die Elektromobilität im Saarland sei in breiten Kreisen der Bevölkerung angekommen.
8: Bundeskanzler Merz hat in einer Regierungserklärung davor gewarnt, das Thema Gerechtigkeit gegen Sicherheit auszuspielen. Der CDU-Politiker kritisierte im Bundestag vor allem Linke und AfD. Philipp Eckstein für SR Info.
10: Die Eskalationsbereitschaft Russlands steige gegen die Ukraine und gegen Deutschland. Das sagt Bundeskanzler Friedrich Merz. Und vor diesem Hintergrund sei es ihm unbegreiflich, dass von ganz links und ganz rechts das Spiel der Verharmlosung betrieben werde und Desinformationen verbreitet würden. Merz wies Vorwürfe zurück, durch die Hilfe für die Ukraine würden in Deutschland Gelder fehlen. Wörtlich sagte er, kein Euro, der in die Ukraine fließt, fehlt bei den Sozialausgaben und den Bildungsausgaben in unserem Land. Merz verwies auf die sogenannte Bereichsausnahme im Grundgesetz. Diese erlaubt, zusätzliche Schulden für die Verteidigungsausgaben zu machen.
8: Katharina von Schnurbein wird als neue Antisemitismusbeauftragte der Bundesregierung Nachfolgerin von Felix Klein. Das hat das Bundeskabinett beschlossen. Schnurbein soll ihr Amt am 28. Oktober antreten. Sie war seit 2015 bereits Antisemitismusbeauftragte der EU-Kommission in Brüssel. Klein war Ende August nach 8 Jahren aus dem Amt geschieden. Der Präsident des Zentralrats der Juden in Deutschland, Schuster, begrüßte die Besetzung. Sie sei die richtige, um der fortschreitenden Normalisierung von Judenhass in der Mitte der Gesellschaft zu begegnen. Vor dem morgigen EU-Gipfel in Brüssel warnen zahlreiche Organisationen davor, das Recht auf Asyl in bestimmten Situationen auszusetzen. In einer veröffentlichten gemeinsamen Erklärung appellieren die Organisationen an die Bundesregierung, sich auf europäischer Ebene für den Schutz des individuellen Asylrechts einzusetzen. Die EU-Staats- und Regierungschefs wollen in Brüssel über mögliche Ausnahmen vom EU-Asylrecht diskutieren. Diese sollen möglich werden, wenn sehr viele Menschen auf einmal an einer Grenze ankommen und vermutet wird, dass ihre Ankunft von einem Drittstaat ausgenutzt werden könnte. Menschenrechtsorganisationen wie Amnesty International, Pro Asyl und Oxfam warnten vor einem gefährlichen Präzedenzfall. Die heimlichen Aufnahmen aus der Umkleide eines Fußballvereins im Landkreis Bad Dürkheim sind offenbar nicht im Internet verbreitet worden. Das hat die Staatsanwaltschaft Frankenthal mitgeteilt. Verdächtigt wird ein 64-Jähriger. Er soll seit 2019 aus einem Versteck heraus in den Umkleideraum gefilmt und fotografiert haben. Die Polizei hatte in seiner Wohnung Aufnahmen gefunden, auf denen Frauen und offenbar auch Kinder zu sehen sind. Die Ermittlungen gegen den Mann, der selbst Mitglied in dem Fußballverein war, dauern an. Das Kombibad Lakai in Neunkirchen öffnet morgen wieder. Nach einem Schaden am Dach im Eingangsbereich musste das Schwimmbad vorübergehend für Besucher gesperrt werden. Die Stadtverwaltung prüft aktuell, ob eine größere Dachsanierung notwendig ist. Und das waren die Nachrichten mit Vido Wittekind. 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
11: Der Nebel ist weg, zumindest an den meisten Stellen hier im Saarland. Und die Sonne zeigt sich. Das Ganze bei 13 bis teilweise 19 Grad, das wollte ich sagen. Morgen sieht es ganz ähnlich aus. Der Nebel, der braucht ein bisschen, bis er sich verzieht. Am Nachmittag wird es dann schön und noch ein bisschen wärmer, 16 bis 20 Grad. Freitag sogar bis 21 Grad.
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11: Vorsicht auf der A620, Saarlouis Richtung Saarbrücken in Höhe Saarbrücken-Mahlstatter Brücke. Gefahr durch eine ungesicherte Unfallstelle. Blitze haben wir noch, danke fürs Melden, hier die neuesten. A8 Saarlouis Richtung Pirmasens in Höhe Neunkirchen-Oberstadt. A6 Saarbrücken Richtung Mannheim in Höhe St. Ingbert West. Und nochmal A6 Mannheim Richtung Saarbrücken in Höhe Rohrbach. Kommen Sie gut an.
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11: Und bei uns hören Sie wie immer das, was für Saarland wichtig ist, kompakt in einer Stunde mit Simin Sadeghi. Und wir schauen gleich rüber nach Frankreich, nach Cattenom. Eine neue Studie zeigt, wie gefährdet das AKW dort durch Drohnenangriffe ist. Atomgegner schlagen Alarm.
12: Wenn Cattenom in die Luft fliegt, werden alle bereuen, dass sie nicht vorher alles dafür getan haben, dass unsere Region im Dreiländereck nicht geräumt werden muss wegen Verseuchung, sondern dass wir hier gut weiterleben können.
11: Das ganze Interview in wenigen Minuten hier auf
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0: SR3 hier mit der Region am Nachmittag. Auf das Atomkraftwerk in Kattenom blicken viele Saarländerinnen und Saarländer mit Sorge. Immer wieder gibt und gab Störfälle in dem in die Jahre gekommenen AKW in Frankreich. Jetzt zeigt eine Studie, die Greenpeace in Auftrag gegeben hat, Kattenom ist offenbar ein leichtes Ziel für Drohnenangriffe mit katastrophalen Folgen für uns auch hier im Saarland. Davor warnt das Anti-Atom-Netz Trier. Ich spreche drüber mit Markus Flüger vom Netzwerk. Herr Flüger, wovor haben Sie genau Angst?
1: Wir haben große Sorge, dass Kattenom in die Luft fliegen könnte und dass unsere ganze Region verseucht wird radioaktiv, obwohl wir den Strom von Kattenom gar nicht brauchen. Und ich denke, das ist unverantwortlich. Da muss wirklich mehr passieren, dass es keine Laufzeitverlängerung gibt.
0: Schauen wir mal gemeinsam in diese Studie im Auftrag von Greenpeace, auf die Sie sich da stützen. Was genau steht da drin?
1: Letztendlich steht drin, dass die Brennelementebecken von Kattenom, wo also die abgebrannten Brennelemente gelagert werden, dass die baulich nicht ausreichend gegen aktuelle Bedrohungen wie beispielsweise Drohnen geschützt sind. Das heißt, ein Drohnenangriff würde dort dazu führen, dass das Wasser ausläuft und letztendlich auch eine Kernschmelze stattfinden kann. Und das wird natürlich große Gebiete aufgrund der aktuellen Windrichtung, zum Beispiel das Saarland, aber auch Rheinland-Pfalz und Luxemburg betreffen und verseuchen.
0: Mhm. Glauben Sie nicht, dass die Franzosen das mit auf dem Schirm haben? Denn Drohnenangriffe, die gibt es ja nicht erst seit gestern.
1: Die sollten das auf dem Schirm haben, aber wir haben uns die Sicherheitsvorkehrungen angeguckt, das macht auch die Studie, und dagegen sind die nicht gewappnet in Kattenom. Die haben da eine schnelle Eingreiftruppe, die aber da ins Leere laufen würde, wenn sozusagen ein Angriff stattfindet. Und die Drohnentechnik hat sich weiterentwickelt. Es gab vor kurzem Drohnen über dem luxemburgischen Flughafen Fendel. Es gibt immer wieder Drohnen über militärischen Anlagen. Da hat sich so viel getan, das reicht schon lange nicht mehr. Und ich glaube, da wird einfach drüber hinweggegangen von französischer Seite.
0: Was muss sich da ändern? Was fordern Sie?
1: Im Prinzip könnten die Landesregierungen des Saarlandes, von Rheinland-Pfalz und natürlich auch die Regierung von Luxemburg viel mehr Druck machen. Sie könnten eine Umweltverträglichkeitsprüfung fordern. Sie könnten eine aktuelle Risikostudie in Auftrag geben. Also der Weiterbetrieb von Kattenom ist aus unserer Sicht unverantwortlich und die Regierung sollten alles tun, dass das beendet wird.
0: Forderungen auch von Atomkraftgegnern und Skeptikern und auch vor allem von vielen Menschen hier bei uns im Saarland gibt es ja immer wieder in den letzten Jahrzehnten, kann man schon sagen. Ist bisher ja nicht so viel auf Gehör gestoßen. Glauben Sie, dass Ihre Forderungen jetzt Gehör finden bei den französischen Betreibern?
1: Ich denke, es ist ein Versuch wert. Es steht einfach zu viel auf dem Spiel. Wenn Kattenom in die Luft fliegt, werden alle bereuen, dass sie nicht vorher alles dafür getan haben, dass unsere Region im Dreiländereck nicht geräumt werden muss wegen Verseuchung, sondern dass wir hier gut weiterleben können. Es gibt eine andere Studie, die belegt, wir brauchen den Strom von Kattenom für die Versorgungssicherheit hier nicht. Die Erneuerbaren legen zu und ich denke, vielleicht dämmert es auch in Frankreich einigen, dass da auch viel Potenzial ist bei den Erneuerbaren, dass das der bessere Weg ist, nicht diese Hochrisikotechnologie, das täglich über uns schwebende Damoklesschwert, dass es einen Super-GAU gibt. Ich finde, das geht nicht. Und ja, wir müssen dranbleiben. Und wir haben über 40 Organisationen, die unsere Forderung keine Laufzeitverlängerung unterstützen. Deswegen haben wir eine entsprechende Petition Stopp Kattenom auch am Laufen.
0: Sagt Markus Flüger vom Anti-Atom-Netz in Trier. Das Netz warnt vor Drohnenangriffen auf das Atomkraftwerk Kattenom in Lothringen, das AKW. Sei nicht genug geschützt, zeigt eine neue Studie, die von Greenpeace in Auftrag gegeben wurde. Und das Interview, das haben wir kurz vor der Sendung aufgezeichnet.
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0: Im Wald haben wir, Wald haben wir eine Menge bei uns im Saarland. Gut, ein Drittel davon ist hier bei uns im Saarland der Fläche Wald. Ein größer Teil davon gemischter Laubwald und der hat gelitten in diesem heißen und trockenen Sommer. In Zeiten von Klimawandel muss sich der Wald verändern, um zu überleben und damit wir auch weiterhin Holz aus unserem Wald entnehmen können. Welche Arten besonders geeignet sind für die Zukunft? SR3-Reporterin Dagmar Scholle weiß mehr.
1: Die Buche hatte Stressflecken. Das sind helle Flecken, die beim Lackieren auftreten. Wir hatten Kunden, die hatten Möbel gebaut und beim Lackieren kamen dann die Flecke raus und die Antwort vom Sägewerk war dann stressbedingte Flecken.
2: Thomas Kiefer, Holzhandel Becher. Ein familiengeführtes Unternehmen, 14 Niederlassungen bundesweit. Kiefer ist Geschäftsleiter am Standort Blieskastel.
1: Wir schauen uns ja jeden Stamm einzeln an und selbst dort hat man es nicht gesehen, nicht beim Schneiden, nicht beim Trocknen.
2: Bäume reagieren auf ihre Umwelt. Was ein Baum erlebt, kann sich später auch im Holz zeigen. Das weiß auch Julius Thomas. Gemeinsam mit seiner Frau Hanna Grünbeck betreibt er eine, wie er sagt, kleine Dorfschreinerei in Quierschied.
3: Ich verarbeite auch Vollholzplattenmaterialien, die sich schon in der Qualität einfach geändert haben. Wo einfach das Fichtenmaterial, was in diesem Plattenmaterial verarbeitet ist, immer rissiger ist. Schnell wachsenderes Holz einfach ist. Und dadurch einfach nicht mehr so formstabil ist.
2: Thomas setzt deshalb auf handwerkliche Präzision und auf Hölzer, die er kennt. Wenn möglich aus der Region.
3: Ja, dann wirklich mit dem Förster in den Wald gehen. Hier wäre was, das wird gefällt. Hättet ihr da Interesse dran? Den Baum gekauft, transportieren lassen, aufgattern lassen, ja, fachgerecht trocknen, einlagern. Und jetzt auch hier das eigene Produkt zu verarbeiten. Also wirklich von Anfang bis Ende mal dabei zu sein.
2: Um das möglich zu machen, hat er sogar ein mobiles Sägewerk organisiert.
3: Der kam dann mit einem großen Zugauto und das Sägewerk hinten dran, also es waren fast 20 Meter. Der ist dann aus dem Nordsaarland gekommen, weil es hat halt auch nicht jeder so ein mobiles Sägewerk. Und dann wurde jeder Stamm einzeln aufgeschnitten und dann hier aufgestapelt.
2: Rund 30 Stämme wurden so im selbstgebauten Unterstand eingelagert. Dort trocknet das Holz an der Luft, ohne Trocknungskammer. Das dauert.
3: Ja, es ist einfach fantastisch, irgendwie zu wissen, dass man vor knapp 5 Jahren den Baum da im Bestand stehen sehen hat und der jetzt halt hier in einem Möbelstück verwendet wurde.
2: Auch für Julius Thomas ist das außergewöhnlich. Normalerweise bestellt er sein Holz bei regionalen Händlern wie der Firma Becher.
1: Wir haben im Moment das Problem, wir haben hier in der Region kein Sägewerk mehr,
2: sagt Geschäftsleiter Thomas Kiefer. Also werden Bäume aus saarländischen Wäldern meist außerhalb der Landesgrenzen verarbeitet und auch mal von heimischen Holzhändlern dort wieder eingekauft.
1: Wir können belegen, wo wir unsere Hölzer kaufen, aus dem Elsass, aus Frankreich oder aus dem Schwarzwald. Das ist unser Haupteinzugsgebiet.
2: Der Markt ist schwieriger geworden, sagt Kiefer. Alles wird teurer, auch das Bauen. Da wird am Material gespart. Vinyl statt Parkett, Massenware statt Massivholz. Auch Vorlieben ändern sich.
1: Vor 20 Jahren wollte jeder Buche haben. Die Zeiten sind vorbei. Im Laubholzbereich ist es die Eiche. Ich behaupte mal mit weit über 80%. Ein bisschen Ahorn, ein bisschen Kirschbaum, ein bisschen Nussbaum, aber ganz, ganz wenig.
0: Ja, viel Wald bei uns im Saarland, aber kein Sägewerk. Und der Klimawandel stellt den Wald noch vor ganz neue Herausforderungen. Waldbrände in diesem Sommer gleich mehrere, auch bei uns. Wir gucken drauf in dieser Woche in unserer Serie zum Thema Wald im Wandel.

0: Maywood, Give Me Back My Love, um jetzt inzwischen 16.31 Uhr.
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0: mit Lea Kielnecker.
2: Immer mehr Elektroautos im Saarland. Nach Zahlen des Kraftfahrtbundesamtes wurden von Januar bis Ende September 6.412 reine E-Autos zugelassen, so viele wie noch in keinem anderen Jahr zuvor. Als einen Grund nennt der saarländische Kfz-Verband hohe Kraftstoffpreise. Merz verteidigt Ukraine-Unterstützung. Der Kanzler sagte im Bundestag, kein Euro, der zur Verteidigung der Ukraine fließe, fehle in Deutschland bei den Sozial- und Bildungsausgaben. Um das sicherzustellen, sei die Ausnahme bei der Schuldenbremse geschaffen worden. Neue Antisemitismusbeauftragte der Bundesregierung. Katharina von Schnurbein wird Nachfolgerin von Felix Klein. Das hat das Bundeskabinett beschlossen. Von Schnurbein wird ihr Amt am 28. Oktober antreten. Sie war bisher Antisemitismusbeauftragte der EU-Kommission. Und Neunkircher Lakaibad wieder offen. Das Kombibad kann ab morgen von Besuchern genutzt werden. Nach einem Schaden am Dach im Eingangsbereich war die Lakai vorübergehend gesperrt worden.
0: Vielen Dank, Lea.
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0: Und wir gucken raus. Es ist blau. Heute war es ja den ganzen Tag grau bei uns im am saarländischen Himmel. Jetzt haben wir Temperaturen zwischen 13 und 19 Grad. Morgen ganz ähnlich. Erst zäher Nebel, am Nachmittag wird es schön und teilweise warm. 16 bis 20 Grad.
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0: Und wir schauen auf die A620 Saarlouis Richtung Saarbrücken in Höhe Malstatter Brücke. Gefahr durch eine ungesicherte Unfallstelle. Noch ein paar Blitzer stehen da. Danke fürs Melden. Hier die neuesten drei. A8 Saarlouis Richtung Pirmasens in Höhe Neunkirchen-Oberstadt in beiden Richtungen. Da ein Blitzer. In St. Ingbert im Neunkircher Weg und zwischen Herbitzheim und Rubenheim. Und alle Blitzer gibt es nochmal zum Nachlesen. 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
0: Mit Semin Saidegi, hallo. Haben Sie schon Glasfaser zu Hause? Da gibt es ja Huddel mit im Saarland und das schon seit einigen Jahren. Jetzt die schlechte Nachricht für 8 saarländische Kommunen. Da hat die Glasfaser gesagt, bei euch verlegen wir gar nicht erst. Was es damit auf sich hat und welche Kommunen das sind, hören wir gleich.
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0: Der Glasfaserausbau sorgt immer wieder für Ärger hier bei uns im Saarland. Wir haben ja auf SR3 schon mehrfach drüber berichtet. In Wattgassen-Hostenbach zum Beispiel sind die aufgerissenen Straßen immer noch nicht wieder richtig dicht gemacht. In Teley, da ist der Ausbau fertig, aber noch kein einziges Haus angeschlossen, hören wir von dort. 8 Kommunen im Saarland, die können von diesem Problem nur träumen. Bei ihnen will die deutsche Glasfaser gar nicht ausbauen. Peter Sauer aus unserer Wirtschaftsredaktion, du hast zum Beispiel mit dem Riegelsberger Bürgermeister gesprochen. Riegelsberg ist eine der betroffenen Kommunen. Wie ist da die Stimmung?
1: Na, natürlich schlecht. Riegelsbergs Bürgermeister Benjamin Schmidt hat mir berichtet, dass viele Bürger ihn verunsichert anrufen. Es ist unklar für sie, wie das mit ihren Verträgen mit der deutschen Glasfaser weitergeht. Die Antwort ist da allerdings recht simpel. Laut deutscher Glasfaser müssen Kunden nichts tun. Es sollen auch keine Kosten entstehen. In den kommenden Tagen sollen die Briefe eintrudeln, die das Vertragsverhältnis dann offiziell beenden.
0: Ja, aber warum hat denn die deutsche Glasfaser den Ausbau in diesen 8 Kommunen jetzt eigentlich vorzeitig abgebrochen?
1: Naja, sie begründet das mit den weiterhin hohen bürokratischen Hürden, den stark gestiegenen Baukosten und den ebenfalls deutlich gestiegenen Kreditzinsen. Vor allem das scheint immer mehr ein Problem zu sein, denn insgesamt hat die deutsche Glasfaser bisher nach eigenen Angaben knapp 300 Millionen Euro in die Infrastruktur investiert. Also Glasfaserkabel bisher in Straßen verlegt, die rund 125.000 Haushalte im Saarland hier erreichen könnten. Da muss man aber aufs Detail achten, denn da liegt das Kabel eben erst in vielen Straßen und ist noch nicht bis zum Haus angeschlossen. Wie viele Kunden sie im Saarland haben, dazu äußert sich das Unternehmen nicht. Aber wenn Kunden nicht angeschlossen sind, verdient die deutsche Glasfaser auch kein Geld. Also statt weiterer Ausbau will das Unternehmen jetzt erstmal Kunden wirklich auch anschließen. Das ist der neue Fokus.
0: Ja gut, aber was bedeutet das für die Gemeinden wie Riegelsberg? Die hatten sich ja darauf verlassen. Es hieß ja immer, ne, Glasfaser muss gemacht werden und das Highspeed-Internet muss kommen.
1: Ja, das ist für eine Gemeinde natürlich ein herber Schlag, zumal der Ausbau eigentlich ja schon längst hätte fertig sein sollen. Schnelles Internet ist für viele Privatleute wichtig, aber vor allem ja auch für Gewerbetreibende ein entscheidender Punkt heutzutage. Was viele Bürgermeister ärgert, ist die Hinhalte- und Salamitaktik der deutschen Glasfaser, erläutert Riegelsbergs Bürgermeister Benjamin Schmidt.
2: Das Einzige, was sich aber verbindlich durchgesetzt hat über die langen Jahre der Untätigkeit, war die Unverbindlichkeit und die maximal ungünstige Kommunikation mit der Gemeinde Riegelsberg als auch mit den Endkunden in Riegelsberg.
1: Ja, und für die Bürgermeister der Kommunen bedeutet das jetzt im Prinzip, man muss sich nach neuen Netzbetreibern umschauen. In Riegelsberg gibt es laut Bürgermeister schon seit längerem konkrete Gespräche mit der Telekom, Vodafone und der VSE Net. Alle haben allerdings auch unterschiedliche Ideen, wie der Ausbau ablaufen soll. Manche wollen nur Teile der Gemeinden ausbauen. Frühestmöglicher Baubeginn könnte wohl bei einem Netzbetreiber Frühjahr 2027 sein. Man rechnet damit, dass der Bau 2 Jahre dauert. Klar ist, es wird vermutlich Ende dieses Jahrzehnts werden, bis Riegelsberg und vermutlich auch die anderen betroffenen Kommunen das Highspeed-Internet bekommen werden. Also es wurde vor allem einfach viel Zeit jetzt ist verloren gegangen. Und die Landesregierung ist übrigens immer noch optimistisch, dass es bis Ende des Jahrzehnts klappt, im gesamten Saarland ein flächendeckendes Glasfasernetz aufzubauen. Das ist ja die politische Vorgabe oder Ansage gewesen. Mehrere Netzbetreiber seien bereit, ihr Engagement spürbar auszuweiten, heißt es aus dem Energieministerium. Spannend, ob das wirklich klappen wird.
0: Vielen Dank, Peter Sauer, für die Infos. Ja, schlechte Nachrichten für 8 Kommunen hier im Saarland. Dort hat die deutsche Glasfaser gesagt, sie will dort erstmal nicht ausbauen.
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Careless Whisper. Whisper. Ich sehe dann schon das Luftsaxophon, das man spielt, wenn dieser Song läuft. George Michael. Und weil Sie auf SR3 hier natürlich immer umfassend informiert werden, möchte ich doch noch eine Sache nachreichen, die wir gerade nicht genannt haben. Falls Sie sich fragen, ja, welche 8 Kommunen sind denn das, wo die deutsche Glasfaser angekündigt hat, dort nicht auszubauen, will ich Ihnen das gerne erzählen. Und zwar neben Riegelsberg noch Bexbach, Teile von Saarbrücken, Neunkirchen, Sulzbach und Teile von Schiffweiler, Ottweiler und Dillingen. Weitere Infos finden Sie natürlich dazu immer auf sr3.de.

0: Bei uns im Saarland arbeiten immer noch viele Leute in der Autoindustrie, aber es werden weniger. Andere Branchen wachsen dagegen bei uns im Saarland. Trotzdem machen sich viele Leute Sorgen um die Zukunft. Zeigt auch der neue Strukturwandelreport. Das ist eine repräsentative Umfrage unter 1000 Menschen im Saarland. Heute wurden die neuesten Ergebnisse vorgestellt und meine Kollegin Jennifer Klein war dabei. Jenny, ja, was hat sich denn da verändert?
1: Insgesamt sind die Menschen im Saarland skeptischer geworden, was den Strukturwandel hier bei uns angeht. Deutlich mehr erwarten zum Beispiel negative Folgen für sich persönlich durch den Wandel am Arbeitsmarkt. Genauer gesagt rund 43%. Und fast die Hälfte aller Befragten findet, dass der Strukturwandel im Saarland schlechter läuft als anderswo. Fairerweise muss man die Ergebnisse aber im Verhältnis sehen. Es glauben zwar weniger Menschen, dass das Saarland den Strukturwandel schaffen wird, aber es sind immer noch mehr als die Hälfte, die daran glauben. Und verglichen mit dem Bund zeigt sich sogar, dass die Menschen hier besonders offen für den Wandel sind. Besonders viele im Saarland sehen nämlich auch durchaus Chancen.
0: Also ein sehr gemischtes Bild, kann man sagen. Sticht da noch was besonders hervor?
1: Ja, tatsächlich. Und das hat auf den ersten Blick nichts mit dem Strukturwandel zu tun, nämlich die Zufriedenheit mit der Demokratie. Die wurde auch abgefragt und die ist extrem eingebrochen. Nur noch etwa jeder Dritte im Saarland gibt an, dass er oder sie zufrieden ist, wie die Demokratie in Deutschland funktioniert. Und 2025 waren es noch mehr als die Hälfte aller Befragten. Jetzt liegt das Saarland sogar unter dem Bundesschnitt. Und auch beim Thema Strukturwandel fühlen sich etwas mehr Leute von der Politik nicht genug gehört.
0: Ja, und will die Landesregierung dagegen was machen?
1: Also bei der Präsentation heute war jetzt kein Minister dabei, aber dafür der Strukturwandelbeauftragte der Landesregierung, Frank Nägele. Und er sagt, dass es mehr Bürgerdialoge geben soll. Da treffen sich zufällig ausgeloste Menschen hier im Saarland und erarbeiten Empfehlungen für die Landesregierung, wie der Strukturwandel aus ihrer Sicht gelingen kann. Dieses und letztes Jahr gab es auch schon solche Veranstaltungen und da haben so etwa 1000 Leute mitgemacht. Welche Rolle jetzt aber wirklich ihre Empfehlungen dann spielen werden, ist aktuell noch offen.
0: Also lässt sich zusammenfassen, die Leute hier im Saarland schauen aktuell auf den wirtschaftlichen Wandel etwas negativer, aber trotzdem noch vergleichsweise positiv?
1: Ja, das kann man so sagen. Aber wichtig ist hier noch zu erwähnen, die Befragung hat im Mai und Juni stattgefunden, ist also wirklich auch nur eine Momentaufnahme. Und da spielen auch immer die tagesaktuellen Nachrichten dann eine Rolle.
0: Danke dir, Jenny Klein aus unserer Landespolitikredaktion, für die Zusammenfassung zum Strukturwandel-Report.

Das war die Region am Nachmittag mit Simin Sadeghi. Schön, dass Sie dabei waren. Ich freue mich und übergebe das Mikrofon gerne an meinen Kollegen André Werner. Und der nimmt Sie mit in unseren SR3 Feierabend. Und ich wünsche Ihnen auch einen schönen Feierabend, wenn Sie ihn dann haben.

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15: 17 Uhr. Rund 4 Jahre nach den Anschlägen auf die Nord Stream Pipelines in der Ostsee hat in Hamburg der Prozess gegen einen Tatverdächtigen begonnen. Vor dem Oberlandesgericht angeklagt ist ein damaliger Offizier der ukrainischen Armee. Nach der Unterbrechung der rot-grün-roten Sondierungsgespräche in Berlin sieht die Landes-SPD weiter Klärungsbedarf auf Seiten der Linken. Die beiden SPD-Landesvorsitzenden König und Krach forderten von den Linken, sich zu der gemeinsamen Erklärung zum Antisemitismus zu bekennen. Gleichzeitig warfen sie der Berliner Linken vor, diesen Weg verlassen zu haben, indem sie mit ihrer Fraktion ein eigenes Papier beschloss. Die Berliner Grünen haben unterdessen erklärt, dass sie mit Linken und SPD weiter verhandeln wollen. Die EU hat die Verschiebung der Wahlen in den Palästinensergebieten scharf kritisiert. Die EU-Außenbeauftragte Kallas sagte, die Entscheidung der palästinensischen Autonomiebehörde, die ursprünglich für den 28. November vorgesehenen Parlamentswahlen sowie die für Anfang 2027 geplante Präsidentschaftswahl zu verschieben, sei äußerst bedauerlich. Sie sollen jetzt im September 2027 stattfinden. Kallas kritisierte, demokratische Wahlen im gesamten besetzten palästinensischen Gebiet seien seit langem überfällig. Die palästinensische Autonomiebehörde wird seit mehr als 20 Jahren von Präsident Abbas geführt. Seine reguläre Amtszeit endete bereits 2009. Als Gründe für die Verschiebung führt die Autonomiebehörde unter anderem Einschränkungen durch den Konflikt mit jüdischen Siedlern und die prekäre Sicherheitslage im Gazastreifen an. Die Menschen im Saarland beurteilen den wirtschaftlichen Wandel skeptischer als vor einem Jahr. Das geht aus dem Strukturwandelreport im Auftrag der Landesregierung hervor. Dennoch sind 61% der Befragten zuversichtlich, dass der Prozess im Saarland gelingt. SR-Info-Reporterin Jennifer Klein.
16: Im bundesweiten Vergleich stehen die Menschen im Saarland dem Wandel offener gegenüber und begreifen ihn häufiger als Chance. Die meisten sehen die Veränderungen aber mit gemischten Gefühlen. Deutlich gewachsen sind die Sorgen um den Arbeitsmarkt. 43% erwarten durch die derzeitigen Veränderungen negative Folgen für ihre persönliche Zukunft. Das sind 15 Prozentpunkte mehr als 2025. Auch im Vergleich mit anderen Regionen fällt das Urteil kritischer aus. Fast die Hälfte der Befragten meint, dass der Strukturwandel im Saarland schlechter verlaufe als in anderen Regionen. Besonders düster fällt der Blick auf die Automobilzulieferer aus. Fast 9 von 10 bewerten die Lage als weniger gut oder schlecht.
15: Nach dem Wegfall des früheren ICE von Saarbrücken nach München soll eine Sprinter-S-Bahn den Anschluss an den Fernverkehr in Mannheim sichern. Wie die Plattform Mobilität Saarlouer-Lux mitteilte, hat der Zweckverband ÖPNV Rheinland-Pfalz Süd die Verbindung bei der DB Regio bestellt. Fahrgäste aus Saarbrücken können dann um 5.13 Uhr mit der S11 nach Homburg fahren und dort umsteigen. Die Sprinter-S-Bahn erreicht Mannheim um 7.10 Uhr. Und das waren die Nachrichten mit Vido Wittekind. 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
18: Es geht mit lockeren Wolken oder weitgehend trocken auf jeden Fall in den Abend. Die Sonne scheint noch und die höchsten Werte liegen heute je nach Lage und Sonnenscheindauer zwischen 13 und 19 Grad. In der kommenden Nacht ist es erstmal klar und leicht bewölkt. Im Laufe bildet sich aber wieder Nebel. Der kann auch teilweise richtig dicht sein. Die Temperaturen sinken auf 8 bis 3 Grad. Morgen ist es dann erstmal neblig trüb, so ähnlich wie heute. Ab dem Mittag kann sich die Sonne dann besser durchsetzen. Es bleibt trocken. Da, wo sich der Nebel längere Zeit hält, bleibt es etwa mit 14 Grad spürbar kühler. Bei Sonnenschein gibt es höchste Werte von 18 bis 20 Grad. Die weiteren Aussichten: am Freitag auch erstmal Nebel, am Nachmittag Sonnenschein, dann bis 21 Grad. Am Samstag zunächst bedeckt und etwas Regen, ab dem Nachmittag dann trockenes Wetter und etwas Sonnenschein. Dazu deutlich kühlere Werte, 11 bis 15 Grad am Samstag, am Sonntag dann nur noch 9 bis 13 Grad und etwas Regen.
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18: Wir haben folgende Meldungen: A620 Saarlouis Richtung Saarbrücken. Zwischen Saarbrücken-Malstatter Brücke und der Westspangenbrücke 4 Kilometer Stau an einer Unfallaufnahme. Sie brauchen ca. bis zu 25 Minuten, wenn Sie da gerade reinfahren. Die neuesten Blitzer stehen auf der A8 Saarlouis Richtung Pirmasens in Höhe Neunkirchen-Oberstadt in beiden Richtungen, in St. Ingbert im Neunkircher Weg und ein Blitzer noch zwischen Herbitzheim und Rubenheim. Es gibt noch mehr Blitzer, die finden Sie alle samt aller weiteren Verkehrsinfos bei SR3 in der ARD Sounds App.
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18: Mit André Werner, hallo zusammen. Jetzt kommt ein schöner Zungenbrecher. Massachusetts ist ja tatsächlich kein englisches Wort. Stammt wohl aus der Sprache der Algonquin-Völker, also der amerikanischen Ureinwohner. Und wird wohl sinngemäß übersetzt mit bei den großen Hügeln oder nahe den großen Hügeln. Das bedeutet auf jeden Fall Massachusetts. Und ein bisschen hügelig ist es da tatsächlich und anscheinend auch richtig schön. Nicht umsonst haben die Bee Gees einen ganzen Song für Massachusetts geschrieben.
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Übrigens gerade ähnliches Wetter dort wie hier bei uns, rund 20 Grad und ein bisschen Sonnenschein. Und ein kleiner Fun-Fact noch an diesem Rande, obwohl die Bee Gees ja so über Massachusetts gesungen haben, bis zu dem Zeitpunkt, wo sie den Song aufgenommen haben, waren sie noch nie da.

0: P.F. Sloan und Rumor hier auf SR3 Saarlandwelle. Es ist 5:12.
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0: Heute haben wir den 14. Oktober. Die erste Hälfte, kann man fast sagen, des meteorologischen Herbstes ist nahezu vorüber. Und man muss auch sagen, bisher halten sich ja die Regenmengen hier bei uns im Saarland ganz schön in Grenzen. Und Joachim Pütz, so ganz aktuell ist da auch kein neuer Regen in Sicht, oder?
2: Nee, André, da ist also zumindest bis Freitag nichts in Sicht. Wir haben oft klare Nächte, die dann auch recht kühl werden. Heute Nacht zum Beispiel 8 Grad in Merzig bis 3 Grad in Einöd. Mhm. Die Tage beginnen dann oft mit Nebelfeldern, aber spätestens bis Mittag dürfte sich der verzogen haben. Dann setzt sich immer öfter die Sonne durch. Trocken bleibt es, wie gesagt, ohnehin. Mhm. Und die Temperatur weiterhin sehr hoch für die Jahreszeit. Da, wo sich der Nebel längere Zeit halten kann, da gibt es morgen so 13 oder 14 Grad. Bei längerem Sonnenschein sind 18 bis 20 Grad möglich. Und Freitag ähnliches Spiel, erst Nebel, dann verbreitet Sonnenschein, ein paar lockere Wolken sind dabei. Und am Freitag wird es mit bis zu 21 Grad sogar noch ein bisschen wärmer.
0: Wie gestaltet sich dann der Rest vom Wochenende?
2: Ja, das Wochenende, da am Samstag beginnt sich das Wetter dann doch zu ändern. Die Wolken gewinnen die Oberhand, fällt aber auch nur ein bisschen Regen. Nachmittag ist dann oft schon wieder trocken, da kommt auch die Sonne wieder ein bisschen öfter hervor. Wird allerdings auch deutlich kühler, Samstag 11 bis 15, der Sonntag 9 bis 13 Grad und der Sonntag, ähnlich wie der Samstag, mal Nebel, dann Sonne oder dichte Wolken, ein bisschen Regen ist dabei. Also es wird jetzt nicht ein massiver Wetterwechsel, aber die Wolken und auch ein bisschen himmlisches Nass haben dann doch wieder das Sagen.
0: Ja, und zum Ende der Woche gehen dann auch noch die Temperaturen passend dazu runter. Der Blick auf das Saarlandwetter mit Joachim Pütz. Danke, bis morgen.
2: Bis morgen.
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0: Ja, die Dinge, die man für die Liebe tut, da gibt es eine ganze Menge. 3 Minuten, 15 Sekunden könnten Sie darüber erzählen. Wir haben eine Warnmeldung auf der A620, Saarbrücken Richtung Saarlouis. Zwischen Saarlouis-Mitte und Wallerfangen, da gibt es Gefahr durch eine noch nicht gesicherte Unfallstelle. Da sind auch Menschen auf der Autobahn. Ich wiederhole, auf der A620, Saarbrücken Richtung Saarlouis. Achtung, zwischen Saarlouis-Mitte und Wallerfangen, Gefahr durch eine noch nicht gesicherte Unfallstelle. Und da sind auch Menschen auf der Autobahn. SA3 hier, jetzt mit Herbert Grönemeyer.
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0: Das Sekundenglück von Herbert Grönemeyer auf SR3 Saarlandwelle. Wir haben eine Warnmeldung auf der A620. Saarbrücken Richtung Saarlouis, zwischen Saarlouis Mitte und Wallerfangen. Immer noch Gefahr durch eine noch nicht gesicherte Unfallstelle. Da sind auch Menschen auf der Autobahn. Fahren Sie da bitte angepasst. Gestern hat sich Papst Leo XIV. Operieren lassen. Jetzt der Schock für viele Gläubige weltweit. Das Oberhaupt der katholischen Kirche hat Lungenkrebs. Wie läuft die Behandlung dieser Erkrankungen speziell ab und wie geht's eigentlich dem Papst? Ivo Maruschik mit einem Überblick für SR3.
1: 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Regina della Pace.
2: In der Kapelle des Gemelli-Krankenhauses beten Gläubige den Rosenkranz, während einige Stockwerke höher Papst Leo XIV. Noch operiert wird. Der Generalvikar der Diözese Rom, Kardinal Reina, leitet das Gebet mit ernstem Blick, aber gefasst. Eine halbe Stunde später gibt es zunächst eine gute Nachricht. Die Operation ist gut und ohne Komplikationen verlaufen. Der Eingriff konnte wie vorgesehen durchgeführt werden, teilen die Ärzte mit. Der Knoten in der Lunge des Papstes konnte wie vorgesehen entfernt werden. 2 Stunden später verschickt der Vatikan dann aber ein Bulletin mit einem ernüchternden Befund. Die Schnelluntersuchung des entfernten Gewebes hat den Verdacht auf Lungenkrebs bestätigt. Es handelt sich um einen bösartigen Tumor, was die Ärzte schon vor dem Eingriff befürchtet hatten. Und deswegen wurde auch gleich der ganze untere Lappen der rechten Lunge entfernt. Und damit auch das gesamte Tumorgewebe, heißt es. Die Römerinnen und Römer, die in der Früh am Gemelli-Krankenhaus vorbeikommen, sind jedenfalls erschüttert von der Diagnose ihres Bischofs. Wir hoffen, dass alles gut wird. Das ist alles. Wir wünschen jedem das Beste, aber unserem Papst ganz besonders. Wir beten natürlich für den Papst und ich hoffe, dass alles gut ausgeht. Aber ich habe Vertrauen in die moderne Medizin. Die sind auf dem allerneuesten Stand. Und da diese Situation früh entdeckt wurde, glaube ich, er wird gesund werden. Der Kurie scheint es ähnlich zu gehen wie den Gläubigen in Rom. Die Nachricht habe ihn wie ein Blitz aus heiterem Himmel getroffen, sagt Kardinalstaatssekretär Parolin. Ja, ich mache mir Sorgen, weil ich ganz bestimmt nicht mit so etwas gerechnet hatte. Gott sei Dank ist das sehr frühzeitig entdeckt worden, sodass man so früh wie möglich eingreifen konnte. Zumal Leo XIV. Als sportlich gilt und immer auf seine Gesundheit geachtet haben soll. Der Papst soll jetzt etwa eine Woche im Krankenhaus bleiben. An den Reiseplänen hält der Vatikan zunächst fest. Leo XIV. Soll Ende Oktober nach Assisi fahren und im November ist dann eine längere Reise nach Südamerika geplant, unter anderem in seine frühere Heimat Peru.
0: Ja, und wie wir erfahren haben, hat der Papst mittlerweile alle bis zum 20. Oktober geplanten Audienzen abgesagt. Auch die mit der saarländischen Ministerpräsidentin Anke Rehlinger, die wollte den Papst eigentlich jetzt am kommenden Samstag in Rom im Vatikan treffen. Mal schauen, vielleicht klappt es ja dann nach dem 20. Oktober, sofern der Papst weiter gesundet. Für ihn auf jeden Fall gute Besserung.
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0: Große Gefühle von Dr. Hook auf SR3 Saarlandwelle. A little bit more. Es ist gleich 6:01.
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0: Mit Oliver Buchholz.
2: Nord Stream-Prozess vor Oberlandesgericht Hamburg. Zu Beginn warf die Staatsanwaltschaft dem angeklagten Ukrainer vor, das Sabotagekommando angeführt zu haben, das die Nord Stream-Pipelines vor 4 Jahren in der Ostsee gesprengt hat. Die Verteidigung beantragte, den Prozess einzustellen. SPD sieht Klärungsbedarf bei Berliner Linken. Hintergrund ist die Unterbrechung der rot-grün-roten Sondierungsgespräche. Die Berliner SPD fordert von der Linken, sich zu der gemeinsamen Erklärung zum Antisemitismus zu bekennen. Gestern hatten Linksfraktionsmitglieder eine Erklärung beschlossen, die davon abweicht. Strukturwandelreport der Landesregierung. Knapp 2/3 der Befragten sind zuversichtlich, dass der wirtschaftliche Wandel im Saarland gelingt. Die Lage der Automobilzulieferer bewertet allerdings die überwiegende Mehrheit als weniger gut oder schlecht. Und mehr Elektroautos im Saarland. Nach Zahlen des Kraftfahrtbundesamtes wurden von Januar bis Ende September 6.412 reine E-Autos zugelassen. So viele wie in keinem anderen Jahr zuvor. Als einen Grund nennt der saarländische Kfz-Verband hohe Kraftstoffpreise.
0: Dankeschön, Oliver. Ausführliche Nachrichten hören wir wieder 18 Uhr.
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0: Es gibt lockere Wolken bzw. so ganz dünne Schleierwölkchen. Die Sonne scheint noch heute Abend durch und sorgen für höchste Werte zwischen 13 und 19 Grad maximal. In der Nacht ist es dann erstmal klar oder leicht bewölkt. Im Laufe bildet sich aber wieder Nebel, so ähnlich wie in der letzten Nacht. Und die Temperaturen sinken dann auf 8 Grad. In den Hochlagen bis 3 Grad gibt es in den Tälern, da wo es neblig ist. Da wird es also richtig kühl und unangenehm. Morgen ist es dann erstmal verbreitet, neblig, trüb, so ähnlich wie heute. Das kann auch ein bisschen länger dauern, bis sich die Sonne durchsetzen kann. So ab dem Mittag sollte es aber dann fast überall soweit sein. Es bleibt trocken und da, wo sich der Nebel längere Zeit hält, gibt es nur bis zu 14 Grad. Ansonsten, wenn die Sonne durchkommt, auch 18 bis 20 Grad. Am Freitag dann erst wieder Nebel, später Sonne bei bis zu 21 Grad. Samstag und Sonntag wird es dann insgesamt ein bisschen wechselhafter. Da fällt auch etwas Regen und es wird deutlich kühler. Am Samstag bis 15, am Sonntag bis 13 Grad.
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0: Vorsicht auf der A620 Saarbrücken Richtung Saarlouis zwischen Saarlouis-Mitte und Wallerfangen. Gefahr durch eine noch nicht gesicherte Unfallstelle. Da sind auch Personen auf der Fahrbahn. Dann haben wir noch Blitzer auf der A8 Saarlouis Richtung Pirmasens in Höhe Neunkirchen-Oberstadt in beiden Richtungen. In St. Ingbert im Neunkircher Weg und ein Blitzer noch zwischen Herbitzheim und Rubenheim. 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
0: Weniger Zucker, gesündere Ernährung. Klingt doch irgendwie einfach, aber ist es so einfach? Jedenfalls ist es das Ziel der geplanten Zuckersteuer. Doch ob wir tatsächlich gesünder leben oder am Ende nur mehr für süße Getränke bezahlen müssen, darüber wird jetzt richtig viel diskutiert. Wir reden auch gleich drüber. Über die neue Zuckersteuer. Unser Thema in knapp, rechne, 7 Minuten.
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0: 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Ja, wenn man die Zeit zurückdrehen könnte, liebe Cher, das wäre schön. Es sei denn, man hat gerade Feierabend, dann will man das natürlich nicht. Dann soll man den Feierabend ja auch genießen. Ne? Und viele genießen den Feierabend vielleicht ja auch mit einem schönen Getränk. Ne? So eine Cola, eine Limo oder so ein frischer Eistee. Für viele gehört so ein Süßgetränk tatsächlich zum Alltag. Und genau diese Getränke sollen in Zukunft teurer werden. Die Bundesregierung hat den Weg für die sogenannte Zuckersteuer freigemacht. Sie soll die Hersteller dieser Getränke jedenfalls erstmal dazu bringen, den Zuckergehalt ihrer Getränke zu senken und dem Staat so ganz nebenbei noch zusätzliche Einnahmen bringen. Eva Huber berichtet für SR3 mit Einzelheiten.
1: Gut für die Gesundheit und gut für die Staatskasse. So lässt sich das Ziel zusammenfassen, das die Bundesregierung mit der Steuer auf gezuckerte Getränke verfolgt. Die Deutschen nehmen sehr viel Zucker zu sich. Das erhöht das Risiko für extremes Übergewicht, für Diabetes, für Herzinfarkt. Und das kostet das Gesundheitssystem jedes Jahr sehr viel Geld, erklärt der stellvertretende Regierungssprecher Steffen Mayer.
2: Die Versorgungskosten durch den erhöhten Konsum von gezuckerten Getränken belasten die Allgemeinheit mit über 2 Milliarden Euro pro Jahr. Mit Einführung der Zuckergetränkesteuer wollen wir erreichen, dass weniger Zucker konsumiert wird. So sollen langfristig die Kosten im Gesundheitssystem gesenkt werden, die durch die genannten typischen Krankheitsbilder entstehen.
1: Gerade Softdrinks wie Limo, Cola und Co. gelten unter Experten als fiese Zuckerquellen, weil sie kaum sättigen und durch die flüssige Form dazu verleiten, sehr schnell sehr viel Zucker zu essen. Die Steuer soll deshalb nur auf solche Getränke anfallen, nicht aber auf Schokolade oder Kekse. Greifen soll die Steuer, wenn die Getränke einen bestimmten Zuckergehalt überschreiten. Für einen Liter Limo bedeutet das, wenn da grob gesagt mehr als 16 Zuckerwürfel drin sind, dann muss der Hersteller die Steuer zahlen, nämlich 26 Cent Aufschlag. Ist nochmal einiges mehr an Zucker drin, steigt die Steuer auf 32 Cent pro Liter. Für kleine Getränkehersteller soll es Ausnahmen geben. Eine gute Idee, findet Sebastian Kruse von der Deutschen Adipositas-Gesellschaft, die sich für den Kampf gegen starkes Übergewicht einsetzt. Und er verweist auf Großbritannien, das seit Jahren so eine Steuer hat.
3: Die Fanta in Großbritannien ist weniger süß, als sie in Deutschland der Fall ist. Und es funktioniert trotzdem. Also die Menschen dort kaufen weiterhin dann die Fanta nur mit weniger Zucker.
1: Durch die Steuer haben Hersteller einen Anreiz, weniger Zucker in ihre Getränke zu mischen, ihn zum Beispiel durch Süßstoffe zu ersetzen. Dadurch umgehen sie die Steuer.
3: Als Ergebnis in Großbritannien sehen wir, dass die Unternehmen ihre Rezepturen angepasst haben, dort also weniger Zucker in einzelnen Getränken ist und die Leute konsumieren weniger die sehr hochgezuckerten Getränke.
1: Funktioniert diese Lenkungswirkung der Steuer also gut, kriegt der Staat weniger Steuereinnahmen. Ein Dilemma, denn die Bundesregierung will mit den Einnahmen aus der Steuer auch was Gutes für die Staatskasse tun. Rund 900 Millionen Euro pro Jahr soll die Steuer einbringen und sie soll die gesetzlichen Krankenkassen unterstützen. Weil das Finanzministerium das Geld dafür schon eingeplant hat, soll die Steuer sehr schnell kommen, schon Mitte nächsten Jahres. Noch ist sie nicht endgültig beschlossen. Der Bundestag befasst sich jetzt damit. Das Ringen darum dürfte weitergehen.
0: Weniger Zucker, gesündere Ernährung und noch ein bisschen Steuereinnahmen. Das ist sozusagen das Ziel von der sogenannten Zuckersteuer. Informationen dazu von Eva Huber hier auf SR3 Saarlandwelle. Wir haben eine Warnmeldung. Auf der A620 gibt es eine Saarbrücken Richtung Saarlouis. Zwischen Saarlouis Mitte und Wallerfangen Gefahr durch eine noch nicht gesicherte Unfallstelle. Da sind auch Menschen auf der Autobahn. Ich wiederhole, zwischen Saarlouis Mitte und Wallerfangen eine nicht gesicherte Unfallstelle und Menschen auf der Autobahn.

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Paul auf SR3 und die Gespenster. Es ist 17.54 Uhr, gleich ab 18 Uhr. Die SR-Info-Rundschau mit Lea Kienecker. Unter anderem geht es darin auch um die Ergebnisse aus dem aktuellen Strukturwandel-Report. Der soll ja tatsächlich so ein bisschen aufzeigen, wie die Saarländerinnen und Saarländer hier bei uns die Veränderungen einschätzen, welche Sorgen sie haben, was sie sich auch speziell von der Politik wünschen. Also Einzelheiten dazu und noch mehr Nachrichten gleich ab 18 Uhr. Ich bin André Werner und das hier ist ja Barry White. You see the trouble with me. Also nicht mit mir.

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12: Um 18 Uhr mit Lea Kielnäcker und mit diesen Themen. Saarländer schauen mit gemischten Gefühlen auf den Strukturwandel. Kanzler Merz will Deutschland gerechter machen und neuer E-Auto-Rekord im Saarland. Das Wetter in der Nacht erst noch klar, später dann wieder neblig bei Tiefstwerten zwischen 8 und 3 Grad. Die Menschen im Saarland schauen skeptischer auf den wirtschaftlichen Wandel als noch vor einem Jahr. Das zeigen die Ergebnisse des Strukturwandelreports im Auftrag der Landesregierung. 61% glauben aber weiter, dass der Wandel im Saarland gelingt. Jennifer Klein berichtet.
13: Im vergangenen Jahr glaubten das noch rund 67%. Im bundesweiten Vergleich stehen die Menschen im Saarland dem Wandel offener gegenüber und begreifen ihn häufiger als Chance. Die meisten sehen die Veränderungen aber mit gemischten Gefühlen. Deutlich gewachsen sind die Sorgen um den Arbeitsmarkt. 43% erwarten durch die derzeitigen Veränderungen negative Folgen für ihre persönliche Zukunft. Das sind 15 Prozentpunkte mehr als 2025. Auch im Vergleich mit anderen Regionen fällt das Urteil kritischer aus. Fast die Hälfte der Befragten meint, dass der Strukturwandel im Saarland schlechter verlaufe als in anderen Regionen. Besonders düster fällt der Blick auf die Automobilzulieferer aus. Fast 9 von 10 bewerten die Lage als weniger gut oder schlecht. Am positivsten schneidet die Elektroindustrie ab. Für die Studie hat das Meinungsforschungsinstitut Forsa im Mai und Juni 1000 Menschen im Saarland befragt.
12: Auf der A6 in Höhe Saarbrücken-Vechingen hat ein Unfall mit einem Sattelzug einen erheblichen Sachschaden verursacht. Die Polizei geht derzeit davon aus, dass der Lkw-Fahrer versehentlich die elektronische Handbremse betätigt hat. Dadurch seien die Räder blockiert worden, das Gespann habe sich im Anschluss gedreht und sei mit der Leitplanke kollidiert. Da das Gespann in Fahrtrichtung Mannheim teilweise blockierte, kam es zu stundenlangen Staus. Laut Polizei wurde niemand verletzt. Sie schätzt den Schaden auf 120.000 Euro. Die Ermittlungen zum gewaltsamen Tod zweier Studenten in Trier stehen kurz vor dem Abschluss. Das hat die Staatsanwaltschaft auf dpa-Anfrage mitgeteilt, ohne jedoch Einzelheiten bekannt zu geben. Ein 22-jähriger Student war Mitte Juli in der Nähe des Trierer Unigeländes erstochen worden. Tatverdächtig ist ein 22 Jahre alter Mann aus Afghanistan. Einen Tag später wurde eine 29-jährige Studentin in ihrer Wohnung tödlich verletzt. Verdächtigt werden ein Mann aus dem Saarland und eine Frau aus Trier. Gegen sie wird wegen des Verdachts des gemeinschaftlichen Mordes aus Habgier ermittelt. In seiner heutigen Regierungserklärung hat Kanzler Merz sich dafür ausgesprochen, mehr dafür zu tun, um Deutschland gerechter zu machen. Darüber, wie das gehen soll, wurde heute im Bundestag kontrovers diskutiert. Aus Berlin Markus Sambale.
14: Der Bundeskanzler verweist in seiner Regierungserklärung auf die Reformen bei Rente, Pflege, Arbeitsmarkt und Steuern. Merz stellt aber auch klar, dass Gerechtigkeit für ihn nicht Umverteilung zu Lasten der Leistungsträger bedeutet. Hier widerspricht Matthias Mirsch, der Fraktionschef des Koalitionspartners SPD. Er kündigt an, mit der Union nochmal über das Thema Umverteilung zu diskutieren, beim Ringen um eine gerechtere Erbschaftssteuer zum Beispiel. Die Opposition geht hart ins Gericht mit der schwarz-roten Koalition. AfD-Chef Tino Chrupalla wirft dem Kanzler politisches Versagen vor. Den großen Wurf erwarte niemand mehr. Die Grünen-Fraktionsvorsitzende Britta Hasselmann vermisst ein Wir-Gefühl und ein Gefühl von Zusammenhalt. Und Sören Pellmann, der Fraktionschef der Linken, kritisiert, die Koalition setze falsche Prioritäten und lege die Axt weiter an den Sozialstaat.
12: In seiner Regierungserklärung hat Merz außerdem die Unterstützung der Ukraine verteidigt. Er sagte, kein Euro, der zur Verteidigung der Ukraine fließe, fehle in Deutschland bei den Sozial- und Bildungsausgaben. Um das sicherzustellen, sei die Ausnahme bei der Schuldenbremse geschaffen worden. Katharina von Schnurbein wird als neue Antisemitismusbeauftragte der Bundesregierung Nachfolgerin von Felix Klein. Das hat das Bundeskabinett beschlossen. Schnurbein soll ihr Amt am 28. Oktober antreten. Sie war seit 2015 bereits Antisemitismusbeauftragte der EU-Kommission in Brüssel. Klein war Ende August nach 8 Jahren aus dem Amt geschieden. Der Präsident des Zentralrats der Juden in Deutschland, Schuster, begrüßte die Besetzung. Sie sei die richtige, um der fortschreitenden Normalisierung von Judenhass in der Mitte der Gesellschaft zu begegnen. Nach der Unterbrechung der rot-grün-roten Sondierungsgespräche in Berlin sieht die Landes-SPD weiter Klärungsbedarf auf Seiten der Linken. Die beiden SPD-Landesvorsitzenden König und Krach forderten von den Linken, sich zu der gemeinsamen Erklärung zum Antisemitismus zu bekennen. Gleichzeitig warfen sie der Berliner Linken vor, diesen Weg verlassen zu haben, indem sie mit ihrer Fraktion ein eigenes Papier beschloss. Die Berliner Grünen haben unterdessen erklärt, dass sie mit Linken und SPD weiter verhandeln wollen. Das Bundesbauministerium will sich um mehr bezahlbaren Wohnraum für Auszubildende kümmern. Es hat ein neues Netzwerk gestartet, mit Partnern vor allem von Arbeitgeber- und Arbeitnehmerseite. Oliver Neuroth für SR Info.
15: Das Bundesberatungsnetzwerk Azubi Wohnen soll helfen, ein ganz praktisches Problem zu lösen. Junge Menschen finden oft keinen bezahlbaren Wohnraum in der Nähe ihres Ausbildungsplatzes und Ausbildungsbetriebe haben Schwierigkeiten, geeignete Azubis zu finden, wenn diese weit entfernt wohnen. Beide Seiten müssen besser matchen, sagt Bundesbauministerin Huberts. Sie verspricht, Azubis könnten sich ab heute sicher sein, dass es eine Anlaufstelle gibt. Im nächsten Schritt soll eine zentrale Website freigeschaltet werden. Die neue Beratungsstelle soll Ansprechpartner zusammenbringen und konkret dabei helfen, Wohnungen für Azubis zu finden. Mit dabei im Netzwerk ist zum Beispiel die Jugendabteilung des Deutschen Gewerkschaftsbundes, die sich um die Anliegen von Azubis kümmern soll und eine Lotsenfunktion hat, wie Ministerin Huberts sagt. Ebenso mit dabei sind Industrie- und Handelskammern, die die Arbeitgeberseite vertreten. Das Beratungsnetzwerk ist kein neues Wohnungsangebot und keine Garantie auf ein Zimmer. Es soll helfen, vorhandene Möglichkeiten besser zu nutzen und neue Kooperationen anzustoßen.
12: Die Lufthansa steigt bei der portugiesischen Fluggesellschaft TAP ein. Die Deutschen haben jetzt von der portugiesischen Regierung den Zuschlag für eine Minderheitsbeteiligung von knapp 45% an der TAP erhalten. Für die Beteiligung hatte die Lufthansa mehr als 1 Milliarde Euro geboten. Die Mehrheit an der Fluglinie bleibt weiter beim portugiesischen Staat. Die TAP beschäftigt rund 9.400 Mitarbeiter. Die EU hat die Verschiebung der Wahlen in den Palästinensergebieten scharf kritisiert. Die EU-Außenbeauftragte Kallas sagte, die Entscheidung der palästinensischen Autonomiebehörde, die ursprünglich für den 28. November vorgesehenen Parlamentswahlen sowie die für Anfang 2027 geplante Präsidentschaftswahl zu verschieben, sei äußerst bedauerlich. Sie sollen jetzt im September 2027 stattfinden. Kallas kritisierte, demokratische Wahlen im gesamten besetzten palästinensischen Gebiet seien seit langem überfällig. Als Gründe für die Verschiebung führt die Autonomiebehörde unter anderem Einschränkungen durch den Konflikt mit jüdischen Siedlern und die prekäre Sicherheitslage im Gazastreifen an. E-Autos werden immer beliebter. Im Saarland gibt es bei den Neuzulassungen schon jetzt einen Jahresrekord. Das geht aus Zahlen des Kraftfahrtbundesamtes hervor. SR-Reporter Kai Forst.
16: Die staatliche Förderung, hohe Spritpreise und immer günstigere Modelle. Auf den saarländischen Straßen sind immer mehr E-Autos unterwegs. Laut dem Kraftfahrtbundesamt wurden bis Ende September 2026 bereits 6.412 reine Elektroautos zugelassen, so viele wie in noch keinem anderen Jahr zuvor. Zum Vergleich, im gesamten vergangenen Jahr waren es noch 4.600 und auch 2022, als es ebenfalls eine staatliche Förderung gab, wurden mit knapp 5.900 deutlich weniger reine E-Autos im Saarland zugelassen. Der Vorsitzende des saarländischen Kfz-Verbandes Bitsch erklärte, die Elektromobilität im Saarland sei in breiten Kreisen der Bevölkerung angekommen.
12: Das Kombibad Lakai in Neunkirchen öffnet morgen wieder. Nach einem Schaden am Dach im Eingangsbereich musste das Schwimmbad vorübergehend für Besucher gesperrt werden. Die Stadtverwaltung prüft aktuell, ob eine größere Dachsanierung notwendig ist. Für die Ostertalbahn könnte es doch noch eine Zukunft geben. Ein Eisenbahnunternehmen aus Baden-Baden hat gegenüber dem SR sein Interesse bekundet, die Strecke zu kaufen. Derzeit läuft ein Stilllegungsverfahren. SR-Reporter Felix Schneider.
17: Offizielle Unterlagen wurden noch nicht beim Landkreis St. Wendel eingereicht. Das solle aber noch geschehen, teilte der Prokurist von ZL Traktion Neubauer mit. Für diesen Schritt bleibt dem Eisenbahnunternehmen noch bis Mitte November Zeit. Denn dann läuft die Frist für eine schriftliche Interessensbekundung beim Landkreis als derzeitigem Streckenbetreiber ab. Der Arbeitskreis Ostertalbahn blickt positiv auf diese Entwicklung. Er betreibt seit über 2 Jahrzehnten einen Museumszug, der bei einer möglichen Stilllegung vor dem Ausstünde. Das Land wird in einer Online-Petition dazu aufgefordert, die Strecke vom Landkreis zu übernehmen, um Schieneninfrastruktur nicht leichtfertig aufzugeben. Rund 1200 Menschen haben diese Petition bereits unterzeichnet. Der St. Wendeler Kreistag hatte im Sommer angesichts möglicher Kosten in Zukunft beschlossen, ein Stilllegungsverfahren einzuleiten.
12: Nach dem Wegfall des frühen ICE von Saarbrücken nach München soll eine Sprinter-S-Bahn den Anschluss an den Fernverkehr in Mannheim sichern. Wie die Plattform Mobilität Saarlor Lux mitteilte, hat der Zweckverband ÖPNV Rheinland-Pfalz Süd die Verbindung bei der DB Regio bestellt. Fahrgäste aus Saarbrücken können dann um 5.13 Uhr mit der S11 nach Homburg fahren und dort umsteigen. Die Sprinter-S-Bahn erreicht Mannheim um 7.10 Uhr. Und das war die SR-Info-Rundschau mit Lea Kielnecker. Es ist 18.10 Uhr und im Studio begleitet sie jetzt André Werner weiter durch den Feierabend.
18: Dankeschön, Lea.
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18: Heute Abend sehen wir kaum Wolken am Himmel. Es bleibt weitgehend trocken. In der kommenden Nacht ist es dann erstmal ähnlich. Die Temperaturen sinken auf 8 bis 3 Grad, aber im weiteren Verlauf bildet sich nochmal Nebel. Der kann teilweise auch nochmal richtig dicht sein. Morgen starten wir dann erstmal mit diesem Nebel. Ab dem Mittag herum kann sich dann auch überall die Sonne durch den Nebel durchsetzen. Es bleibt trocken. Da, wo der Nebel längere Zeit bleibt, gibt es so bis 14 Grad, also recht kühl. Bei längerem Sonnenschein gibt es morgen bis 18, teilweise auch bis 20 Grad. Am Freitag dann wieder Nebel, im weiteren Verlauf Sonnenschein bei bis zu 21 Grad. Der Samstag und Sonntag werden dann jeweils wechselhafter und vor allem kühler. Am Samstag vielleicht ein bisschen Regen bei bis zu 15 Grad. Auch der Sonntag bringt etwas Regen, aber auch Sonnenschein bei dichten Wolken bis 13 Grad.
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18: Wir haben keine Staus, keine Gefahrenmeldungen, aber Blitzer. Die neuesten Blitzer stehen auf der A8 Saarlouis Richtung Pirmasens in Höhe Neunkirchen-Oberstadt in beiden Richtungen, in St. Ingbert im Neunkircher Weg und zwischen Herbetsheim und Rubenheim. 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Vielen Dank.
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18: L'ultima notte rossa, so hieß seine große Abschiedstournee. Umberto Tozzi verabschiedet sich. Der italienische Sänger hat in diesem Jahr, ich glaube, insgesamt 12 Konzerte gegeben, im April und im Mai vor allem. Und so ganz von der Bühne will er sich wohl nicht verabschieden. Jetzt in diesem Monat kommt in Italien noch das Musical Gloria auf die Bühne, natürlich mit seinen Songs und seiner musikalischen Leitung. 74 Jahre ist er mittlerweile alt und wir starten jetzt mit dem großen Titel von ihm, Gloria.
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0: Was nimmst du dann? Ich würde auf jeden Fall mal ein Salat am Mister holen und hinterher die Pizza mit Schinken und Büffelmozzarella.
1: Ich weiß doch nicht so 100%. Ich hätte gerne Lasagne, aber bei der Vorspeise bin ich noch am Überlegen.
0: Du hast doch immer so gerne Vitello Tonnato gegessen. Oder deine Vorspeiseteller mit der italienischen Grauwurst und dem Schinken.
1: Nee, ich weiß, was ich hole. Das macht der Giovanni besonders gut. Ich
0: so, Salat wäre doch auch etwas für dich.
1: Nix do. Ich hole mir das Carpaccio.
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0: Wie man schwätze.
1: Rindfleisch. Roh und in hauchdünne Scheiben geschnitten. Salz und Pfeffer und etwas Soße aus Mayonnaise. So wird Carpaccio meist serviert. Ebenso wie die Pizza Margherita auf die italienische Königin Margherita und der Sandwich auf John Montague, den 4. Earl of Sandwich, zurückgehen, so hängt auch der Name Carpaccio mit einer Person zusammen. Allerdings nicht mit dem Erfinder der rohen Rindfleischscheiben. Erfunden hat die Vorspeise, es heißt übrigens der Carpaccio, Giuseppe Cipriani 1950 in der berühmten Harry's Bar in Venedig. Angeblich für dessen Stammkundin Gräfin Amalia Nani Mocenigo, die auf Anraten ihrer Ärzte von gebratenem oder gegartem Fleisch die Finger lassen sollte. Die Idee, das Gericht Carpaccio zu nennen, kam dem Barbesitzer, weil just zu der Zeit in Venedig eine große Ausstellung über den Maler Carpaccio lief. In seinen im 16. und 17. Jahrhundert entstandenen Bildern stach immer wieder ein kräftiges dunkles Rot hervor. So rot, grad so wie das Rot eines guten Carpaccio. Der Namensgeber hat also selbst nie ein Carpaccio gegessen, da die Speise erst 425 Jahre nach dessen Tod erfunden wurde.
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0: Marius Müller in Westernhagen hier auf SR3 Saarlandwelle mit einem großen Hit aus den späten 80ern. Sexy, es ist 18.30 Uhr.
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0: Mit Marc Langels.
2: Strukturwandelreport der Landesregierung. Danach glauben weiterhin 61% der Befragten, dass der wirtschaftliche Wandel im Saarland gelingt. Deutlich gewachsen sind allerdings die Sorgen um den Arbeitsmarkt. Ukraine-Hilfe geht nicht zulasten von Sozialausgaben. Das sagte Bundeskanzler Merz in einer Regierungserklärung. Er warnte davor, die Themen Sicherheit und Gerechtigkeit gegeneinander auszuspielen. Die Linke forderte den Kanzler auf, mehr Geld in Schulen und Wohnungen zu investieren statt in Rüstungsgüter. Nord Stream-Prozess vor dem Oberlandesgericht Hamburg. Zu Beginn warf die Staatsanwaltschaft dem angeklagten Ukrainer vor, das Sabotagekommando angeführt zu haben, das die Nord Stream-Pipelines vor 4 Jahren in der Ostsee gesprengt hat. Die Verteidigung beantragte, den Prozess einzustellen, es sei kein faires Verfahren möglich. Und Franziska feiert Auftaktsieg bei Tischtennis-EM. Der Profi des 1. FC Saarbrücken setzte sich gegen den Rumänen Ovidiu Ionescu mit 4:0 Sätzen durch. Morgen trifft er nun auf den Slowenen Deni Kosul.
0: Dankeschön, Marc. Ausführliche Nachrichten gibt's dann wieder um 19 Uhr.
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0: Der Abend ist recht klar, der Himmel jedenfalls. Und wir sehen, wenn, nur lockere Wolken. Es bleibt entsprechend trocken. In der kommenden Nacht sinken die Temperaturen dann auf 8 bis 3 Grad. Die gibt's allerdings dann wohl auch mit Nebel, denn es bildet sich Nebel im Verlauf, so ähnlich wie in der letzten Nacht, teils auch dichter Nebel. Und morgen starten wir dann mit diesem Nebel in den Tag. Ab dem Mittag herum kann sich dann die Sonne besser durchsetzen. Es bleibt auch morgen trocken. Da, wo der Nebel sich längere Zeit hält, geht es nicht über 14 Grad hinaus. Bei längerem Sonnenschein erreichen wir morgen aber 18 bis 20 Grad. Die weiteren Aussichten am Freitag ähnlich. Erst Nebel, später Sonne bei bis zu 21 Grad. Am Samstag und Sonntag dann insgesamt ein bisschen wechselhafter, herbstlicher und es wird kühler. Am Samstag bis 15, am Sonntag bis 13 Grad.
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0: Wir haben aktuell keine Gefahrenmeldungen, auch keine Staus, aber es wird geblitzt. Die neuesten Blitzer stehen zwischen Eschringen und Ormesheim. Auf der A8 Saarlouis Richtung Pirmasens in Höhe Neunkirchen-Oberstadt in beiden Richtungen und ein Blitzer noch zwischen Herbitzheim und Rubenheim. Es gibt noch mehr Blitzer und noch mehr Meldungen, die finden Sie alle schön aufgelistet in der ARD Sounds App.
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0: Ja, manche sagen ja, es steckt in uns allen ganz tief in den Genen, ne? Die Musik. Singen, tanzen, gemeinsam Musik entdecken, erleben, das ist einfach was ganz Besonderes. Deswegen lieben wir es ja auch, Radio zu machen. Musikkurse für Babys und Kleinkinder machen nicht nur den kleinsten Spaß, sondern sie fördern tatsächlich auch nachweislich die Entwicklung. Wie solche Kurse ablaufen, warum Musik schon für die Kleinsten so wertvoll ist, darüber reden wir gleich in unserem Gut zu wissen.
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0: Schöner Titel von Christina Perry auf SR3 Saarlandwelle. A Thousand Years. Wir haben eine Warnmeldung auf der A8 Pirmasens in Fahrtrichtung Saarlouis zwischen Saarwellingen und Nalbach. Da gibt es in beiden Richtungen Gefahr durch Personen auf der Fahrbahn. Ich wiederhole, zwischen Saarwellingen und Nalbach auf der A8 in beiden Richtungen aufpassen. Da sind Menschen auf der Autobahn. Alle meine Entchen, so Backe, Backe, Kuchen, ne? Das sind doch so die ersten Hits und Songs, die man den Kleinsten vorsingt oder vorsummt. Und wie schön das ist, wenn sie dann darauf auch noch reagieren und lachen. Ja? Dass das Repertoire der meisten Eltern ja nicht gerade groß ist, ist auch bekannt. Und genau deswegen gibt es Kurse, in denen Eltern zusammen mit den Kleinen singen, tanzen und musizieren können. Und genau das hat ja auch wirklich positive Einflüsse auf die Entwicklung der Babys und der Kleinkinder. Und wie genau solche Angebote aussehen und wie sie auch wirken, das haben wir uns genauer angeschaut in unserem Gut zu wissen von Lisa Marie Christel.
1: Also, kleines, weißes Pferd.
2: Schon die Kleinsten machen Musik. Musikpädagogin Simone Maas gibt in Eppelborn Kurse für Babys und Kinder. Dabei unterrichtet sie nach den Prinzipien der elementaren Musikpädagogik. Das bedeutet, Musik, Sprache, Bewegung und Spiel werden miteinander verbunden. Das macht Spaß und hat noch weitere Effekte, sagt Simone Maas.
3: Es ist so viel Sprachförderung drin, weil diese Bar, diese Silben, das ist nachher, wenn man das gelernt hat, als kleines Kind schon zu hören, kann man diese Silben später, die Nuancen viel besser unterscheiden, was fürs Lesen und Schreiben lernen gut ist. Also die ganze Förderung ist immens, die da drin stecken können.
2: Einmal die Woche treffen sich die Gruppen. Etwa 10 Kinder, Eltern und Großeltern sind dabei. Dann wird eine Stunde gesungen, getanzt und es werden Instrumente ausprobiert. Bei den älteren Kindern kommen Bewegungsspiele dazu. Sie krabbeln im Takt durch bunte Reifen, die die Eltern festhalten. Denn die sind auch aktiv dabei.
4: Ich merke es auch an der Hedi, sobald ihr die Simone sieht. Und die ist jetzt ja noch nicht so lange dabei, aber sie ist jedes Mal strahlend dabei. Sie lacht und ja, ist einfach eine große Bereicherung.
5: Und vor allem nimmt man sich auch hier ziemlich viel Input mit, sage ich mal. Was kann ich mit den Kindern auch schon im ganz kleinen Alter machen? Was können die Kinder schon? Was nehmen sie daraus mit?
2: Und einen etwas anderen Ansatz hat Natascha González-Tobon. Die Musikpädagogin arbeitet mit Familien unterschiedlicher Herkunft, die in Altsaarbrücken leben. Hier treffen viele Muttersprachen aufeinander. Trotzdem findet die Musikpädagogin einen Weg, dem alle folgen können. Die Verbindung aus Malen, Rhythmus und Silben sprechen.
6: Da wird ein ganzes neues Thema für die Kinder eröffnet, dass man überhaupt zu den Silben dazu malen kann, dass man zu den Wörtern malen kann, dass man die Silben klatschen kann, die Silben zählen kann. Also sprachlich bringt das ganz viel für die phonologische Bewusstheit, also auch später also für das Lesen und Schreiben. Also es ist eigentlich eine sehr komplexe Übung und es sind wirklich, wirklich viele Bereiche, die da gleichzeitig aktiviert werden.
7: Wir können schon gerne.
2: Bei solchen Übungen arbeiten verschiedene Bereiche des Gehirns zusammen. Neben der Sprache werden auch Rhythmusgefühl, Wahrnehmung und Bewegung angesprochen. Das soll dafür sorgen, dass die Kinder sich langfristig besser bewegen und besser denken können. Das gilt nicht nur für Babys und Kinder. Sich aktiv mit Musik zu beschäftigen, tut Menschen jeden Alters gut, sagt Michael Dartsch, Professor für elementare Musikpädagogik an der Hochschule für Musik Saar.
8: Das ist eigentlich für jede Person gedacht, also für jedes Kind, für jede erwachsene Person, die das möchte. Es geht ja eigentlich eher darum, die Potenziale, die in einem schlummern, zu wecken und die für sein eigenes Leben zu entdecken. Und dann kann jeder und jede so viel daraus machen, wie er oder sie möchte.
2: Sinnliche Erfahrung mit Musik und Bewegung. Das macht Freude und fördert Sprache, Motorik sowie Gedächtnis. Und das bei klein und groß.
0: Unser Gut zu wissen zum Thema Musik für Kinder und Babys. 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

0: Genau, es ist nur der Kopf und manchmal muss man den vielleicht einfach mal ausschalten. Toller Titel von Lupit. Das ist ein Musikprojekt vom deutschen Sänger und Songwriter Tobias Hund. Der Titel heißt Kopf. Wir schauen auf die Straßen. Wir haben eine Warnmeldung auf der A620 Saarbrücken Richtung Saarlouis in der Einfahrt Saarbrücken-Bismarckbrücke. Gefahr durch ein defektes Fahrzeug. Ich wiederhole, A620 Saarbrücken Richtung Saarlouis in der Einfahrt Saarbrücken-Bismarckbrücke. Gefahr durch ein defektes Fahrzeug.
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22: 19 Uhr. Bundeskanzler Merz glaubt, dass die von der Großen Koalition geplanten Reformen den Zulauf zu extremen Parteien zurückdrängen werden. Das sagte er heute in seiner Regierungserklärung im Bundestag. Kämen die Sozialreformen nicht, würde die Gerechtigkeitslücke weiter wachsen. Außerdem verteidigte Merz die Unterstützung der Ukraine. Diese sei eine Investition in die Sicherheit Deutschlands. Linke und AfD kritisierten die hohen Rüstungsausgaben. Grünen-Fraktionschefin Hasselmann sagte, das Wort Reform sei mittlerweile ein Synonym für Kürzung. Der Haushaltsausschuss im Bundestag hat Gelder für Rüstungsausgaben genehmigt. Die Bundeswehr kann nun mehr Abwehrtechnik gegen Drohnen kaufen. Aus dem Hauptstadtstudio Bianca Schwarz.
23: Dazu gehören zum Beispiel Netzwerferdrohnen. Sie werfen Abfangnetze aus, mit denen Drohnen vom Himmel geholt werden können. Das geht insbesondere in Städten oder über bewohnten Gebieten relativ sicher, ohne dabei zu riskieren, dass Trümmerteile oder komplette Drohnen herabfallen. Außerdem sollen Patriot-Feuereinheiten wieder in den USA nachbestellt werden, nachdem die Bundeswehr Teile ihrer eigenen Bestände an die Ukraine gegeben hatte. Für die Patriot-Systeme werden zudem spezielle Container beschafft sowie Flugfunkgeräte für Hubschrauber.
22: Der Finanzausschuss im Bundestag hat die Frühstartrente auf den Weg gebracht. Mit den Stimmen von Union und SPD wurde ein Gesetzentwurf verabschiedet, nachdem künftig für Kinder monatlich 10 Euro in ein Altersvorsorgedepot eingezahlt werden. Der Entwurf sieht vor, dass der Bund diese Zahlungen ab dem 6. und bis zum 18. Geburtstag übernimmt. Eltern können den Betrag aufstocken. Am Freitag soll das Gesetz vom Bundestag verabschiedet werden. Der Bundesrat muss dann ebenfalls noch zustimmen. Rund 4 Jahre nach den Anschlägen auf die Nord Stream Pipelines in der Ostsee hat in Hamburg der Prozess gegen einen Tatverdächtigen begonnen. Vor dem Hamburger Oberlandesgericht angeklagt ist ein damaliger Offizier der ukrainischen Armee. Elke Spanner für SR Info.
1: Als es vorbei ist, salutiert der Angeklagte noch einmal mit Blick in den Zuschauerraum. Männer recken 3 Finger in die Höhe, Symbol des Dreizacks, der auf dem ukrainischen Wappen abgebildet ist. Die Anwälte des 50-Jährigen hatten davor beantragt, den Prozess einzustellen. Ein faires und rechtsstaatliches Verfahren gegen den Ukrainer sei nicht möglich. Da er Soldat der ukrainischen Streitkräfte war, habe er keine Aussagegenehmigung. Ohne die könne er sich aber nicht richtig verteidigen. Die Bundesanwaltschaft wirft dem Mann vor, das damalige Sabotagekommando angeführt zu haben, dass die Nord Stream Pipelines im September 22 in der Ostsee in der Nähe von Bornholm sprengte. Ein Kriegsverbrechen, so die Anklage.
22: Bei der Ostertalbahn zeichnet sich eine Zukunftschance ab. Ein Eisenbahnunternehmen aus Baden-Baden hat gegenüber dem SR ein Kaufinteresse für die Strecke angekündigt. Offizielle Unterlagen sollen noch beim Landkreis St. Wendel eingereicht werden. Der Arbeitskreis Ostertalbahn blickt positiv auf diese Entwicklung. Er betreibt seit über 2 Jahrzehnten einen Museumszug, der bei einer möglichen Stilllegung vor dem Ausstünde. Der St. Wendeler Kreistag hatte im Sommer angesichts möglicher Kosten beschlossen, ein Stilllegungsverfahren einzuleiten. Patrick Franziska vom 1. FC Saarbrücken Tischtennis hat bei der Europameisterschaft in Rumänien sein erstes Einzelspiel gewonnen. Er gab gegen den Rumänen Iovidiu Ionescu keinen Satz ab. Auch der deutsche Topspieler Dan Kiu gewann sein Spiel gegen den Serben Dimitri Levadjak ungefährdet. Das waren die Nachrichten mit Carmen Bachmann. 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
2: Heute Abend ist es locker bewölkt. Wir sehen im Verlauf die Sterne. Im weiteren Verlauf aber dann wieder nicht, denn es steigt Nebel auf und der kann teilweise recht dicht sein, so ähnlich wie in der letzten Nacht. Die Temperaturen sinken dann auf 8 Grad in den Hochlagen, zum Beispiel in Merzig. 3 Grad gibt es in manchen Tälern. So viel erwarten wir zum Beispiel in Einöd. Morgen ist es dann erstmal neblig trüb. Ab dem Mittag kann sich die Sonne aber besser durchsetzen. Es bleibt trocken. Da, wo der Nebel längere Zeit bleibt, wird es nur so bis 14 Grad kühl, ansonsten gibt es bei längerem Sonnenschein auch mal 18 bis 20 Grad. Der Freitag dann ähnlich, erst Nebel, im weiteren Verlauf Sonnenschein, dazu 17 bis 21 Grad. Am Samstag und Sonntag dann wechselhafteres Wetter. Es gibt eventuell etwas Regen, viel erwarten wir aber nicht. Und es wird deutlich kühler, am Samstag 11 bis 15 Grad, am Sonntag 9 bis 13 Grad.
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2: Vorsicht auf der A620 Saarbrücken Richtung Saarlouis in der Einfahrt Saarbrücken-Bismarck-Brücke, Gefahr durch ein defektes Fahrzeug. Die neuesten Blitzer stehen zwischen Eschringen und Ormesheim. Auf der A8 Saarlouis Richtung Pirmasens in Höhe Neunkirchen-Oberstadt in beiden Richtungen und zwischen Herbetsheim und Rubenheim steht auch ein Blitzer. 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
2: Mit André Werner, hallo zusammen. Der nächste Titel beschreibt einen jungen Mann, der extrem verliebt ist und sich vorgestellt hat, ein ganz bestimmtes Mädchen zu bekommen. So ist das ja meistens. Allerdings ist er wirklich so schüchtern und ja, weiß nicht so ganz genau, ob er und wie er jetzt diese Geliebte sozusagen ansprechen soll. Vielleicht ja mit einem Titel, With a Girl Like You. Ich würde sagen, das könnte Erfolg haben. Jetzt die Trucks.
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Ja, die Liste ist lang. Alles für Lena. Billy Joel hier auf SR3 Saarlandwelle. Wir haben eine Warnmeldung auf der A620 Saarbrücken Richtung Saarlouis. In der Einfahrt Saarbrücken-Bismarckbrücke Gefahr durch ein defektes Fahrzeug. Fahren Sie da bitte vorsichtig. Manchmal braucht man vielleicht jemanden, der uns einfach mal daran erinnert, was in einem wirklich steckt. Denn wer an sich zweifelt, sieht ja oft gar nicht so wirklich, wie besonders er vielleicht auch für andere ist. Die Sängerin Hanna Badka hat daraus ein sogenanntes Mutmachlied gemacht. Komet heißt der Titel. Und dann kann auch jeder für den anderen leuchten.

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0: Das ist die richtige Musik für den Feierabend-Workout. Kann man aber auch schön bei entspannen. The Alan Parsons Project, Damned If I Do, auf SR3. Wir haben 7:30.
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0: Heute Abend und in der kommenden Nacht ist es klar am Himmel oder locker bewölkt. Im Laufe bildet sich nochmal Nebel, der kann auch teils dicht sein. Die Temperaturen sinken am frühen Morgen auf 8 Grad, in den Hochlagen bis 3 Grad gibt es in manchen Tälern, zum Beispiel in Einöd. Morgen ist es dann erstmal neblig trüb, ab dem Mittag kann sich die Sonne besser durchsetzen. Es bleibt morgen trocken, da wo der Nebel längere Zeit sich hält, bleibt es eher kühler mit bis zu 14 Grad. Bei Sonnenschein gibt es bis 18, teils auch bis 20 Grad. Am Freitag dann eine Wiederholung. Erst Nebel, später Sonne und bis zu 20 Grad. Am Samstag und Sonntag wird es dann ein bisschen herbstlicher. Wir bekommen mehr Wolken, auch etwas Regen und vor allem die Temperaturen gehen runter. Am Samstag bis 15 Grad, am Sonntag bis 13 Grad.
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0: A620 Saarlouis Richtung Saarbrücken zwischen Völklingen Ost und Saarbrücken-Gersweiler. Da ist in beiden Richtungen zwischen jetzt und morgen früh um 5 nur eine Spur frei. Das dauert auch noch bis zum 16. Oktober. A620 Saarbrücken Richtung Saarlouis zwischen Saarbrücken-Schönbach und St. Arnual auch ab jetzt bis morgen früh um 6 nur eine Spur frei. Die neuesten Blitzer stehen zwischen Eschringen und Ormesheim, zwischen Herbetzheim und Rubenheim und auf der A6 Saarbrücken Richtung Mannheim in Höhe St. Ingbert West. 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
0: Mit André Werner einen schönen Mittwochabend wünsche ich. Lisa Stansfield singt gleich ihren Riesenhit All Around the World. Davor gibt's Eric Carmen, All by Myself, also große Gefühle. Und Gilbert O'Sullivan macht jetzt den Anfang mit Get Down. Schönen Abend.
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Eric Carmen auf SR3 Saarlandwelle. Ganz verzweifelt, all by myself, Mutterseelen allein, ganz, ganz allein auf sich gestellt. Das bedeutet ja all by myself. Und manchmal merkt man ja erst, wie sehr einem Menschen fehlt, wenn er nicht mehr da ist. Und dann würde man vielleicht auch mal am liebsten um die ganze Welt reisen, um ihn wiederzufinden. Lisa Stansfield hat daraus 1989 einen großen Hit gemacht. All Around the World.

SR3 Saarlandwelle hier mit einer frischen Warnmeldung für die A8 Pirmasens Richtung Saarlouis. Zwischen Merchweiler und dem Kreuzer Brücken, da gibt es Gefahr durch einen defekten PKW auf der rechten Spur. Ich wiederhole, A8 Pirmasens Richtung Saarlouis zwischen Merchweiler und dem Kreuzer Brücken. Gefahr durch einen defekten PKW auf der rechten Spur.

0: Ja, ob Chirpy Chirpy Chip Chip oder Soleil Soleil Soleil, man muss die Sachen einfach nur oft genug wiederholen. Dann gehen sie auch gut ins Ohr. Middle of the Road hier auf SR3 Saarlandwelle. Wir haben eine Warnmeldung auf der A8 Pirmasens Richtung Saarlouis zwischen Merchweiler und dem Kreuzerbrücken. Gefahr durch einen defekten PKW auf der rechten Fahrbahn. So, wir haben fast Mitte Oktober und damit sozusagen die Hälfte des meteorologischen Herbstes schon hinter uns gebracht. Und wir müssen ja, wenn wir mal zurückschauen auf den bisherigen Oktober, sagen, der war sehr trocken. Davor der Monat ja auch, aber auch der Oktober hat wirklich kaum Regen gebracht. Das hat auch unser Wetterexperte Joachim Pütz uns erzählt. Und er hat mir auch noch eine weitere lange Nase gemacht. Es ist nichts in Sicht.
1: Nee, André, da ist also zumindest bis Freitag nichts in Sicht. Wir haben oft klare Nächte, die dann auch recht kühl werden. Heute Nacht zum Beispiel 8 Grad in Merzig bis 3 Grad in Einöd. Mhm. Die Tage beginnen dann oft mit Nebelfeldern, aber spätestens bis Mittag dürfte sich der verzogen haben. Dann setzt sich immer öfter die Sonne durch. Trocken bleibt es, wie gesagt, ohnehin. Mhm. Und die Temperatur weiterhin sehr hoch für die Jahreszeit. Da, wo sich der Nebel längere Zeit halten kann, da gibt es morgen so 13 oder 14 Grad. Bei längerem Sonnenschein sind 18 bis 20 Grad möglich. Und Freitag ähnliches Spiel, erst Nebel, dann verbreitet Sonnenschein, ein paar lockere Wolken sind dabei. Und am Freitag wird es mit bis zu 21 Grad sogar noch ein bisschen wärmer.
0: Ja, und dann das Wochenendwetter am Samstag und Sonntag, ein bisschen herbstlicher.

Let's go to San Francisco. Oder ich würde jetzt sagen, let's go home. Das war der Feierabend mit mir. Ich bin André Werner. Gleich in 6 Minuten, es ist 20 Uhr, dann hören Sie die Nachrichten. Und danach geht es weiter wie gewohnt mit dem ARD-Abend. Da gibt es auch nochmal viele schöne Hits. Das hier sind übrigens noch die Pet Shop Boys und das ist Springfield. Wir hören uns morgen wieder ab 17 Uhr, wenn Sie mögen. Würde mich freuen. Ciao.

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10: 20 Uhr. Die Bundeswehr kann ihre Kasernen künftig besser vor Drohnenangriffen schützen. Der Finanzausschuss des Bundestags hat heute Ausgaben von mehr als 25 Millionen Euro genehmigt, von denen unter anderem sogenannte Netzwerferdrohnen angeschafft werden sollen. Sie werden in der Regel zusammen mit Störsendern und einem Radar eingesetzt und fangen angreifende Drohnen mit einem Netz ab. Sie eignet sich auch für den Schutz von Gebäuden in städtischen Gebieten. In Russland und der Ukraine wird die Energiewaffenruhe offenbar nicht eingehalten. Russland wirft der Ukraine vor, zwei Ölverarbeitungsanlagen angegriffen zu haben. Die Ukraine bestreitet dies. Man habe zwar unter anderem ein russisches Rechenzentrum attackiert, halte sich aber an die von US-Präsident Trump ausgerufene Waffenruhe für Raffinerien und andere Energieanlagen. Präsident Zelensky hingegen warf den USA vor, die Ukraine vergangene Nacht nicht rechtzeitig vor Beschuss aus Russland gewarnt zu haben. Bei dem Angriff sind 14 Menschen gestorben. Im Saarland gibt es bei den Neuzulassungen für E-Autos schon jetzt einen Jahresrekord. Das geht aus den Zahlen des Kraftfahrtbundesamtes hervor. SR-Reporter Kai Forst.
11: Die staatliche Förderung, hohe Spritpreise und immer günstigere Modelle. Auf den saarländischen Straßen sind immer mehr E-Autos unterwegs. Laut dem Kraftfahrtbundesamt wurden bis Ende September 2026 bereits 6.412 reine Elektroautos zugelassen, so viele wie in noch keinem anderen Jahr zuvor. Zum Vergleich, im gesamten vergangenen Jahr waren es noch 4.600 und auch 2022, als es ebenfalls eine staatliche Förderung gab, wurden mit knapp 5.900 deutlich weniger reine E-Autos im Saarland zugelassen. Der Vorsitzende des saarländischen Kfz-Verbandes Bitsch erklärte, die Elektromobilität im Saarland sei in breiten Kreisen der Bevölkerung angekommen.
10: Die Menschen im Saarland sehen dem Strukturwandel laut einer repräsentativen Umfrage überwiegend optimistisch gegenüber. Zugleich sind ihnen aber auch die Herausforderungen bewusst. Das geht aus dem aktuellen Strukturwandelreport hervor, den die Staatskanzlei in Auftrag gegeben hat. 72% der Befragten befürworten demnach die Umstellung der Stahlproduktion auf klimafreundliche Verfahren mit Wasserstoff. Großes Entwicklungspotenzial sehen viele Saarländer auch in der Digitalisierung und in der Gesundheit. Wirtschaft sowie im Tourismus und in der Gastronomie. Das waren die Nachrichten mit Carmen Bachmann. 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Das Wetter: In der Nacht zunächst klar, später verbreitet Nebel und Abkühlung auf 8 bis 3 Grad. Morgen nach zäher Nebelauflösung vermehrt sonnig bei 14 bis 19 Grad. Und die weiteren Aussichten: Am Freitag kaum Wetteränderung, am Wochenende ist Regen möglich bei sinkenden Temperaturen. Es ist jetzt 20.03 Uhr.
12: Hier ist der Verkehrsservice für den ARD-Abend. A2 Richtung Hannover, zwischen Wollin und Seesa, Behinderungen nach einem Unfall. Die A4 Richtung Dresden ist zwischen Wandersleben und Neudietendorf nicht mehr gesperrt, zurzeit noch stockender Verkehr. Auf der A13 Richtung Dresden zwischen Schönefelder Kreuz und Rago ist wegen Bauarbeiten nur eine Fahrbahn frei. Und damit weiter gute Fahrt durch diesen Abend und kommen Sie gut an Ihr Ziel.
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12: Schönen guten Abend aus Dresden. Hier ist MDR Sachsen. Ich bin Frank-Michael Bauer und hier macht eine auf Ferien Holiday Madonna. Guten Abend.

in Zaire, Johnny Wakelin. 1976 ist dieser Titel erschienen. Das Lied thematisiert ja den historischen Boxkampf zwischen Muhammad Ali und George Foreman, der 1974 in Kinshasa stattgefunden hat. Und musikalisch waren da so einige harte Rhythmen noch zu hören und afrikanische Trommeleinflüsse. Und jetzt wechseln wir in das Jahr 1991. Und da gab es für den Soundtrack des Spielfilms Robin Hood, König der Diebe, einen Titel. Der kanadische Musiker Brian Adams hat das Werk komponiert, gemeinsam mit Michael Kamen und Robert John Lang, innerhalb einer knappen Stunde, 55 Minuten hat es nur gedauert, dann war das Lied fertig. Das Stück hat sich anschließend 16 Wochen lang ununterbrochen an der Spitze der britischen Singlecharts gehalten. Und wie war das mit Deutschland? Genau heute, vor 35 Jahren, Nummer 1 in der Bundesrepublik und insgesamt 5 Wochen auf 1. Diese Ballade, Everything I Do, I Do It For You.

Circle in the Sand, ja, am Strand sitzen und einen Kreis in den Sand malen. Belinda Carlisle aus Hollywood war das mit ihrem Titel aus dem Album Heaven on Earth von 1987 hier im ARD-Abend. Das dazugehörige Musikvideo, das wurde dann auch an einem Strand in Kalifornien gedreht und mit dieser Musik untermalt. Und jetzt gibt's Klänge aus Dänemark aus dem Jahre 2011. Da kommt uns Aura Dione mit ihrem Titel Friends hier bei uns im ARD-Abend.

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8: come on. 20.31 Uhr, hier ist der Verkehrsservice für den ARD-Abend. Auf der A13 Richtung Dresden zwischen Schönefelder Kreuz und Rago ist wegen Bauarbeiten nur eine Fahrbahn derzeit frei. Auf der B6, Ortsdurchfahrt Gröbers, Behinderungen nach einem Unfall. Soweit die Meldungen, weiterhin gute Fahrt durch den Abend und kommen Sie gut an.
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8: Aus Dresden mit Frank-Michael Bauer und hier ist Eagle Eye Cherry, Safe Tonight. Und danach aus Dänemark, Laid Back.

Ein Hit aus Dänemark, der Sunshine Reggae, in den 80ern ein großer Erfolg. Und das war ein Volltreffer für John Guldberg und Tim Stahl. Jetzt geht's ins Jahr 2000 und da hat Lionel Richie diesen Titel aufgenommen, Angel. Das Stück wurde als Hauptsingle seines sechsten Studioalbums Renaissance ausgekoppelt. Ja, und hier ist im ARD-Abend Lionel Richie.

0: Das war sie, die Debüt-Single für Nena. Und das ist im Jahr 1982 gewesen. Der Durchbruch kam im deutschsprachigen Raum mit diesem Song und vor allem auch mit einem Auftritt in der ARD-Musiksendung Musikladen. So, und von der Musik wechseln wir zum Wort. Und da sind die drei Herren Streter, König und Schubert gefragt.
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2: Olafs MPU.
3: Ich habe dreimal den Führerschein verloren und musste dann die MPU bestehen, also der sogenannte Idiotentest. Und das war äußerst erbaulich. Da waren 8 Kunden, eine Verkehrspsychologin, völlig zerrüttet. Die haben alle gesagt, wir trinken eigentlich gar nicht. Also klar, abends mal 3-4 Bier am Wochenende geht in den Kasten rein, aber eigentlich. Und alle waren der Meinung, dass sie nie was trinken, außer an dem Tag, an dem sie erwischt wurden. Und dann sind die dort mit 4,0 im Turm in die Allee gegurkt, bei einem Alkoholpegel, bei dem kann sie nicht mal mehr liegen eigentlich. Ja? Also das war so geil. Also das war, ich wollte danach vor lauter Freude den Führerschein gleich wieder verlieren, um nochmal beiwohnen zu können. Tolles Erlebnis.
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3: Ja, das ist lange her. Heute trenne ich Alkohol und wenn ich Alkohol trinke, dann trinke ich erst und fahre dann.
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1: 21 Uhr. Der durchschnittliche Zusatzbeitragssatz für die gesetzliche Krankenversicherung kann im kommenden Jahr stabil bleiben. Das teilte Gesundheitsminister Linnemann auf Grundlage der Finanzprognose des GKV-Schätzerkreises mit. Der CDU-Politiker sprach nach wiederholten Beitragserhöhungen von einem guten Zeichen. Er führte das vor allem auf das GKV-Beitragssatz-Stabilisierungsgesetz zurück. Es entlastet die Krankenkassen im kommenden Jahr auf der Ausgabenseite um bis zu 15 Milliarden Euro. Derzeit beträgt der Zusatzbeitrag durchschnittlich rund 2,9% und wird zusätzlich zum regulären Beitragssatz von 14,6% fällig. Nach der Regierungserklärung des Bundeskanzlers hat sich heute im Bundestag eine Debatte über Gerechtigkeit entwickelt. Merz rückte dabei die von der Großen Koalition geplanten Reformen in den Mittelpunkt. Aus Berlin Markus Sambale.
2: Merz stellt aber auch klar, dass Gerechtigkeit für ihn nicht Umverteilung zu Lasten der Leistungsträger bedeutet. Hier widerspricht Matthias Mirsch, der Fraktionschef des Koalitionspartners SPD. Er kündigt an, mit der Union nochmal über das Thema Umverteilung zu diskutieren. Beim Ringen um eine gerechtere Erbschaftssteuer zum Beispiel. AfD-Chef Tino Chrupalla wirft dem Kanzler politisches Versagen vor. Die Grünen-Fraktionsvorsitzende Britta Hasselmann vermisst ein Wir-Gefühl und ein Gefühl von Zusammenhalt. Und Sören Pellmann, der Fraktionschef der Linken, kritisiert, die Koalition setze falsche Prioritäten.
1: Der ukrainische Präsident Zelensky hat sich über abnehmende Unterstützung durch die USA beklagt. Im Interview mit einem britischen Journalisten sagte Zelensky, es gebe derzeit Schwierigkeiten beim Übermitteln von Geheimdienstinformationen. So sei man in der vergangenen Nacht nicht rechtzeitig vor Angriffen aus Russland gewarnt worden. Auch sei das Satellitennetz von Elon Musks Firma Starlink gestört gewesen. Zelensky sagte, er hoffe, dass der Dienst bald wiederhergestellt sei. Zwischenzeitlich warf Russland der Ukraine vor, zwei Ölverarbeitungsanlagen angegriffen zu haben. Die Ukraine bestreitet dies. Aufgrund von Trockenheit und Dürre ist Ökobetrieben im Saarland der Zukauf von konventionellem Futter ermöglicht worden. Das hat das saarländische Umweltministerium mitgeteilt. Viele Betriebe stünden vor dem Problem, ihre Tiere nicht mit Biofutter versorgen zu können. Die Landwirtschaftskammer für das Saarland kann laut Ministerium den betroffenen Unternehmen auf Antrag die Ausnahme genehmigen. Patrick Franziska vom 1. FC Saarbrücken Tischtennis hat bei der Europameisterschaft in Rumänien sein erstes Einzelspiel gewonnen. Auch der deutsche Topspieler Dang Chu gewann sein Spiel ungefährdet. Das waren die Nachrichten mit Carmen Bachmann. 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Das Wetter: in der Nacht klar, später Nebel bei 8 bis 3 Grad. Morgen nach zäher Nebelauflösung vermehrt sonnig bis 19 Grad.
3: Hier ist der Verkehrsservice für den ARD-Abend. Auf der A1 Münster Richtung Dortmund ist die Auffahrt Unna wegen Bauarbeiten gesperrt. A2 Richtung Hannover zwischen Irxleben und Allerengersleben, Stau an einer Baustelle. Die Verzögerung beträgt eine Viertelstunde. Auf der A13 Richtung Dresden zwischen Schönefelder Kreuz und Rago ist wegen Bauarbeiten nur eine Fahrbahn frei. Die A24 in Hamburg ist zwischen Kreisverkehr Horner Kreisel und Hamburg-Jenfeld wegen Reparaturarbeiten gesperrt. Die empfohlene Umleitung von Horner Kreisel abfahren auf die Sievekingsallee bis zur Kreuzung Schiffbeker Weg, dann in Richtung Anschlussstelle Jenfeld weiter auffahren. Auf der A45 Gießen Richtung Hagen ist die Auffahrt Siegen Süd wegen Bauarbeiten gesperrt. Das waren die Meldungen. Weiterhin gute Fahrt durch den Abend und kommen Sie gut an Ihr Ziel.
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3: Ich bin Frank-Michael Bauer. Schönen guten Abend aus Dresden. Hier ist das MDR Sachsenradio. Und da haben wir Barclay James Harvest mit Life is for Living.

Huey Lewis and the News hier bei uns im ARD-Abend an diesem heutigen 14. Oktober. Ja, das ist auch Tag der Nachspeise. Man sagt uns Männern ja immer nach, wir essen lieber Nachspeise als das Hauptgericht, beziehungsweise nehmen mehr Nachspeise Süßigkeiten als die Frauen. Ja, am Wochenende war ich bei einer Geburtstagsfete, da waren meine Schwestern auch dabei. Ich muss feststellen, die Mädels haben mehr Süßigkeiten zu sich genommen. Ja, übrigens auf Platz 1 liegt nach der Umfrage des Testatlas Grießbrei. Erster Platz bei deutschen Süßspeisen. Ich mag Grießbrei mit Kirschen am liebsten. Das ist Platz 1. Auf 2 Ofenschlupfer. Das ist ein schwäbischer Brotpudding mit altbackenem Brot, Äpfeln, Zimt und Vanille. Auf 3 Kirschenmichel. Ein süddeutscher Brotpudding mit Süßkirschen, Zimt und oft einem Schuss Kirschlikör. Och, mir reicht eigentlich ein Eis. Beziehungsweise ich mag Schokopudding mit Vanillesoße. Das ist auch was Leckeres. Am Tag der Nachspeise habe ich heute schon übrigens genascht. Jetzt bei uns Hot Chocolate. Ha, es darf auch heiße Schokolade sein. So you win again.

Unverkennbar dieser Sound, der gehört zu Adele, Rolling on the Deep. Hier gehört im ARD-Abend und das war eine Auskopplung aus ihrem zweiten Studioalbum 21 und der Song ist am Ende einer privaten Beziehung entstanden, die auseinandergebrochen ist und den Song, den hat sie wirklich so gut geschrieben, dass mehrere Grammy-Auszeichnungen rausgesprungen sind. Und wir bleiben noch ein bisschen in Großbritannien und sind bei Cliff Richard, der feiert heute seinen 86. Geburtstag. Herzlichen Glückwunsch. Ende vergangenen Jahres war er ja noch auf Tournee und wer denkt, er setzt sich zur Ruhe? Nee, hat er nicht gemacht. Er hat sich hingesetzt und hat sein 48. Studioalbum aufgenommen. Das wird im nächsten Monat am 27. November veröffentlicht und wird dann heißen Only Number Ones, also nur Nummer 1 Hits. Und das sind Nummer 1 Hits aus Großbritannien von anderen Musikkolleginnen und Kollegen, die er covert auf dieser Platte. 48. Album, Mann, oh Mann. Und aus dem 87er Album Always Guaranteed, da gibt es jetzt Cliff Richard mit Some People.

Einen guten Tag, der Herr Oerding im ARD, abends und gleich Musik aus den 80ern. Kleines Spiel gefällig? Machen wir jetzt. Kriegen Sie raus, wie der folgende Titel heißt und wer ihn singt. Gerdes aus Wuppertal hat uns geschrieben, gestern war das viel zu einfach. Ich glaube, das ist immer relativ. Wir hatten ja nicht nur richtige Antworten gehabt. Also, wie ist das heute? Hier sind 3 Sekunden rückwärts. Wie heißt Interpret oder Interpretin und wie heißt der Titel? Gut zugehört? Was könnte das also sein? Verraten Sie es uns, wenn Sie eine Idee haben, unter ard-abend@mdr.de oder natürlich auch Telefon. Kostenfrei übrigens, der Jan ist an der Telefon 0800 80 80 110. 0800 80 80 110. Und hier aus den 80ern Glenn Medeiros.

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5: 21.32 Uhr, hier ist der Verkehrsservice für den ARD-Abend. Auf der A1 Münster Richtung Dortmund ist die Auffahrt Unna wegen Bauarbeiten gesperrt. A2 Richtung Hannover zwischen Irksleben und Allerengersleben, Stau an einer Baustelle. Die Verzögerung beträgt 15 Minuten. Auf der A13 Richtung Dresden zwischen Schönefelder Kreuz und Rago ist wegen Bauarbeiten nur eine Fahrbahn frei. Die A24 in Hamburg ist zwischen Kreisverkehr Hornerkreisel und Hamburg-Jenfeld wegen Reparaturarbeiten gesperrt. Die empfohlene Umleitung von Hornerkreisel abfahren auf die Sievekingsallee bis zur Kreuzung Schiffbeker Weg und dann in Richtung Anschlussstelle Jenfeld weiter auffahren. Auf der A45 Gießen Richtung Hagen ist die Auffahrt Siegen Süd wegen Bauarbeiten gesperrt. Damit weiter gute Fahrt durch diesen Abend und kommen Sie gut an.
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5: Aus Dresden mit Frank-Michael Bauer. Tracy Chapman bekommt das Mikrofon Talking About Revolution. Und danach Kid Rock.

Kid Rock All Summer Long hier bei uns gehört im ARD Abend. 2008 war das ein Erfolgstitel und hörte sich auch ein bisschen nach Lynyrd Skynyrd an. Ja, da waren so ein paar Samples drin von Sweet Home Alabama und auch von Werewolves of London. Und gezählt wurden die Erlebnisse eines jungen Mannes in den Sommermonaten irgendwo in einem See. In Michigan wurde ein Sommerhit für Kid Rock. Und wir spielen heute in der Rubrik Wenn Musik rückwärts läuft. Und wir haben schon richtige Lösungen, aber auch ein paar falsche. Wer singt hier und diesmal rückwärts und wie heißt der Titel? Verraten Sie es uns unter ard-abend@mdr.de oder unter 0800 80 80 110. Und jetzt nehmen wir uns Zeit für Eric Clapton von 1977. Mr. Slowhand und Wonderful Tonight.

Road, nur Where, das waren die Talking Heads hier bei uns im ARD-Abend. Gerade Halbzeitpause in der Champions League, gibt ja heute wieder ein paar Partien und da ist auch deutsche Beteiligung angesagt. Slovan Bratislava gegen Stuttgart. Stuttgart führt 1:0 zur Pause und Pause ist auch in der Begegnung Bodo Glimt gegen Dortmund, also eine norwegische Mannschaft gegen unsere deutsche Mannschaft. Und da ist bislang noch kein Tor gefallen an diesem 14. Oktober. Das ist ja auch der Tag.

Eine Musik, die ja was mit Boxen zu tun hatte. Klar, das war der berühmte Insel-Titel von Johnny Wakelin. Und nun, jetzt haben wir noch ein Geburtstagskind im Angebot. Hat mit diesem Titel zu tun. Hier sind die Moody Blues, Your Wildest Dreams. Und heute hat Gitarrist und Sänger Justin Hayward seinen 80. Geburtstag. Mit seiner Band The Moody Blues veröffentlichte er 86 das Album The Other Side of Life. Und da war dieser Titel drauf.

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1: 22 Uhr. Die Menschen im Saarland beurteilen den wirtschaftlichen Wandel skeptischer als noch vor einem Jahr. Das geht aus dem Strukturwandel-Report im Auftrag der Landesregierung hervor. Dennoch sind 61% der Befragten zuversichtlich, dass der Prozess im Saarland gelingt. Einzelheiten von SR-Reporterin Jennifer Klein.
2: Im bundesweiten Vergleich stehen die Menschen im Saarland dem Wandel offener gegenüber und begreifen ihn häufiger als Chance. Die meisten sehen die Veränderungen aber mit gemischten Gefühlen. Deutlich gewachsen sind die Sorgen um den Arbeitsmarkt. 43% erwarten durch die derzeitigen Veränderungen negative Folgen für ihre persönliche Zukunft. Das sind 15 Prozentpunkte mehr als 2025. Auch im Vergleich mit anderen Regionen fällt das Urteil kritischer aus. Fast die Hälfte der Befragten meint, dass der Strukturwandel im Saarland schlechter verlaufe als in anderen Regionen.
1: Der durchschnittliche Zusatzbeitragssatz für die gesetzliche Krankenversicherung kann im kommenden Jahr stabil bleiben. Das teilte Gesundheitsminister Linnemann auf Grundlage der Finanzprognose des GKV-Schätzerkreises mit. Der CDU-Politiker sprach nach wiederholten Beitragserhöhungen von einem guten Zeichen. Er führte das vor allem auf das GKV-Beitragssatzstabilisierungsgesetz zurück. Es entlastet die Krankenkassen im kommenden Jahr auf der Ausgabenseite um bis zu 15 Milliarden Euro. Derzeit beträgt der Zusatzbeitrag durchschnittlich rund 2,9% und wird zusätzlich zum regulären Beitragssatz von 14,6% fällig. Der dänische Justizminister hat angekündigt, die Kontrollen an der Grenze zu Deutschland um weitere 6 Monate zu verlängern. Zur Begründung verwies der Minister auf mögliche Bedrohungen, etwa durch Terrorismus und Sabotage. Eigentlich sollten die Kontrollen an der deutsch-dänischen Grenze am 11. November auslaufen. Nun sollen sie mindestens bis Mai andauern. Im Saarland gibt es immer mehr Autos mit Elektroantrieb. Das geht aus den Daten des Kraftfahrtbundesamtes hervor. Demnach war im September fast jeder zweite Neuwagen ein Elektro- oder Plug-in-Hybridfahrzeug. Besonders stark wächst die Zahl der reinen Elektroautos. Im Vergleich zum Vorjahresmonat hat sich die Zahl der Neuzulassungen fast verdoppelt. Gründe dafür sind laut dem Kfz-Verband unter anderem die hohen Kraftstoffpreise und die staatliche Förderung von Elektroautos. Im Saarland wurde die Förderung überdurchschnittlich häufig beantragt und bewilligt. Und das waren die Nachrichten mit Marc Langels. 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Das Wetter in der Nacht zunächst klar, später verbreitet Nebel und Abkühlung auf 8 bis 3 Grad.
3: Hier ist der Verkehrsservice für den ARD-Abend. A2 Richtung Hannover zwischen Irxleben und Allerengersleben. Stau an einer Baustelle. Die Verzögerung beträgt eine Viertelstunde. Auf der A13 Richtung Dresden zwischen Schönefelder Kreuz und Rago ist wegen Bauarbeiten nur eine Fahrbahn frei. Die A24 in Hamburg ist zwischen Kreisverkehr Horner Kreisel und Hamburg-Jenfeld wegen Reparaturarbeiten gesperrt. Die empfohlene Umleitung von Horner Kreisel abfahren auf die Sievekingsallee bis zur Kreuzung Schiffbeker Weg, dann in Richtung Anschlussstelle Jenfeld weiter auffahren. A43 Recklinghausen Richtung Münster zwischen Recklinghausen-Herten und Marl-Sinsen. Nach einem Unfall ist dort der Abschnitt gesperrt. Auf der A45 Gießen Richtung Hagen ist die Auffahrt Siegen Süd wegen Bauarbeiten gesperrt. Und damit weiter gute Fahrt durch diesen Abend und kommen Sie gut an.
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3: Aus Dresden mit Frank-Michael Bauer. Ja, wenn die Musik rückwärts läuft, wir klären gleich auf. Sie haben ja bei uns mitgeraten, wer denn diesen Titel gesungen hat und wie er vorwärts heißt und klingt. Den gibt's dann auch in voller Länge. Und wir starten mit Aha und Tachi. Schön, dass Sie dabei sind.

0: Goodbye, Yellow Brick Road. Das war Elton John und wir sind bei unserem kleinen Gespiel, das da Rückwärtsmusik anbietet. Und Sie sollen erraten, wie der Titel vorwärts heißt. Und wir haben ausgelost den Hannes aus Heerenverf in Nordrhein-Westfalen. Er wird uns gleich aufklären, ob ich das hier alles so richtig rübergebracht habe. Es gibt Orte, die ich natürlich nicht kenne und wo ich noch nie gewesen bin. Schönen guten Abend, Hannes.
1: Ja, hallo, schönen guten Abend, grüß dich.
0: Ja, und wo genau sind Sie zu Hause?
1: Das ist Heerenverve, das gehört zu Kamen im Kreis Unna.
0: Unna, also das ist Nordrhein-Westfalen auf jeden Fall, ne?
1: Jawohl.
0: Ja,
1: genau.
0: Wunderbar. So, Hannes, Sie haben erraten, wie der Titel heißt. Na, dann legen Sie mal los. Interpreten und ja. Titel?
1: Ja, das ist Total Eclipse of the Heart von Bonnie Tyler.
0: Ja, wir hören mal rein. Every now and then I get a little bit lonely. Das war der Schnipsel vorwärts, den wir vorhin rückwärts gehört haben. Richtig, das war dieser Titel. Haben Sie den sofort erkannt?
1: Ja, absolut.
0: Ist auch markant, die Stimmlage dann auf jeden Fall. Und bei langsamen Titeln ist es ja häufig so, die klingen vorwärts und rückwärts fast ein bisschen gleich. Also,
1: ja, das stimmt absolut.
0: Ne, da ist es so ähnlich. Ja, und dann herzlichen Glückwunsch, Sie kriegen eine 4er-CD-Box mit 80er-Jahre-Hits und da ist der auch drauf im Original. So.
1: Ja, ich freue mich riesig.
0: Ja, wunderbar. So, was machen Sie jetzt gerade am Abend? Man hört ja Radio immer so nebenbei, da tut man meistens noch was oder ist ganz einfach entspannen angesagt?
1: Einfach nur entspannen und erholen von der Arbeit.
0: Ja, das ist doch wunderbar. Dann wünsche ich Ihnen noch einen wunderschönen Abend und die Platte schicken wir Ihnen dann zu und allen anderen ein herzliches Dankeschön fürs Mitspielen. Und hier ist das Lied jetzt in voller Schönheit. Bonnie Tyler von Jim Steinman geschrieben, der auch viel für Meat Loaf gemacht hat. Total Eclipse of the Heart.

Vom dritten Studioalbum des Ed Sheeran war das die Ballade Perfect aus dem Jahre 2017. Und jetzt bei uns Bonnie M., produziert natürlich von Frank Farian. Und hier ist aus dem Album The Magic of Bonnie M. der Titel I See a Boat on the River im ARD-Abend.

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7: 22.32 Uhr, hier ist der Verkehrsservice für den ARD-Abend. Auf der A13 Richtung Dresden zwischen Schönefelder Kreuz und Rago ist wegen Bauarbeiten nur eine Fahrbahn frei. Die A24 in Hamburg ist zwischen Kreisverkehr Horner-Kreisel und Hamburg-Jenfeld wegen Reparaturarbeiten gesperrt. Empfohlene Umleitung von Horner-Kreisel abfahren auf die Sievekingsallee bis zur Kreuzung Schiff-Beker-Weg, dann in Richtung Anschlussstelle Jenfeld weiter auffahren. A43 Recklinghausen Richtung Münster zwischen Recklinghausen-Herten und Marl-Sinsen. Nach einem Unfall ist der Abschnitt gesperrt. Auf der A45 Gießen Richtung Hagen ist die Auffahrt Siegen-Süd wegen Bauarbeiten gesperrt. Und damit weiter gute Fahrt durch den Abend und kommen Sie gut an Ihr Ziel.
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7: Und das Ganze von MDR Sachsen aus Dresden. Und hier ist Gazebo. I like Chopin.

Hier ist der ARD-Abend mit einer wichtigen Meldung. Achtung, Falschfahrer auf der A2 Dortmund-Berlin in Höhe Bad Eilsen ist ein Falschfahrer unterwegs. Bitte äußerst rechts fahren und nicht überholen. Wir melden, wenn die Gefahr vorüber ist. Auf der A2 Dortmund-Berlin in Höhe Bad Eilsen ist ein Falschfahrer unterwegs. Vorsicht in beiden Richtungen.

0: Musik mit Eros Ramazzotti und Tina Turner Cose della Vita. Und jetzt wieder unser Gipfeltreffen.
1: 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Heute zum Thema:
2: Die Moral von Hänsel und Gretel.
3: Wir haben zwei arme Kinder in einer armen Familie, das ist ja schon mal schlimm. Dann werden die im Wald ausgesetzt, ist auch schon mal schlimm. Dann kommt ein Haus aus Süßigkeiten, gut. Da drin wohnt aber ein weiblicher Kannibale. Ja. Wobei, dann kommen die ja irgendwann wieder zurück nach Hause und die Eltern lieben sie trotzdem noch. Also es hat auch viel mit Liebe zu tun. Also ich würde es auch nicht Hänsel und Gretel nennen, sondern Kannibale und Liebe.
4: Ja. Ist das eigentlich die Kannibalöse, die Kannibalistin, wie die Cabana Lautin?
5: Es gibt ja kannibalistische Untersuchungen, wie weit so eine Kannibalin fliegt. Die klassische kannibalistische Untersuchung. Ja. Das ist wieder Kannibalistiker. Ja. Die gucken, wie weit fliegt der Kannibale. Und das ist ja oft...
3: Oft das Wichtigste, wissen möchte.
5: Das ist das Wichtigste. Das ist ja Kannibalismus, da macht man eigentlich keine Witze drüber. Ist dafür aber auch jetzt ein bisschen spät.
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Susi Quattro, If You Can't Gimme Love, hier ist der ARD-Abend mit dem Verkehrsservice. Achtung, weiterhin Falschfahrer auf der A2 Dortmund-Berlin in Höhe Bad Eilsen. Ist ein Falschfahrer unterwegs, bitte äußerst rechts fahren und nicht überholen. Wir melden, wenn die Gefahr vorüber ist. Und hier sind Slate, My Oh My.

0: Late, my oh my, ja my oh my, kann ich da nur sagen. Bodø Glimt aus Norwegen gegen Dortmund bei der Champions League. Dortmund ist unterlegen, 0-1. Also Bodø Glimt hat mit 1-0 gewonnen. Und Slovan Bratislava gegen Stuttgart, ja, die Stuttgarter 3-0. So. Und jetzt tröst mal die Dortmunder noch mit ein bisschen was Süßem. Heute ist Tag der Nachspeise und da hat uns Andreas aus der Elsteraue geschrieben. Ich bin ein Kuchen- und Tortenfan, backe auch viel selbst und zaubere leckere Köstlichkeiten, wie zum Beispiel Mohnkuchen, der bei allen immer sehr beliebt ist und ich ihn sehr oft für Gäste in den Ofen schiebe. Dann Butter, Streuselkuchen oder auch das Ganze mit Früchten wie Apfel, Kirsch und Pflaumenstreusel. Ja, es geht alles, auch die klassische Erdbeertorte. Und jetzt haben wir Céline Dion mit I'm Alive. Und gleich die 23 Uhr Nachrichten. Es war der ARD-Abend. Ich bin Frank Michael Bauer. Um 23 Uhr nach den Nachrichten dann der.
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1: Yeah.

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1: 23 Uhr. Die Zufriedenheit der Saarländer mit der Demokratie ist im vergangenen Jahr deutlich zurückgegangen. Das geht aus dem Strukturwandelreport hervor, den die Landesregierung in Auftrag gegeben hat. Demnach ist nur noch etwa jeder Dritte im Saarland mit der Art und Weise, wie die Demokratie in Deutschland funktioniert, zufrieden. 2025 waren es noch 54%. Menschen mit Abitur, Ältere und Gutverdienende seien dabei deutlich zufriedener als die übrigen. Im Saarland gibt es bei den Neuzulassungen für E-Autos schon jetzt einen Jahresrekord. Das geht aus Zahlen des Kraftfahrtbundesamtes hervor. SR-Reporter Kai Forst.
2: Laut dem Kraftfahrtbundesamt wurden bis Ende September 2026 bereits 6.412 reine Elektroautos zugelassen, so viele wie in noch keinem anderen Jahr zuvor. Zum Vergleich, im gesamten vergangenen Jahr waren es noch 4.600 und auch 2022, als es ebenfalls eine staatliche Förderung gab, wurden mit knapp 5.900 deutlich weniger reine E-Autos im Saarland zugelassen. Der Vorsitzende des saarländischen Kfz-Verbandes, Bitsch, erklärte, die Elektromobilität im Saarland sei in breiten Kreisen der Bevölkerung angekommen.
1: In Berlin sollen die Sondierungen zwischen Linken, Grünen und der SPD fortgesetzt werden. Linken-Fraktionschefin Ehralp sagte, Missverständnisse seien ausgeräumt. Die Gespräche würden morgen wieder aufgenommen. SPD-Fraktionschef Krach ergänzte, die Linke habe zugesichert, dass die gemeinsam ausgehandelte Berliner Erklärung gegen Antisemitismus künftig verbindlich gelten soll. Der Berliner Grünen-Fraktionschef Graf verwies auf die vielen Schnittmengen zwischen den Parteien, etwa bei Verkehrswende, Klimaschutz und Bezahlbarkeit des Lebens. Der durchschnittliche Zusatzbeitragssatz für die gesetzliche Krankenversicherung kann im kommenden Jahr stabil bleiben. Das teilte Gesundheitsminister Linnemann auf Grundlage der Finanzprognose des GKV-Schätzerkreises mit. Der CDU-Politiker führte das vor allem darauf zurück, dass man die Krankenkassen im kommenden Jahr auf der Ausgabenseite um bis zu 15 Milliarden Euro entlaste. Derzeit beträgt der Zusatzbeitrag durchschnittlich rund 2,9%. In der Fußball-Champions League hat der VfB Stuttgart am zweiten Spieltag den zweiten Sieg gefeiert. Die Mannschaft von Trainer Hoeneß siegte in Bratislava mit 3:0 und ist nun Tabellenvierter. Borussia Dortmund unterlag bei Bodø/Glimt mit 0:1. Und das waren die Nachrichten mit Marc Langels. 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Das Wetter: in der Nacht zunächst klar, später verbreitet Nebel, Abkühlung auf 8 bis 3 Grad. Morgen zunächst zäher Nebel, später sonnig bis 19 Grad.
3: Der Verkehrsservice in der ARD Hitnacht. Achtung, Falschfahrer immer noch auf der A2 Dortmund-Hannover. In Höhe Bad Alsen kommt Ihnen ein Falschfahrer entgegen. Fahren Sie bitte äußerst rechts, überholen Sie nicht. Falschfahrer auf der A2 Dortmund-Hannover in Höhe Bad Alsen, da kommt Ihnen ein Falschfahrer entgegen. Dann haben wir die A2 Hannover Richtung Dortmund. Die Strecke ist zwischen Herford-Bad Salzuflen und Ostwestfalen-Lippe wegen Bauarbeiten gesperrt. Bis halb eins nachher. Die A8 Stuttgart Richtung München ist zwischen Dachau, Fürstenfeldbruck und dem Dreieck München-Eschenried gesperrt nach einem Unfall. In der Gegenrichtung München Richtung Stuttgart zwischen dem Dreieck Eschenried und Dachau, Fürstenfeldbruck 3 Kilometer Stau. Und die A24 Hamburg Richtung Berlin ist zwischen Hamburg-Horn und Jenfeld wegen Bauarbeiten bis Freitagabend gesperrt. Es gibt aber eine Umleitung. Und die A81 Singen Richtung Schaffhausen ist zwischen dem Kreuz Singen und Hilzingen nach einem Unfall gesperrt. Die A113, letzte Meldung, Neukölln Richtung Schönefeld ist zwischen Spätstraße und Schönefeld Nord wegen Tunnelwartungsarbeiten gesperrt bis morgen früh ca. 5 Uhr. Das waren die Verkehrsmeldungen. Wir wünschen Ihnen eine gute Fahrt.
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3: Ach schön, und soeben kam die Entwarnung für die A2 Dortmund-Hannover. Kein Falschfahrer mehr in Höhe Bad Alsen.

Ob unterwegs auf den Straßen, ob unterwegs auf den Schienen, ob im Nachtdienst oder nicht im Nachtdienst, das ist egal, denn wir sind für Sie da. Wir machen uns zusammen eine schöne Zeit. Liebe Nachtschwärmer, liebe Frühaufsteher, willkommen. Willkommen in der ARD-Hitnacht.

Heaven Can Wait. Die besten Hits in der ARD-Hitnacht. Wir kommen jetzt zu einem Song, der kam Anfang der 70er Jahre raus. Und ich finde, das Lied ist insofern besonders, dass es darum etwas geht, das so wichtig ist für uns Menschen. Nämlich, dass wir uns gegenseitig unterstützen, Solidarität mit anderen zeigen, Freundschaft auch in schweren Zeiten beibehalten. Das ist ganz klar. Es ist ein Song, der macht einfach deutlich, es kann jedem mal schlecht gehen. Aber in dieser Phase ist man eben nicht alleine. Schwächen und Sorgen zu haben, das ist okay, das ist menschlich. Man muss es halt für sich erkennen, akzeptieren und sollte sich auch Hilfe suchen. Niemand muss sich schämen, Hilfe anzunehmen. Ist ein richtig cooler Song von Bill Withers. Lean on me in der ARD-Hitnacht. Voila.

0: Es ist kurz nach 11:30. Guten Abend. Der Verkehrsservice in der ARD Nacht. Die A2 Hannover Richtung Dortmund ist zwischen Herford, Bad Salzuflen und Ostwestfalen-Lippe wegen Bauarbeiten bis 12:30 nachher gesperrt. Und die A24 Hamburg Richtung Berlin ist zwischen Hamburg-Horn und Jenfeld wegen Bauarbeiten gesperrt bis Freitagabend. Eine Umleitung ist eingerichtet. Dann haben wir die A81 Singen Richtung Schaffhausen. Die Strecke ist zwischen dem Kreuz Singen und Hilzingen nach einem Unfall gesperrt. Und die A113 Neukölln Richtung Schönefeld ist zwischen Spätstraße und Schönefeld Nord wegen Tunnelwartungsarbeiten gesperrt bis morgen früh ca. 5 Uhr. Das waren die Verkehrsmeldungen. Wir wünschen Ihnen eine gute Fahrt.
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0: Kommen Sie gut durch die Nacht und schreiben Sie uns gern oder reden Sie mit uns an der 0800 80 80 110. Die ARD-Hitnacht mit Romy Anders. Hi.
1: Hallo, hier ist Jasmin aus Lichte.
0: Hallo.
1: Ich wünsche einfach der gesamten Team und allen von euch im Radio eine ganz tolle Zeit und ja, vielen Dank für das Programm. Mach's gut. Tschüss.
0: Tschüssi. Danke sehr, Jasmin. Wir grüßen Lichte und wir grüßen überhaupt ganz Deutschland. Eine wunderschöne Nacht mit der ARD-Hitnacht.

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1: 0 Uhr. Die Staats- und Regierungschefs der Europäischen Union kommen heute zu einem zweitägigen Gipfeltreffen in Brüssel zusammen. Im Mittelpunkt der Beratungen steht dabei der EU-Haushalt für die Jahre bis 2034. Jean-Marie Magro für SR Info.
2: Hier gehen die Vorstellungen zwischen den Mitgliedstaaten noch sehr weit auseinander. Deutschland ist der größte Geber und Bundeskanzler Merz betonte mehrfach, dass die Vorstellungen der EU-Kommission und des EU-Parlaments nicht zu finanzieren seien. Andererseits profitiert Deutschland wie kein anderes Land von den Vorteilen des Binnenmarkts. Geld, das in die Förderung strukturschwacher Regionen geht, fließt häufig indirekt zurück in Form von Aufträgen für deutsche Unternehmen. Außerdem, wenden Kritiker des Bundeskanzlers ein, würden auch die Anforderungen an die EU mehr werden. Für neue Aufgaben brauche es mehr Budget.
1: Weitere Themen des Treffens sind die Ukraine-Hilfen sowie die Handelsbeziehungen zu China. Der Bundestag stimmt heute abschließend über die Tabaksteuer ab. Das Gesetz sieht eine regelmäßige Erhöhung der Steuer auf Tabakprodukte in den kommenden 4 Jahren vor. Allein im kommenden Jahr werden dabei Mehreinnahmen von rund 756 Millionen Euro erwartet. Daneben geht es unter anderem um eine Reform der Notfallversorgung. Dabei sollen sogenannte integrierte Notfallzentren aufgebaut werden, bestehend aus der Notaufnahme eines Krankenhauses, einer Notdienstpraxis und einer Ersteinschätzungsstelle. Die Zufriedenheit der Saarländer mit der Demokratie ist im vergangenen Jahr deutlich zurückgegangen. Das geht aus dem Strukturwandel-Report hervor, den die Landesregierung in Auftrag gegeben hat. Demnach ist nur noch etwa jeder Dritte im Saarland zufrieden mit der Art und Weise, wie die Demokratie in Deutschland funktioniert. 2025 waren es noch 54% der Befragten. Menschen mit Abitur, Ältere und Gutverdienende seien dabei deutlich zufriedener als die übrigen. In der Fußball-Champions League hat der VfB Stuttgart am 2. Spieltag den 2. Sieg gefeiert. Die Mannschaft von Trainer Sebastian Hoeneß siegte bei Slovan Bratislava mit 3:0. In der Tabelle liegt der VfB nun auf Platz 4. Borussia Dortmund unterlag bei Bodø Glimt mit 0:1. Für den BVB war es die 4. Auswärtsniederlage in der Champions League in Folge. Das Wetter: in der Nacht zunächst klar, später verbreitet Nebel und Abkühlung auf 8 bis 3 Grad. Tagsüber nach zäher Nebelauflösung vermehrt sonnig bei 14 bis 19 Grad. Und das waren die Nachrichten mit Marc Langels. 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
3: Und hier ist der Verkehrsservice in der ARD Hitnacht. Die A2 Hannover Richtung Dortmund ist zwischen Herford, Bad Salzuflen und Ostwestfalen-Lippe wegen Bauarbeiten gesperrt. Wahrscheinlich noch eine halbe Stunde, bis 12:30. Die A24 Hamburg Richtung Berlin ist zwischen Hamburg-Horn und Jenfeld wegen Bauarbeiten bis morgen Abend 20 Uhr gesperrt. Eine Umleitung ist eingerichtet. Dann haben wir die A81 Singen Richtung Schaffhausen. Die Strecke ist zwischen dem Kreuz Singen und Hilzingen gesperrt wegen Bergungsarbeiten. Und die A113 Neukölln Richtung Schönefeld ist zwischen Spätstraße und Schönefeld Nord wegen Tunnelwartungsarbeiten gesperrt bis ca. 5 Uhr nachher am Morgen. Das waren die Verkehrsmeldungen. Wir wünschen Ihnen eine gute Fahrt.
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3: Und Sie wissen, wir halten Sie wach. Ja, wir halten Sie bei Laune. Eine schöne Nacht. Heute hören Sie wieder anders mit mir. Ich bin Romy Anders und grüße Sie ganz herzlich. Hi, hi.

Musik von ABBA in der ARD-Hitnacht. Wir haben doch vorhin die Hymne auf die Freundschaft gespielt und kurz drüber geredet, wie wichtig es ist, sich gegenseitig zu unterstützen im Leben und etwas für andere Menschen zu machen. Der Song von Bill Withers, ne, Lean on Me, super schön aus den 70ern. Und da schreibt uns Angelika aus Köln, hallo liebes Hitnacht-Team, ich sehe das so, Freunde sind, uns hat sie richtig schön geschrieben, ich sehe das so, Freunde sind wie Sterne, man sieht sie nicht immer, aber sie sind immer für einen da. Meine Freundin und ich kennen uns seit der Grundschule. Wir haben alles zusammen durchgestanden. Ausbildung, Ehe, Kinder großziehen, Scheidung. Und wir sind immer noch beste Freunde und schaukeln uns jetzt durch die Wechseljahre durch. Viele Grüße an alle Hörer. 3 Smileys. Angelika, das ist cool. Danke für die Nachricht. Wir grüßen Köln. Und an dieser Stelle mal ein Hoch. Richtig großes Hoch auf die Freundschaft. Wir grüßen alle Freunde und Freundinnen. Gute Nacht, Deutschland. Hier ist die ARD-Hitnacht. Schön, dass Sie bei uns sind.

Achtung Autofahrer, ein Falschfahrer auf der A71 Erfurt-Sangerhausen. Zwischen dem Kreuz Erfurt und Erfurt-Bindersleben kommt Ihnen ein Falschfahrer entgegen. Äußerst rechts fahren, nicht überholen. Auf der A71 Erfurt-Sangerhausen zwischen dem Kreuz Erfurt und Erfurt-Bindersleben ist ein Falschfahrer unterwegs.

Der Verkehrsservice in der ARD-Hitnacht mit einer Falschfahrermeldung für die A71 Erfurt-Sangerhausen zwischen dem Kreuz Erfurt und Erfurt-Bindersleben kommt Ihnen ein Falschfahrer entgegen. Äußerst rechts fahren, nicht überholen, betrifft die A71 Erfurt-Sangerhausen zwischen dem Kreuz Erfurt und Erfurt-Bindersleben. Vorsicht, ein Falschfahrer. Der Falschfahrer fährt auf der Richtungsfahrbahn Sangerhausen in Richtung Schweinfurt.

0: Es ist 12:30. Der Verkehrsservice in der ARD-Hitnacht. Leider mit einer Falschfahrermeldung immer noch auf der A71 Erfurt-Sangerhausen. Zwischen dem Kreuz Erfurt und Erfurt-Bindersleben kommt Ihnen ein Falschfahrer entgegen. Äußerst rechts fahren und nicht überholen ist klar. Auf der A71 Erfurt-Sangerhausen zwischen dem Kreuz Erfurt und Erfurt-Bindersleben ist ein Falschfahrer unterwegs. Der Falschfahrer fährt auf der Richtungsfahrbahn Sangerhausen in Richtung Schweinfurt. Dann haben wir die A2, Hannover Richtung Dortmund. Die Strecke ist zwischen Herford, Bad Salzuflen und Ostwestfalen-Lippe gesperrt wegen Bauarbeiten. Und die A8, Stuttgart Richtung München, ist zwischen Sulzemoos und Dachau-Fürstenfeldbruck gesperrt. Die A24, Hamburg Richtung Berlin, ist zwischen Hamburg-Horn und Jenfeld wegen Bauarbeiten bis morgen Abend gesperrt. Es gibt aber eine Umleitung. Und die A81, Singen Richtung Schaffhausen, ist zwischen dem Kreuz Singen und Hilzingen gesperrt wegen Bergungsarbeiten. Letzte Meldung, A113, Neukölln Richtung Schönefeld. Die Strecke ist zwischen Spätstraße und Schönefeld Nord gesperrt wegen Tunnelwartungsarbeiten bis nachher am Morgen um 5. Und das war's. Das waren die Verkehrsmeldungen. Wir wünschen Ihnen eine gute Fahrt.
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0: die ARD-Hitnacht hier. Ein herzliches Willkommen, auch natürlich an der 0800 80 80 110. Die Romy hier, hi.
1: Ja, hallo, hier ist die Claudia aus Maxitzer Heidhof wieder.
0: Ja.
1: Aus der Oberpfalz bei Bayern. Ich möchte Ihnen sagen, dass heute eine super Musik ist, schon lange nicht mehr so eine gute Musik.
0: Okay.
1: An die Romy und dann Ihren Team einen schönen Gruß.
0: Ach, danke schön.
1: Und ich möchte auch gerne grüßen meinen Neffen Benjamin Lang.
0: Ja.
1: Der ist Bäcker, der arbeitet.
0: Okay.
1: Ein gutes Gelingen.
0: Na, danke schön, Claudia. Gutes Gelingen. Liebe Grüße in die Oberpfalz. Wir wünschen allen Bäckern gutes Gelingen, ne, die jetzt schon am Backofen stehen. Und wir sind so froh, dass wir euch haben und ihr schon so fleißig seid. Nachher, am Morgen, da freuen sich nicht wenige über frische Brötchen, Croissants und alles, was schmeckt und lecker ist. Schöne Nacht mit der ARD-Hitnacht.

Gott sei Dank, liebe Autofahrer, soeben kam die Entwarnung für die A71 Erfurt-Sangerhausen. Kein Falschfahrer mehr zwischen dem Kreuz Erfurt und Erfurt-Bindersleben.

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1: Um 1 Uhr mit Olaf Knapp. An allen deutschen Bahnhöfen gilt von heute an ein Alkoholverbot. Das bedeutet, dass auf den Bahnsteigen und auch in den Wartehallen kein Alkohol mehr getrunken werden darf. In einigen Orten schließt das auch die Vorplätze mit ein. Bahnhofskneipen oder auch die Züge der Deutschen Bahn betrifft das aber nicht. So ein Verbot gibt es bereits an einigen großen Bahnhöfen. Jetzt wird es auf alle ausgeweitet. Der durchschnittliche Zusatzbeitrag für die gesetzliche Krankenversicherung könnte im kommenden Jahr mit 2,9% stabil bleiben. Das hat Gesundheitsminister Lindemann bestätigt. Auf Grundlage der Finanzprognose des GKV-Schätzerkreises. Gisela Former aus der Nachrichtenredaktion erläutert, was das für die Versicherten bedeutet.
2: Der durchschnittliche Zusatzbeitrag ist nur eine Rechengröße. Die tatsächliche Höhe legt jede Krankenkasse individuell fest. Der Zusatzbeitrag wird zusätzlich zum regulären Beitragssatz von 14,6% fällig. Insgesamt zahlen Arbeitnehmer und Arbeitgeber also je zur Hälfte 17,5% des Bruttolohns an die Krankenkassen. Die Empfehlung ist aber keine Garantie, dass es nicht doch zu Beitragssteigerungen kommt. Für 2026 war der durchschnittliche Zusatzbeitrag auch bei 2,9% festgelegt worden. Tatsächlich betrug er im Durchschnitt gut 3,1%.
1: Union und SPD haben vereinbart, eine Frühstartrente einzuführen. Der Finanzausschuss hat einen Entwurf beschlossen, der morgen vom Bundestag verabschiedet werden soll. Auch der Bundesrat muss noch zustimmen. Kinder sollen künftig Geld vom Staat bekommen, um Vermögen fürs Alter aufzubauen. Konkret soll der Bund für jedes 6-jährige Kind bis zum 18. Lebensjahr monatlich 10 Euro in ein Altersvorsorgedepot einzahlen. In der Fußball-Champions League hat Stuttgart mit 3:0 bei Slovan Bratislava gewonnen. Borussia Dortmund dagegen kassierte eine 0:1 Niederlage bei Bodø Glimt in Norwegen. Aus der Sportredaktion Hendrik Lückhoff.
3: Borussia Dortmund tat sich auf dem Kunstrasenplatz im norwegischen Bodø nahe des Polarkreises schwer. Nach einer schwachen ersten Hälfte kassierte der BVB zu Beginn des zweiten Durchgangs den verdienten Gegentreffer. Erst danach wachten die Dortmunder auf. Zum Ausgleich reichte es trotzdem nicht. Deutlich besser lief's für den VfB Stuttgart, der beim slowakischen Meister Slovan Bratislava überlegen war und verdient mit 3:0 gewann. Für den VfB war es der zweite Sieg im zweiten Champions League. Spiel.

0: das Wetter in Deutschland. In der Nacht ist es überall trocken. Tiefstwerte 14 Grad auf Helgoland bis 0 Grad im Bayerischen Wald. Am Tage meist freundlich, im Süden gebietsweise länger neblig trüb, 15 bis 23 Grad. Und am Freitag nach Nebelauflösung sonnig, später von Nordwesten her Wolken mit Regen bei 15 bis maximal 24 Grad. Es ist 1.03 Uhr.
1: Der Verkehrsservice in der ARD-Hitnacht. Die A24 Hamburg Richtung Berlin ist zwischen Hamburg-Horn und Jenfeld wegen Bauarbeiten bis morgen Abend gesperrt. Es gibt aber eine Umleitung für Sie. Dann haben wir die A81 Singen Richtung Schaffhausen. Die Strecke ist zwischen dem Kreuz Singen und Hilzingen gesperrt. Da laufen nach wie vor Bergungsarbeiten. Und die A113 Neukölln Richtung Schönefeld ist zwischen Spätstraße und Schönefeld Nord gesperrt wegen Tunnelwartungsarbeiten bis ca. 5 Uhr nachher. Das waren die Verkehrsmeldungen. Wir wünschen Ihnen eine gute Fahrt.
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1: Don't lose my number. Die ARD-Hitnacht mit den besten Hits. Und Phil Collins. Ich bin Romy Anders. Grüß Sie. Hi.

Die ARD-Hitnacht mit toller, schöner Musik, mit den besten Hits, sagen wir immer. Musik, die an Sommer erinnert, jetzt an Licht, an Wärme, an Freundlichkeit, an schöne Tage. Einfach an den Ort, wo kein Stress herrscht. Also klingt es zumindest, ne? Vom Klang ist es fröhlich, leicht, unbeschwert. Wir blasen die kalte Dunkelheit einfach weg und wir machen Platz für Urlaubsgefühle. Voila!

0: Es scheint, dass wir in dieser Nacht besonders unsere Bäcker ganz genau im Blick haben. Erstens mal werden die Bäcker gegrüßt von unseren ARD-Hitnachthörern und sie melden sich auch gleich selber an der 0800 80 80 110. Hallo.
1: Hallo, hier ist die Dorfbäckerei Waldig und wir grüßen Sie auf jeden Fall. Der Christian Waldig ist der größte Fan vom Radiosender und wir wünschen Ihnen noch einen schönen Abend.
0: Na, Dankeschön und eine gute Nacht natürlich, ihr lieben Fleißigen in den Backstuben. Ihr seid ja nicht die Einzigen, die noch oder schon wieder wach sein müssen. Wer hat denn noch wo zu tun? Was machen Sie gerade jetzt in der Nacht? Schreiben Sie uns an ard-hitnacht@mdr.de oder Sie rufen auch an. Da freuen wir uns auch ganz besonders an der 0800 80 80

Die drei schönsten Worte, die nur heute gelten, die lauten, Morgen ist Freitag und wir von der ARD-Hitnacht wünschen daher schon mal ein erholsames Wochenende, was einfach auch schön klingt, Wochenende. Schön, auch die drei Worte hier, by my side, Christa Berg in der ARD-Hitnacht.

0: Es ist 14:45. Schnell zum Verkehrsservice in der ARD Hitnacht. Die A24 Hamburg Richtung Berlin ist aktuell. Die Strecke ist ja zwischen Hamburg-Horn und Jenfeld wegen Bauarbeiten bis morgen Abend gesperrt. Eine Umleitung ist aber eingerichtet. Dann haben wir die A81 Singen Richtung Schaffhausen. Die Strecke ist zwischen dem Kreuz Singen und Hilzingen immer noch gesperrt wegen Bergungsarbeiten. Und die A113 Neukölln Richtung Schönefeld ist zwischen Spätstraße und Schönefeld Nord gesperrt wegen Tunnelwartungsarbeiten bis nachher um 5. Das waren die Verkehrsmeldungen. Wir wünschen Ihnen eine gute Fahrt.
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0: Jetzt Musik von Dieter Bohlen und Thomas Anders. Modern Talking. You're my heart, you're my soul. Ich bin übrigens nicht verwandt mit Thomas Anders. Thomas Anders ist ein Künstlername, aber mein Name ist echt Romy Anders, heiße ich. Und wünsche eine schöne Nacht mit der ARD-Nacht.

0: Liebe Nachtschwärmer, liebe Frühaufsteher, erzählen Sie uns gern, wo und wobei Sie uns derzeit hören in der ARD Hitnacht. 0800 80 80 110. Hallo, hallo.
1: Hier ist der Karl Heinz und ich grüße alle meine Kollegen, die Medikamentenfahrer und natürlich auch die Bäcker.
0: Okay.
1: Ich wünsche euch allen noch einen schönen Abend und eine gute Nacht, wenn es soweit ist.
0: Ja, danke schön, Karl Heinz. Und bleiben Sie vor allem auch schön wach hinterm Lenkrad. Kommen Sie gut und sicher an. Da ist noch jemand dran. Die Romy hier, hallo?
2: Ja, hier ist Thomas aus der Pfalz.
0: Hi.
2: Wir melden uns von der Wache der Bundeswehr. Wünschen euch noch einen schönen Abend und macht weiter so.
0: Sehr cool. Wir grüßen euch natürlich auch bei der Bundeswehr, Jungs und Mädels. Bleibt auch ihr munter und vor allem schön achtsam. Und da ist noch jemand wach. Hallo, guten Morgen.
3: Einen schönen guten Morgen. Hier ist der Johannes aus Augsburg.
0: Mhm.
3: Ich kann gerade nicht schlafen, habe mir ein Müsli gemacht und esse es jetzt und höre euch bei der guten Musik und bei den tollen Beiträgen zu. Tschüss, schönen Tag allen.
0: Tschüssi, danke und ebenso. Danke fürs Erzählen. 0800 80 80 110.

goldene Reiter, Joachim Witt, ard-hitnacht@mdr.de. Der hat uns Matthias geschrieben aus Greinau, Bayern. Könnt ihr, schreibt er, könnt ihr mal bitte aufhören, die ganze Zeit so geile Musi zu machen? Ich möchte seit einer Stunde ins Bett, heute mal früher, weil ich einen Termin habe und den nicht verschlafen möchte. Ich höre euch jede Nacht, aber heute ist es wieder schwer abzuschalten. Großes Lob und Gruß an alle Vampire und Reisenden. Also ihr in Bayern, ihr gefällt mir heute besonders gut. Das sind wirklich nette Anrufe, das sind witzige E-Mails. Sonst sind ja immer die Sachsen sehr vorne dabei mit der Freundlichkeit, auch die Thüringer. Mitunter genauso unsere Leute aus dem Norden. MacPom oder von der Nordsee, kann man nicht meckern. Aber heute muss ich sagen, heute kennt's Bayern. Servus und eine gute Nacht mit der ARD-Hitnacht.

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1: Um 2 Uhr mit Olaf Knapp. Von heute an ist es an allen deutschen Bahnhöfen verboten, Alkohol zu trinken. Die Bahn hofft, dass sie dadurch sauberer und sicherer wird. Johannes Zuber aus der Nachrichtenredaktion erklärt, was sich genau ändert.
2: Also ab sofort darf man auf dem Bahnsteig oder auch in der Wartehalle keinen Alkohol mehr trinken. In manchen Orten zählen auch die Vorplätze dazu. So ein Verbot, das gab es bisher schon an einigen großen Bahnhöfen, zum Beispiel in Hamburg, Kiel oder Hannover. Jetzt gilt es überall. In Bahnhofskneipen, da darf aber weiterhin Alkohol getrunken werden, genau wie in den Zügen der Deutschen Bahn. Man darf auch weiterhin verschlossene Flaschen bei sich haben, nur eben nicht daraus trinken. Wer es trotzdem tut, muss mit einem Hausverbot rechnen. Bußgelder soll es aber erstmal nicht geben.
1: Der durchschnittliche Zusatzbeitrag für gesetzlich Krankenversicherte bleibt im kommenden Jahr voraussichtlich stabil bei 2,9%. Diese Höhe hat der Schätzerkreis der GKV empfohlen auf der Grundlage seiner Ausgaben- und Einnahmenschätzung für 2027. Der durchschnittliche Zusatzbeitrag ist aber nur eine Rechengröße. Die tatsächliche Höhe legt jede Krankenkasse individuell fest. Und die Empfehlung ist keine Garantie, dass es nicht doch zu Beitragssteigerungen kommen kann. Der Haushaltsausschuss des Bundestages hat mehrere Rüstungsvorhaben der Bundeswehr genehmigt. Weil es immer öfter Bedrohungen durch Drohnen gibt, will die Bundeswehr mehr Technik zur Abwehr anschaffen, unter anderem Netzwerferdrohnen. Wie sie funktionieren, erklärt Berlin-Korrespondentin Bianca Schwarz.
3: Sie werfen Abfangnetze aus, mit denen Drohnen vom Himmel geholt werden können. Das geht insbesondere in Städten oder über bewohnten Gebieten relativ sicher, ohne dabei zu riskieren, dass Trümmerteile oder komplette Drohnen herabfallen. Netzwerferdrohnen werden oft zusammen mit Störsendern und Radaren eingesetzt. Diesen Einkauf hat der Haushaltsausschuss des Bundestages genehmigt. Außerdem sollen Patriot-Feuereinheiten wieder in den USA nachbestellt werden, nachdem die Bundeswehr Teile ihrer eigenen Bestände an die Ukraine gegeben hatte. Für die Patriot-Systeme werden zudem spezielle Container beschafft sowie Flugfunkgeräte für Hubschrauber.
1: In der Fußball-Champions League hat der VfB Stuttgart auch sein zweites Spiel gewonnen. Die Mannschaft siegte bei Slovan Bratislava mit 3:0. Borussia Dortmund musste hingegen eine Niederlage hinnehmen. Das Team unterlag FK Bodø/Glimt aus Norwegen mit 0:1. Das Wetter in Deutschland. Nachts ist es überall trocken, Tiefstwerte 14 Grad auf Helgoland bis 0 Grad im Bayerischen Wald. Am Tage meist freundlich, im Süden gebietsweise länger neblig trüb bei Höchstwerten von 15 bis 23 Grad. Am Freitag dann nach Nebelauflösung sonnig, später von Nordwesten her Wolken mit Regen. Die Temperaturen 15 bis maximal 24 Grad. Es ist 2:03 Uhr.
4: Der Verkehrsservice in der ARD-Hitnacht. Die A24 Hamburg Richtung Berlin ist zwischen Hamburg-Horn und Jenfeld wegen Bauarbeiten gesperrt. Bis morgen Abend um 8:20 Uhr. Eine Umleitung ist eingerichtet.